0: gute Nachrichten von den Straßen. Aktuell keine Störungsmeldungen. Eine gute und vor allem sichere Fahrt.
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1: Ich bin Dominik Schweiger. Tennisprofi Alexander Zverev hat zum ersten Mal die US Open gewonnen. Der French Open-Sieger bezwang im Finale in New York den Amerikaner Ben Shelton in 4 Sätzen und holte sich seinen 2. Grand-Slam-Titel. Tina Eck berichtet aus den USA.
2: Zverev brauchte einen Moment, um überhaupt zu realisieren, dass er gerade die US Open gewonnen hatte und damit in die Fußstapfen von Boris Becker tritt. Der 29-Jährige mit dem Pferdeschwanz ist der 2. Deutsche, der im Männer-Einzel triumphierte. 30 Jahre gab es keinen Grand-Slam-Titel und jetzt gleich 2, freute sich der Hamburger in seiner Siegeransprache.
1: Ein geplantes Treffen zwischen dem Iran und den Golfstaaten zur Straße von Hormus ist kurzfristig abgesagt worden. Im Oman sollte offenbar eine Vereinbarung zur Lösung des festgefahrenen Konflikts vorgestellt werden. Einen Grund für die Verschiebung hat das omanische Außenministerium nicht genannt. Bahrain hat seine Teilnahme bereits zuvor abgesagt. Das Land wurde mit am heftigsten in der Region von iranischen Raketen getroffen. Das waren die Nachrichten um halb. Im Lauf der Nacht zieht sich der Regen an die Alpen zurück, ansonsten lockern die Wolken langsam auf. Die Temperaturen sinken bis zum Morgen auf 15 bis 11 Grad. Tagsüber bekommen wir dann einen Mix aus vielen Wolken und etwas Sonne. Besonders im Osten und Süden entstehen noch einzelne Schauer. Im Lauf des Nachmittags setzt sich aber immer mehr die Sonne durch. Die Höchstwerte erreichen zwischen 16 und 23 Grad.
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1: Ich bin Dominik Schweiger. Tennisstar Alexander Zverev hat zum ersten Mal die US Open gewonnen. Der 29-Jährige bezwang im Finale von New York den Amerikaner Ben Shelton in 4 Sätzen und holte sich damit den 2. Grand-Slam-Titel. Nach Boris Becker ist Zverev erst der 2. deutsche Sieger im Männereinzel der US Open. Weil die Heimkosten immer weiter steigen, fordert Linken-Chefin Schwertner eine Pflegeversicherung für alle. Auch Gutverdienende und Privatversicherte sollten einzahlen, sagte sie der Neuen Osnabrücker Zeitung. Wer neu in ein Pflegeheim kommt, müsse derzeit im Schnitt mehr als 3.300 Euro monatlich selbst zahlen. Für viele Rentner sei das nicht finanzierbar. Die Politik soll Staatsanwaltschaften künftig nicht mehr vorschreiben dürfen, wie sie in einzelnen Fällen ermitteln sollen. Das fordert der Deutsche Richterbund nach dem Wahlerfolg der AfD in Sachsen-Anhalt. Damit soll verhindert werden, dass extremistische Regierungsmitglieder Verfahren beeinflussen. Die Weisungsbefugnis der Justizministerien müsse deshalb noch in diesem Jahr abgeschafft werden. Rekordpreis für ein Stück Comicgeschichte. Das Originalcover von Asterix bei den Briten ist in Belgien für fast 1,5 Millionen Euro versteigert worden. Erwartet worden waren höchstens 200.000 Euro. Das Bild vom Asterix-Band zeigt die Gallier auf der Flucht vor Rugby-Spielern. Zum Fußball. Der FC Bayern hat bei Bundesliga-Aufsteiger Elversberg mit 2:1 gewonnen. Leipzig hat den HSV deutlich mit 5:0 besiegt. In der zweiten Liga feierte Hertha BSC beim 3:1 in Osnabrück den 5. Sieg im 5. Spiel. Heidenheim schlug Kiel 1:0. Cottbus gewann in Karlsruhe 3:0. Es ist jetzt 3:15. Im Lauf der Nacht zieht sich der Regen an die Alpen zurück, ansonsten lockern die Wolken langsam auf. Die Temperaturen sinken bis zum Morgen auf 15 bis 11 Grad. Tagsüber bekommen wir dann einen Mix aus vielen Wolken und etwas Sonne. Besonders im Osten und Süden entstehen noch einzelne Schauer. Im Lauf des Nachmittags setzt sich aber immer mehr die Sonne durch. Die Höchstwerte erreichen zwischen 16 und 23 Grad. Gute Nachrichten von den Straßen, aktuell keine Störungsmeldungen, eine gute und vor allem sichere Fahrt.
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1: Ich bin Dominik Schweiger.
2: Tennisstar Alexander Zverev hat zum ersten Mal die US Open gewonnen. Der 29-Jährige bezwang im Finale von New York den Amerikaner Ben Shelton in 4 Sätzen und holte sich damit den 2. Grand-Slam-Titel. Nach Boris Becker ist Zverev erst der 2. deutsche Sieger im Männereinzel der US Open. Weil die Heimkosten immer weiter steigen, fordert Linken-Chefin Schwertner eine Pflegeversicherung für alle. Auch Gutverdienende und Privatversicherte sollten einzahlen, sagte sie der Neuen Osnabrücker Zeitung. Wer neu in ein Pflegeheim kommt, müsse derzeit im Schnitt mehr als 3.300 Euro monatlich selbst zahlen. Für viele Rentner sei das nicht finanzierbar. Das waren die Nachrichten um halb. Im Lauf der Nacht zieht sich der Regen an die Alpen zurück, ansonsten lockern die Wolken langsam auf. Die Temperaturen sinken bis zum Morgen auf 15 bis 11 Grad. Tagsüber bekommen wir dann einen Mix aus vielen Wolken und etwas Sonne. Besonders im Osten und Süden entstehen noch einzelne Schauer. Im Lauf des Nachmittags setzt sich aber immer mehr die Sonne durch. Die Höchstwerte erreichen zwischen 16 und 23 Grad.
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1: Ich bin Dominik Schweiger.
2: Tennisstar Alexander Zverev ist US Open Champion. Der Hamburger setzte sich im Finale von New York in 4 Sätzen gegen den US-Profi Ben Shelton durch. Nach seinem Erfolg bei den French Open ist es bereits Zverevs 2. Grand-Slam-Titel in diesem Jahr. Und er ist nach Boris Becker erst der 2. Deutsche, der das Männerturnier der US Open gewinnt. Ganz anders als die Chefs führender KI-Firmen lehnt US-Präsident Trump eine Verlangsamung der Entwicklung ab. Hinter solchen Forderungen stünden negative Kräfte, so Trump. Unter anderem die Chefs von Anthropic und OpenAI, die Konzerne hinter Claude und ChatGPT, warnen vor Sicherheitsrisiken in Bezug auf KI. Auch Tech-Milliardär Elon Musk unterstützt die KI-Bremse. Die Bundesschatzmeisterin der Jungen Union von Natusius zeigt sich offen für Gespräche der CDU mit der AfD. Sollte ihre Partei in Sachsen-Anhalt eingeladen werden, müsse sie zunächst mit allen sprechen, sagte Natusius in der ARD. Die CDU habe klare eigene Maßstäbe. Zugleich bezeichnete sie die Brandmauer zur AfD als gescheitert. Bei der Parlamentswahl in Schweden zeichnet sich ein Kopf-an-Kopf-Rennen ab. Nach Auszählung von rund 3/4 der Stimmen liegen der oppositionelle Mitte-Links-Block und das konservative Regierungslager nahezu gleich auf. Stärkste Partei sind bislang die Sozialdemokraten der führenden Ministerpräsidentin Andersson. Die rechtspopulistischen Schwedendemokraten bleiben hinter den Erwartungen und liegen auf Platz 3. Zur Fußball-Bundesliga. Der FC Bayern hat auch bei Aufsteiger Elversberg gewonnen. Der Rekordmeister setzte sich mit 2:1 durch. Leipzig feierte beim 5:0 gegen den HSV einen Kantersieg. Für Gladbach ist dagegen bereits nach 3 Spieltagen Schluss mit Trainer Eugen Polanski. Die Borussia reagierte damit auf 3 Niederlagen zum Saisonstart. Es ist jetzt 4:15. Ist es noch recht wolkig in Bayern. Die Sonne kommt nur sehr schwer durch. Vor allem in Alpennähe und im Osten sind noch Schauer unterwegs. Im Lauf des Nachmittags verziehen sich die Wolken dann langsam und die Sonne kann sich immer mehr durchsetzen. Die Temperaturen liegen zwischen 21 und 27 Grad maximal. Morgen scheint dann die Sonne bei Höchstwerten um 25 Grad. Ab Mittwoch wird es dann regnerischer und deutlich frischer. Gute Nachrichten von den Straßen, aktuell keine Störungsmeldungen, eine gute und vor allem sichere Fahrt.
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1: Ich bin Dominik Schweiger.
2: Tennisstar Alexander Zverev ist US Open Champion. Der Hamburger setzte sich im Finale von New York in 4 Sätzen gegen den US-Profi Ben Shelton durch. Nach seinem Erfolg bei den French Open ist es bereits Zverevs 2. Grand-Slam-Titel in diesem Jahr. Und er ist nach Boris Becker erst der 2. Deutsche, der das Männerturnier der US Open gewinnt. Ganz anders als die Chefs führender KI-Firmen lehnt US-Präsident Trump eine Verlangsamung der Entwicklung ab. Hinter solchen Forderungen stünden negative Kräfte, so Trump. Unter anderem die Chefs von Anthropic und OpenAI, die Konzerne hinter Claude und ChatGPT, warnen vor Sicherheitsrisiken in Bezug auf KI. Auch Tech-Milliardär Elon Musk unterstützt die KI-Bremse.
1: Das waren die Nachrichten um 9:30.
2: Erstmal ist es noch recht wolkig in Bayern. Die Sonne kommt nur sehr schwer durch. Vor allem in Alpennähe und im Osten sind noch Schauer unterwegs. Im Lauf des Nachmittags verziehen sich die Wolken dann langsam und die Sonne kann sich immer mehr durchsetzen. Die Temperaturen liegen zwischen 21 und 27 Grad maximal. Morgen scheint dann die Sonne bei Höchstwerten um 25 Grad. Ab Mittwoch wird es dann regnerischer und deutlich frischer.
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1: Ich bin Dominik Schweiger. Guten Morgen. Tennisstar Alexander Zverev hat zum ersten Mal die US Open gewonnen. Der 29-Jährige bezwang im Finale von New York den Amerikaner Ben Shelton in 4 Sätzen und holte sich damit seinen 2. Grand-Slam-Titel. Nach Boris Becker ist Zverev erst der 2. deutsche Sieger im Männereinzel der US Open. Weil die Heimkosten immer weiter steigen, fordert Linken-Chefin Schwertner eine Pflegeversicherung für alle. Auch Gutverdienende und Privatversicherte sollen einzahlen, sagte sie der Neuen Osnabrücker Zeitung. Wer neu in ein Pflegeheim kommt, müsse derzeit im Schnitt mehr als 3.300 Euro monatlich selbst zahlen. Für viele Rentner sei das nicht finanzierbar, heißt es. Die Politik soll Staatsanwaltschaften künftig nicht mehr vorschreiben können, wie sie in einzelnen Fällen ermitteln. Das fordert der Deutsche Richterbund nach dem Wahlerfolg der AfD in Sachsen-Anhalt. Damit soll verhindert werden, dass extremistische Regierungsmitglieder Verfahren beeinflussen. Die Weisungsbefugnis der Justizministerien müsste deshalb noch in diesem Jahr abgeschafft werden. Zum Fußball. Der FC Bayern hat bei Bundesliga-Aufsteiger Elversberg mit 2:1 gewonnen. Leipzig hat den HSV deutlich mit 5:0 besiegt. In der zweiten Liga feierte Hertha BSC beim 3:1 in Osnabrück den 5. Sieg im 5. Spiel. Heidenheim schlug Kiel 1:0. Cottbus gewann in Karlsruhe 3:0.
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1: 14. September 1984. Depeche Mode sind mit Master and Servant neu in den Charts. Im Song geht's ganz offen um sexuelle Praktiken, die mit Unterwerfung zu tun haben. Da nehmen Depeche Mode aber auch kein Blatt vor den Mund. Die Folge? Viel Kritik von außen und einige Radiosender in den USA weigern sich, den Song zu spielen. Das ändert aber nichts am Erfolg des Songs. In Deutschland zum Beispiel kommt Master and Servant auf Platz 2 der Singlecharts. Depeche Mode erzählen, wie lange der Produktionsprozess dauert. So lange hätte es noch nie gedauert, einen Song fertigzustellen. Ganze 7 Tage sind sie zum Abmischen im Studio. Als sie damit fertig sind, fällt ihnen auf, ein Kanal war auf stumm geschaltet. Also müssen sie fast alles noch einmal von vorne machen. Fun Fact: Den Peitschensound im Song macht Produzent Daniel Miller durch Spuck- und Zischgeräusche einfach selber. Die ganze Arbeit hat sich am Ende gelohnt. Master and Servant ist eine tolle Nummer und auch ein bisschen verrucht.

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1: Waren Sie im Urlaub in den Bergen? Welch ein tolles Gefühl ist das doch, nach dem Aufstieg neben dem Gipfelkreuz zu stehen, durchzuschnaufen und den Ausblick zu genießen. Gipfelkreuze sind was Faszinierendes. Ich durfte vor vielen Jahren das neue Kreuz auf der Kösseine segnen, ein buntes Kreuz. Heute steht das Fest Kreuzerhöhung im Kalender. Der Legende nach soll Helena, die Mutter des Kaisers Konstantin, auf einer Pilgerreise in das Heilige Land das Kreuz Christi aufgefunden haben. Konstantin nahm das zum Anlass, in Jerusalem die Grabeskirche errichten zu lassen. Heute blicken gläubige Menschen

0: das Kreuz als Zeichen des Heils. Im Kreuz ist Heil, im Kreuz ist Leben, im Kreuz ist Hoffnung, heißt es in einem Kehrvers. Nehmen wir uns das zu Herzen, wenn wir auf ein Kreuz schauen. Günter Vogel, Pfarrer der katholischen Gemeinde Wunsiedel.
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2: Mit Julia Krause, guten Morgen. Der Landkreis Hof wollte in diesem Jahr eigentlich die Baugenehmigung für die Frankenwaldbrücken bekommen. Der Bayerische Verwaltungsgerichtshof hat den Bebauungsplan aber vorläufig außer Vollzug gesetzt, wegen erheblicher Mängel im Planungsverfahren. Die SPD im Hofer Kreistag möchte in einer Sondersitzung offene Fragen beantwortet bekommen. Sie möchte wissen, wie sich die Entscheidung des VGH auf den Zeitplan auswirkt. Außerdem fordert die SPD offenzulegen, wie viel Geld bislang in das Projekt geflossen ist und mit welchen zusätzlichen Kosten bei weiteren Verzögerungen zu rechnen ist. Bis zur Entscheidung in der Hauptsache soll kein weiteres Geld in das Projekt fließen, heißt es in dem Antrag. Erst wenn alle Fakten auf dem Tisch liegen, müsse entschieden werden, ob die Frankenwaldbrücken überhaupt noch sinnvoll und wirtschaftlich umgesetzt werden können. Bis dahin sollten außerdem Alternativen zur Stärkung des sanften Tourismus im Frankenwald entwickelt werden. Mit dem Start in die neue Woche kommen auch wieder einige neue Baustellen auf uns zu. Im Landkreis Wunsiedel geht es an die Staatsstraße zwischen Marktleuten und Kirchenlamitz. Die wird in 2 Bauabschnitten erneuert und dafür voll gesperrt. Der erste Abschnitt reicht vom Kreisverkehr über Bruck bis zum Supermarkt am Ortsausgang von Marktleuten. Danach geht's weiter bis nach Kirchenlamitz. Die Arbeiten sollen bis zum 23. Oktober dauern, schreibt das staatliche Bauamt Bayreuth. Die Umleitungsstrecke findet ihr auf euroherz.de. Im Landkreis Hof rücken heute die Bagger an. In Schwarzenbach an der Saale wird aktuell der sogenannte Entenfütterungsplatz umgestaltet. Ab heute ist deshalb der Saale-Radweg bis zur Ludwigsbrücke tagsüber abschnittsweise gesperrt. Die Arbeiten sollen rund eine Woche dauern. Und wir schauen auf die Sportergebnisse vom Wochenende. Der ASV Hof ist mit einem Heimsieg gegen den SVS Hallbergmoos in die neue Regionalligasaison gestartet. Die Hofer Ringer setzten sich am Ende mit 16:14 gegen den Vorjahresmeister durch. Die Hof Jokers haben ihr Heimspiel gegen die Schweinfurt Chargers dagegen verloren. Dabei ging es um Platz 1 der Tabelle in der American Football Landesliga und damit auch um den Einzug in die Playoffs. Einen Sieg eingefahren haben dagegen die Fußballerinnen des FFC Hof in der Frauen-Bayern-Liga. Die Mannschaft gewann das Auswärtsspiel beim FC Forstern mit 3:2. In der Fußball-Landesliga hat der FC Eintracht Münchberg dagegen eine 2:0-Führung im Heimspiel gegen den TSV Nürnberg-Buch verschenkt. Am Ende stand es 2:2 unentschieden. Auch die Selberwölfe sind im letzten Vorbereitungsspiel vor dem Start der Hauptrunde in der Eishockey-Oberliga zunächst 2:0 in Führung gegangen. Liga-Konkurrent Höchstadt Alligators hat das Spiel letztendlich aber gedreht und mit 6:4 gewonnen.
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2: Alexander Zverev hat erstmals die US Open gewonnen. Der 29-Jährige bezwang im Finale von New York den Amerikaner Ben Shelton in 4 Sätzen und holte damit seinen 2. Grand-Slam-Titel. 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
3: Kurz nach 11 haben wir es. Guten Morgen zusammen mit dem Montagswetter. Das ist heute Morgen schon mal mild mit 2-stelligen Werten auf dem Thermometer. Dazu gibt es jetzt heute Morgen oft mal noch dicke Wolken oder stellenweise auch ein paar Nebelschwaden mit dabei. Dichte Wolken bis mindestens zum Mittag. Dann lockert es hier und da. Gott sei Dank ein bisschen auf und der Montagnachmittag wird freundlich und sonniger. 18 bis 20 Grad. So, und dieses Wetter ist eigentlich das Wochenwetter. Bleibt jetzt die ganze Woche sehr überschaubar. Mal Sonne, mal Wolken, mal ein Regenschauer und wir bewegen uns einfach roundabout 20 Grad. Bleibt sehr unspektakulär die nächsten Tage. Das ist das Euroherz-Wetter, euer Wetter für die Region.
4: Kurz nach 17:30 der Radio Euroherz Verkehrsservice. Aktuell ohne Staus und Blitzer. Wenn es was gibt, meldet euch einfach über WhatsApp oder ihr ruft uns

0: an. 09281 880 880.
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0: Wochenende ist rum und alles frisch.
2: Alles frisch, ja. Alles frisch, alles wieder sortiert, ausgeruht.
0: Gut, dann können wir ja starten. Ja. Schöne Woche euch. Guten Morgen.

0: 10 bis 12 Grad jetzt aktuell. Es ist wolkig, stellenweise auch noch mal nass und neblig. Aber der Montag mausert sich noch, später kommt die Sonne durch.
1: Ja, es gibt ein paar neue Baustellen, zum Beispiel eben auch Marktleuten, Kirchen-Lamitz. Die Strecke wird dann ab heute gesperrt sein, bis Mitte, Ende Oktober. Dort wird die Fahrbahn erneuert und deshalb gibt es dann eine Umleitung aktuell auch. Ja, und wenn ihr noch was habt heute Morgen, Staus, Blitze, Verkehrsbehinderungen, meldet ihr euch einfach per WhatsApp oder Anruf und wir geben es dann mit durch. Gute Fahrt.

0: Schönen Montag wünschen Julia und Tobi Morgen. Hier bei Radio Euroherz. Ja, heute sind dann schon wieder mehr unterwegs. Ja, heute sind zwar noch Ferien, aber viele kehren ins Büro zurück. Ab morgen dann überall wieder Schule und Alltag. Und heute, an diesem Montag, gibt es schon mal was Großes hier in der Region. Freunde, das wird richtig einschlagen heute.
1: Ja, das wird fett. Das ist jetzt noch top secret. Wir können es euch noch gar nicht genau verraten. Aber was wir schon sagen dürfen ist, wir werden euch heute eine mega Möglichkeit bieten, für eine Stunde, für einen Euro, irgendwo in der Region so richtig abzustauben. Das machen wir, weil ihr uns zur Nummer 1 gemacht habt. Mhm. In der Funkanalyse Bayern, unserem Radiozeugnis, sagt ihr, wir sind euer Lieblingsradio vor allen anderen und das wollen wir euch als Dankeschön zurückgeben.
0: Ja. Was ist zu tun jetzt? Radio Euroherz hören. 9.45 Uhr können wir heute Morgen mehr sagen, was passieren wird an diesem Tag. Ihr bleibt einfach hier bei uns, aber es wird sich lohnen.
1: Ja, guten Morgen. Richtig mega.

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1: Ich wollte euch noch mal was sagen. 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Dankeschön.

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1: Ich bin Helen Martin. Guten Morgen. Tennisprofi Alexander Zverev hat zum ersten Mal die US Open gewonnen. Der French Open-Sieger bezwang im Finale in New York den Amerikaner Ben Shelton in 4 Sätzen und holte seinen 2. Grand Slam-Titel. Tina Eck berichtet aus den USA.
2: Zverev brauchte einen Moment, um überhaupt zu realisieren, dass er gerade die US Open gewonnen hatte und damit in die Fußstapfen von Boris Becker tritt. Der 29-Jährige mit dem Pferdeschwanz ist der 2. Deutsche, der im Männer-Einzel triumphierte. 30 Jahre gab es keinen Grand-Slam-Titel und jetzt gleich 2, freute sich der Hamburger in seiner Siegeransprache.
1: Anders als die Chefs führender KI-Unternehmen lehnt US-Präsident Trump ein langsameres Entwicklungstempo bei künstlicher Intelligenz ab. Hinter solchen Forderungen stünden negative Kräfte, sagte er. Die Chefs von Anthropic und OpenAI, den Unternehmen hinter Claude und ChatGPT, warnen dagegen vor Sicherheitsrisiken. Auch Tech-Milliardär Elon Musk unterstützt eine KI-Bremse. CSU-Chef Söder warnt vor einem Scheitern der Bundesregierung. Das wäre nach dem Ende der Ampel ein Elfmeter ohne Torwart für die AfD, sagte er bei einer CSU-Klausur in München. Die Koalition müsse schneller und besser arbeiten. Bei der Klausur war Sachsens Ministerpräsident Kretschmer zu Gast. Er fordert spürbare Lösungen statt weiterer Ankündigungen und Personaldebatten. Zur Fußball-Bundesliga. Der FC Bayern hat auch bei Aufsteiger Elversberg gewonnen. Der Rekordmeister setzte sich mit 2:1 durch. Leipzig feierte beim 5:0 gegen den HSV einen Kantersieg. Für Gladbach ist dagegen bereits nach 3 Spieltagen Schluss mit Trainer Eugen Polanski. Die Borussia reagierte damit auf 3 Niederlagen zum Saisonstart.
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3: Mit Julia Krause. Nachdem der Bayerische Verwaltungsgerichtshof den Bebauungsplan für die Frankenwaldbrücken zuletzt vorläufig außer Vollzug gesetzt hat, sind bei der SPD-Fraktion im Hofer Kreistag viele Fragen offen. Die möchte die Fraktion in einer Sondersitzung beantwortet bekommen. Der SPD geht es um die Auswirkungen auf Finanzen und Zeitplan. Erst wenn alle Fakten auf dem Tisch liegen, müsse entschieden werden, ob die Frankenwaldbrücken überhaupt noch sinnvoll und wirtschaftlich umgesetzt werden können, schreibt die SPD-Kreistagsfraktion. Zum Wochenstart stehen auch wieder neue Baustellen in der Region an. Im Landkreis Wunsiedel geht's an die Staatsstraße zwischen Marktleuten und Kirchenlamitz. Die wird in 2 Bauabschnitten erneuert und dafür bis zum 23. Oktober voll gesperrt. Die Umleitung findet ihr auf euroherz.de. In Schwarzenbach an der Saale wird aktuell der sogenannte Entenfütterungsplatz umgestaltet. Ab heute ist deshalb der Saale-Radweg bis zur Ludwigsbrücke tagsüber Abschnitt 2 gesperrt und das für rund eine Woche. 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
4: Morgen zusammen. Mitte September und ganz typisches

0: Septemberwetter gibt es auch in dieser Woche dazu. Temperaturen bleiben zwischen 18 und 22 Grad und dann ist die Kiste wechselhaft. Wir haben immer wieder Sonne dabei, immer wieder Wolken dabei und es kann auch immer wieder mal nass werden. Heute haben wir vor allen Dingen einen schönen Nachmittag, bis zu 5 Stunden Sonne. Und können das Ganze herrlich genießen. Die nächsten Tage dann auch, ja, immer wieder Sonne mit dabei. Aber man merkt schon, so ganz viel Wumms hat sie nicht mehr. Das ist das Euroherz-Wetter, euer Wetter für die Region.
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1: Radio Eure Herz mit dem Verkehrsservice um kurz nach 6. Da ist alles in Ordnung. Wenn ihr was habt für uns, sagt Bescheid bitte 09281 880 880. Dann nehmen wir auch den ersten Blitzer des Morgens entgegen. Danke euch.
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1: Morgen zusammen, da starten wir wieder durch nach dem Wochenende. Ich kenne mich im Tennis überhaupt nicht aus, aber es scheint Großes passiert zu sein am Wochenende mit einem deutschen Tennisspieler, der da gewonnen hat. Julia, besser kriege ich es nicht hin.
2: Gut, ja, Alexander Zverev, ja, ist der King von New York und hat die US Open gewonnen. Und das ist ja für alle deutschen Tennisler so ein Wow, so ein Mega-Moment. Den hattest du so vielleicht mit Boris Becker schon lange her. Deshalb freuen wir uns ganz sehr mit Sascha oder Alexander Zverev mit. Das Ding ist auch für ihn persönlich, ist es so, ich finde, man hat so mitgelitten in den letzten Jahren. Er war schon oft mal in einem Grand-Slam-Finale. Das sind ja die größten Tennisturniere der Welt. Mhm. Und dann hat es immer nicht geklappt und immer ist er so vorbeigeschrammt. Und heuer flupps, er hat jetzt die French Open gewonnen. Das ist schon mal sensationell. Und jetzt bei den US Open ist er als Favorit reingestartet und hat sich auch den Titel quasi verdient. Ganz süß. Er war so wahnsinnig konzentriert auf diesen Tennisball und auf dieses Match, dass er gar nicht in dem Moment, in dem es vorbei war, gecheckt hat.
1: Oh, ich bin jetzt der Sieger.
2: Ja, und das Publikum rastet vollkommen aus und schreit. Und er so, echt jetzt? Vorbei? Habe ich gewonnen? Ja. Und dann natürlich Zusammenbruch und Hurra. Tränen und schöne, saubere 5,5 Millionen Euro jetzt auf dem Konto.
1: Glückwunsch und euch damit einen schönen Montagmorgen.

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0: frische Laune-Sound von Bruno Mars zum Aufstehen. Guten Morgen.
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2: Da, Wochenende rum. Ihr habt alle ein bisschen was erledigt am Wochenende. Und Leupolds Grün hat was ganz Wichtiges auf der To-Do-Liste gestrichen und erledigt.
0: Ja, die Junge Union war bei uns, hat sich schon die Schilder geholt und jetzt am Wochenende auch im Ort aufgehängt. Achtung Kinder, steht da drauf ganz groß. Die haben eine gelbe Signalfarbe, dass ihr sie gleich seht. Und die Botschaft ist, Leute, es ist Schulstart.

0: fahrt bitte vorsichtig durch den Ort, damit den Kindern, die jetzt wieder unterwegs sind, nichts passiert.
1: Perfekt. Und die gute Nachricht für die neue Woche ist, wir haben wieder einen neuen Schwung unserer Warnschilder. Könnt ihr euch heute, die nächsten Tage, gerne bei uns for free abholen, hier im Medienhaus in der Pfarr und im Laufe der Woche auch bei unseren Partnern quer in der Region verteilt. Mhm. Schule geht wieder los. Wir wollen, dass genau das auch jeder checkt. Ist uns auch in diesem Jahr wieder eine Herzensangelegenheit.

0: Morgen! Mit dem Montagswetter. Es wird langsam hell. Ich kann euch sagen, 5 Stunden Sonne hat der Montag heute im Gepäck. Mhm. Und es wird auch ganz angenehm, 18 bis 20 Grad.
1: Auf den Straßen passt heute Morgen alles. Wenn ihr was habt für uns, sagt einfach Bescheid. Ihr ruft uns an oder schickt eine WhatsApp. Kommt gut an mit Radio Eure Herz.

0: Morgen euch mit Radio Eure Herzen. Mann. Schönen Montag. Die Vorbereitung ist vorbei für die Säberwölfe. Jetzt, wenn das nächste Wochenende kommt, geht's richtig los. Dann starten die Säberwölfe in die Oberligasaison. So, dann gucken wir mal, was in dieser Saison so geht.
1: Ja, sportlich finde ich, ist ja gleich mal der Saisonstart auch ein besonderer, weil es gegen ein ganz neues Team auch in der Liga geht. Das sind ja jetzt die Ösis mit dabei.
0: Ösis, ja.
1: Und deshalb fahren die Säberwölfe genau am Freitag gleich schon mal zum allerersten Spiel, bei dem es zählt, zum ersten Auswärtsspiel zu den HC Tigers Dornbirn in Österreich.
0: Krass.
1: Ja, und dann gucken wir mal, wie sie sich da schlagen.
0: Ja. Ne? 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
3: Mit Julia Krause. Guten Morgen. Wer mit dem Zug von Hof nach Nürnberg fahren möchte, hat es seit gut einem Jahr nicht leicht. Die Bahn hatte ihre Strecke im Pegnitztal gesperrt, um marode Brücken zu sanieren. Bahnreisende mussten dadurch auf Alternativrouten oder Schienenersatzverkehr ausweichen. Jetzt tut sich wieder etwas auf der Strecke. Mehr von Euroherz-Reporterin Tamara Bussler.
4: Die Brückensanierung im Pegnitztal ist abgeschlossen. Zum Schulstart morgen fahren wieder durchgängig Regionalzüge zwischen Hersbruck und Pegnitz. Dafür müsst ihr euch an anderer Stelle auf Einschränkungen einstellen. Die Bahn saniert seit Ende Juni Gleise, Weichen und Brücken in Nordostbayern. Ab heute geht es an den Abschnitt zwischen Hof und Pegnitz. Bis zum 18. Oktober fahren zwischen Hof und Kirchenlaibach gar keine Züge. Danach kommt es einige Tage zu Zugausfällen zwischen Marktredwitz und Kirchenlaibach. Im Anschluss geht die Sperrung bis Ende Oktober weiter bis nach Pegnitz.
3: Mehr zu den Zugausfällen und Infos zum Schienenersatzverkehr findet ihr auf euroherz.de. Innerhalb nur weniger Stunden ist im Oktober 2025 die Feuerwehr in Plauen ausgerückt. Zunächst zu einem Brand in einem Mehrfamilienhaus, später zu einem Brand in einem Hotelzimmer. Damals hatten die Beamten einen Tatverdächtigen festgenommen. Ab heute muss sich der Mann aus Plauen vor dem Landgericht Zwickau verantworten. Die Staatsanwaltschaft wirft ihm versuchten Mord und schwere Brandstiftung vor. Schon im September 2025 soll der Angeklagte die Rauchmelder in seiner Wohnung entfernt, Küchenutensilien in den Backofen gelegt, diesen aufgeheizt und die Wohnung anschließend verlassen haben. Insgesamt ist bei den drei Bränden ein Schaden von über 176.000 Euro entstanden. Der Angeklagte leidet unter einer psychischen Erkrankung, heißt es vom Landgericht Zwickau. Er ist derzeit in einer Klinik untergebracht. Am Samstag haben in der Region gleich zwei Fahrzeuge gebrannt. In Münchenreuth hatte eine Anwohnerin zur Mittagszeit Rauch gerochen und einen Knall gehört. Dort hat ein Auto gebrannt, das in einem Garten abgestellt war. Die Feuerwehr hat den Brand gelöscht. Ursache war ein technischer Defekt an der Batterie, schreibt die Polizei. Auch in Lichtenberg hat wohl ein technischer Defekt einen Fahrzeugbrand verursacht. Am Samstagnachmittag hat ein Autofahrer auf dem Parkplatz beim Lichtenberger See bemerkt, dass Rauch und Flammen aus dem Kofferraum kommen. Auch hier hat die Feuerwehr den Brand gelöscht.
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3: Tennisprofi Alexander Zverev hat zum ersten Mal die US Open gewonnen. Der French Open-Sieger bezwang im Finale in New York den Amerikaner Ben Shelton in 4 Sätzen und holte seinen 2. Grand-Slam-Titel. CSU-Chef Söder warnt vor einem Scheitern der Bundesregierung. Das wäre nach dem Ende der Ampel ein Elfmeter ohne Torwart für die AfD, sagte er bei einer CSU-Klausur in München. 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
5: Morgen zusammen am Montag mit fluffigen Herbstwetter. Wir haben 18 bis 22 Grad in dieser Woche. Immer wieder sehr wechselhaft, was da am Himmel passiert. Mal Wolken, mal Sonne, mal wird es aber auch nass. Heute Nachmittag freut ihr euch auf Sonne und morgen wird dann auch so der wärmste Tag der Woche. Wird bis zu 22 Grad. Mittwoch für eure Wochenplanung der nasseste. Das ist das Euroherz-Wetter, euer Wetter für die Region.
6: Kurz nach 6:30, hier ist Radio Euroherz mit dem Verkehrsservice. Hallo zusammen, aktuell ist alles okay. Wenn ihr was habt für uns, dann sagt bitte Bescheid über die 09281 880 880. Wir freuen uns über eure Nachrichten und danke schon mal.
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0: Wir bringen euch gut in den Tag. 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Hier sind Julia und Tobi.
1: Genau in diesen Sekunden kommt noch eine Meldung von der A93 zwischen Tiersheim und Wunsiedel in Richtung Regensburg. Achtung, jetzt gerade einen Unfall gegeben. Ungesicherte Unfallstelle zwischen Tiersheim und Wunsiedel. Fahrt bitte vorsichtig. Guten Morgen.

0: Schöne neue Woche euch mit Tobi und Julia hier bei Radio Eurer Herz.
1: Morgen.
0: Und es gibt ja schon ein Highlight von den Straßen hier im Stadtgebiet von Hof, weil gefühlt nach einer XXL-Sperrung, das war jetzt Ewigkeiten zu, hat eine wichtige Strecke für uns nämlich wieder offen. Da muss ich heute schon mal das hier rausholen.
1: Wie immer, wenn eine Baustelle verschwindet. Ja, die Ascher Straße in Hof ist jetzt wieder offen. Informiert hat jetzt seitens der Stadt keiner.
0: Ja, aber nice to know.
1: Ihr hört es hier bei uns bei Radio Eure Herz natürlich. Und jetzt könnt ihr also heute Morgen, wenn ihr nach Hof reinfahrt, die Ascher Straße wieder nutzen. Ja?
0: So, und ihr seid heute Morgen schon unterwegs. Freut euch oder... Was ist das Problem jetzt heute Morgen auf der Ascher Straße? Der Björn ist mit dabei. Hi.
2: Ja, schönen guten Morgen, ihr zwei. Du, Tobi, du bist doch jetzt auch schon mal die neue Ascher Straße bestimmt gefahren, wenn du in die Arbeit oder zurückfährst.
1: Ja, bin ich.
2: Bloß mal oder an dich gefragt, wie findest du die neue Straße? Die ist richtig toll, finde ich. Ich weiß nicht, was da gemacht worden ist, Jahrzehnte gefühlt gesperrt, aber dass man nicht einmal schafft, dann die Teerdecke zu erneuern, ist schon wieder mal ein gutes Stück von der Stadt Hof.
1: Mhm.
0: Wie fandest du's?
1: Ich habe es heute Morgen genauso gefühlt wie jetzt der Björn. Ich bin da das erste Mal langgefahren, habe mir gedacht, es ist jetzt nicht euer Ernst. Also das ist eine Ruppelpiste und also man hat halt die Teerdecke da erneuert, wo man auch aufgebaggert hatte für den Kanal. Aber mehr ist es jetzt nicht.

0: Ich persönlich finde es schlimmer als vorher, die Aschestraße.
1: Okay, das heißt, ich muss nochmal einen Ton erneuern?
0: Ja. Gut, aber das Ziel war halt, den Kanal auszutauschen, nicht die Straße zu erneuern. Ich hätte jetzt gedacht, das macht man halt dann irgendwie mit.
1: Ist nicht der Fall.
0: Fehlt's Geld.

0: neue Woche, Montagmorgen, gleich 6:45. Und Tobi, bei dir mal heute im Familienleben, wie schaut's da aus? Besorgungen, Erledigungen, Schulranzen packen?
1: Ja, das wird passieren, Schulranzen packen. Aber so Erledigungen ist eigentlich ziemlich entspannt, weil die eine ist in der Tablet-Klasse, da brauchst du jetzt nichts groß an Unterrichtsmaterial kaufen.
0: Okay.
1: Und die andere hat noch keine Liste, das kommt dann vielleicht in den nächsten Tagen.
0: Also wird heute nochmal gechillt.
1: Zahnarzt.
0: Ja.
1: Auch chillen, ja.
0: Es ist der letzte, in dem Alter schon noch, es ist der letzte Ferientag. Wie schaut es bei euch aus?
2: Heute ist der letzte freie Tag für die ganzen Schülerinnen und Schüler. Dann schauen wir mal, jetzt, was die denn so machen.
3: Also ich genieße wahrscheinlich nochmal den letzten Ferientag und esse wahrscheinlich nochmal ein Eis. Und dann freue ich mich einfach nochmal auf meine Freunde.
4: Keine Ahnung, ich werde wahrscheinlich noch den letzten Ferientag genießen und vielleicht noch ein bisschen

0: Den zocken oder was mit Freunden machen?
1: Ja, also ich gehe zum Eishockey-Training in Selb.
2: Wahnsinn, freust du dich schon drauf?
1: Ja.
3: Also ich werde vor allem viel mit meiner Familie jetzt noch was machen. Ansonsten noch einmal ein letztes Mal ausschlafen.
4: Ich glaube, ich gehe mit meinen Freunden noch mal raus und bleibe noch mal länger wach.
5: Ich werde bei meinen Freundinnen übernachten.
2: Letzter Ferientag. Was macht ihr denn jetzt noch?
0: Shoppen.
6: Ich glaube, ich würde auch dann mal so ein paar Schulsachen dann einkaufen gehen. Nochmal für den Schulstart, dass man neue Sachen hat und auch ein bisschen mehr Motivation.
2: Sieht es bei dir aus? Bist du schon motiviert?
0: Nein.
7: Gut, klare Ansage.
8: Ich finde schon, wenn man ein bisschen was einkauft, das macht schon was.
7: Ja. Für die Motivation. Also, wie genießt ihr denn euren letzten Ferientag oder was steht bei euch heute an? Könnt ihr gerne mitquatschen über die 09281 880 880. Morgen euch.
8: Schönen Montag.

0: A93 Richtung Regensburg. Achtung bitte, zwischen Tiersheim und Wunsiedel hier immer noch ungesicherte Unfallstelle und die rechte Spur blockiert. Und A9 in Richtung Nürnberg zwischen Bad Bennekemmelkron und dem Dreieck Bayreuth-Kulmbach 2 Kilometer Stau. Im Grund ist auch hier die Baustelle.
1: Diese Woche schreit irgendwie so nach einem Seelenwärmeressen, sowas wie eine Kürbissuppe oder sowas. Wir haben es jetzt nämlich ziemlich kühl, heute bei 18 bis 20 Grad. Immerhin am Nachmittag ein paar Stündchen Sonne mit dabei. Guten Morgen. Ja.

0: auf der Playlist. Guten Morgen.
1: Bang.
0: Heute ist Montag und heute kommt wirklich, wirklich was Großes auf euch zu. Das wird heute einschlagen, das, was wir geplant haben.
1: Ja, das kracht heute neu. Und zwar habt ihr heute die Chance, in einer Stunde für 1 Euro richtig was abzustauben. Das machen wir als eure Nummer 1. Ja, die Funkanalyse Bayern, unser Radiozeugnis, sagt, wir sind euer Lieblingssender vor allen anderen.
0: Mega, danke.
1: Und das feiern wir genau und sagen danke mit 1 Euro für eine Stunde heute Vormittag. Mehr dürfen wir noch nicht verraten, der Rest ist top secret.
0: Ja, was ist jetzt zu tun, damit ihr das eben nicht verpasst? Ihr hört heute den ganzen Morgen Radio Eurerz, so wie jeden Tag. Wichtig ist 9.45 Uhr hier dabei zu sein, denn dann gibt es alle Informationen zu einer Stunde für 1 Euro. Da wisst ihr dann komplett Bescheid. 9.45 Uhr sagen wir, was heute Großes passieren wird hier in der Region.

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6: Ich bin Helen Martin, guten Morgen. Es war eine nervenstarke Vorstellung und sie wurde belohnt. Tennisspieler Alexander Zverev hat sich zum ersten Mal zum US Open Champion gekrönt. Im Finale in New York hat der 29-Jährige den Amerikaner Ben Shelton in 4 Sätzen bezwungen. Für Zverev ist es der 2. Grand Slam-Titel, nachdem er im Juni die French Open gewonnen hatte. Es gibt immer weniger Apotheken in Deutschland und dieser Trend setzt sich fort, wenn auch etwas langsamer. Ende Juni gab es noch rund 16.500 Apotheken und damit 113 weniger als noch zum Jahreswechsel. Laut der Bundesvereinigung Deutscher Apothekerverbände ist der Rückgang damit etwas kleiner ausgefallen als letztes Jahr. Eine Honorarerhöhung soll das Sterben jetzt bremsen. In der CDU ist nach dem Wahldebakel in Sachsen-Anhalt gerade viel los. Gestern waren wieder alle Augen auf Parteichef und Kanzler Merz gerichtet, denn es stand die nächste Wahl an, Kommunalwahl in Niedersachsen. Die CDU wurde mit 27,2% stärkste Kraft, vor der SPD mit 24,6%. Mehr dazu von Katrin Müller.
7: Die Bundesregierung steckt in der Krise. Spekulationen über einen Sturz des Kanzlers machen die Runde und das kurz vor den Wahlen in Berlin und Mecklenburg-Vorpommern. Niedersachsens CDU-Chef Lechner sagt klar, der Unmut über die Politik in Berlin sei an jedem Wahlkampfstand spürbar gewesen. Er spricht von einem Glaubwürdigkeitsproblem der Union und fordert von der Bundesregierung, mehr für die Menschen im Land zu tun.
6: Und noch zum Fußball, da ist der FC Bayern bei Aufsteiger Elversberg nur knapp an einer Blamage vorbeigeschrammt. Der Rekordmeister kam zum Abschluss des 3. Spieltags der Bundesliga nur auf ein mühevolles 2:1. Zuvor hatte Leipzig 5:0 gegen den HSV gewonnen.
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8: Mit Julia Krause. Nach gut einem Jahr gibt es jetzt gute Nachrichten für Bahnreisende zwischen Hof und Nürnberg. Die Brückensanierung im Pegnitztal ist abgeschlossen. Zum Schulstart morgen fahren wieder durchgängig Züge zwischen Hersbruck und Pegnitz. Dafür kommt es ab heute an anderer Stelle zu Einschränkungen. Die Bahn saniert ihre Infrastruktur zwischen Hof und Pegnitz. Bis zum 18. Oktober fahren zwischen Hof und Kirchenlaibach gar keine Züge. Danach kommt es einige Tage zu Zugausfällen zwischen Marktredwitz und Kirchenlaibach. Im Anschluss geht die Sperrung bis Ende Oktober weiter, bis nach Pegnitz. Im Herbst 2025 soll er 2 Brände in seiner Wohnung und einen in einem Plauner Hotel verursacht haben. Ab heute muss sich ein Mann aus Plauen deshalb vor dem Landgericht Zwickau verantworten. Angeklagt ist er wegen versuchten Mordes und schwerer Brandstiftung. Nach Angaben des Landgerichts leidet der Mann unter einer psychischen Erkrankung und ist derzeit in einer Klinik untergebracht. 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
9: Kurz nach 7 haben wir es. Blick auf die Thermometer hier in der Region. Es ist ja immerhin schon zweistellig. Wir haben 12 Grad im Moment bei euch in Selbitz, 13 schon gemessen in Wunsiedel und auch in Hof. Und bei 18, 19 landen wir heute in der Tagesspitze. Im Angebot hat der Montag erstmal Wolken, aber nachher auch deutlich mehr Sonne. Ganz süß. Die nächsten Tage bleiben dann eher schon wechselhafter. Mal Sonne, mal Wolken, mal ein Regen.

0: Das ist jetzt so ganz typisches, launiges, zickiges Herbstwetter diese Woche. Morgen auf jeden Fall mit dem wärmsten Tag. Da knacken wir nämlich nochmal die 20er-Marke. Schön. Das ist das Euroherz-Wetter, euer Wetter für die Region.
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2: Morning zusammen am Montag. Der ist heute special. Ich glaube, der ist bei vielen auch noch ein bisschen sentimental. Ja. Sommerferien rum. Und da wird noch ein bisschen gegruscht, ein bisschen organisiert. Und morgen geht's dann rund. Es geht wieder in die Schule. Oder für viele dann auch zum allerersten Mal.
0: Ja.
2: Im Klassenzimmer.
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0: Morgen zusammen, einen schönen Montag euch. Heute ist nochmal frei. Morgen geht's dann richtig los mit der Schule.
1: Ja, morgen brennt's dann wieder und ihr freut euch, oder? Hurra! Yeah!
0: Bis zum ersten Schulgong, glaube ich. Dann ist der Freude schon wieder durch.
1: Ja. Es wird in diesem Schuljahr sich ein bisschen was ändern.

0: Es gibt News und neue Regeln und die checken wir heute schon mal mit eurer Herz Nachrichten Frau Julia Krause heute Morgen. Wir fangen mal, Julia, bei den Kleinsten an. Mhm. Was ändert sich denn für die Grundschüler und ihre Eltern?
1: Alle Kinder, die jetzt in die erste Klasse kommen, haben einen Rechtsanspruch auf Ganztagsbetreuung. Also das heißt konkret, jeden Schultag muss theoretisch eine Betreuung von insgesamt 8 Stunden täglich möglich sein. Der Anspruch gilt auch in den Ferien, allerdings können bis zu 4 Wochen Schließzeit vorgesehen werden. Mal schauen, wie gut das jetzt läuft. Die Präsidentin des Bayerischen Lehrer- und Lehrerinnenverbands, Simone Fleischmann, hat schon gesagt, dass es auch mal eng werden kann. An manchen Schulen fehlt Personal oder auch Räume.
2: Ja, auch bei uns in der Region ist es auf jeden Fall so. Danke erstmal, Julia, fürs Update. Und ja, dann wünschen wir euch morgen einen tollen Start ins neue Schuljahr.

0: Süßen Montag euch, der ist ganz fein, der ist ganz angenehm, 18 Grad und dann insgesamt auch ein paar Stunden Sonne. Bleibt heute trocken.
1: A9 in Richtung Nürnberg, zwischen Marktschorgas daneben Dreieck Bayreuth-Kulmbach, 3 Kilometer Stau, ihr braucht eine Viertelstunde länger. Und Vorsicht bitte in Döbra, hier ist die Schwarzenbacher Straße aktuell blockiert nach einem Unfall mit 2 Fahrzeugen. Wenn ihr noch was habt für uns, meldet euch über die 09281 880 880. Da könnt ihr uns auch den ersten Blitzer des Morgens melden, denn aktuell sind wir blitzfrei. Gute Fahrt wünschen wir euch.

0: Montag euch mit Radio Euer Herz. Heute wird es noch was Großes geben. Boah, das wird einschlagen. Heute eine Stunde für einen Euro von eurer Nummer 1. Wow.
1: Ja, das
0: mehr können wir noch nicht sagen,
1: wir
0: oder?
1: Als Dankeschön fürs Einschalten, weil ihr uns zum Nummer 1 Sender hier in der Region macht, vor allen anderen. Kleiner neuer Hinweis heute Morgen. Eine Stunde für 1 Euro wird sich dann so anhören.
0: Ah.
1: Was das ist, wo und wann wir das machen, das ist aber noch top secret.
0: Na, vielleicht habt ihr ja schon eine Ahnung. Was müsst ihr tun? 9.45 Uhr gibt's weitere Infos. Dann sagen wir euch Bescheid, was heute noch passieren wird. Wann? Wo wir uns heute treffen. Aber Fakt ist schon mal, es gibt dann eine Stunde für 1 Euro.
1: Das wird der Schnapp der Woche für euch, ja?

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5: Mit Julia Krause. Guten Morgen. Die finanzielle Lage der Kommunen ist angespannt, nicht nur in der Region, sondern deutschlandweit. Das sagt der Helmbrechtser Bürgermeister Pascal Becher. Er war vergangene Woche bei einer Kommunalkonferenz im Bundestag als einziger Vertreter aus der Euroherz-Region. Dabei ist deutlich geworden, dass die Kommunen bundesweit mit ihren Finanzen zu kämpfen haben.
6: Ausgaben im Sozialbereich, da liegt ja auch vieles von uns beim Landkreis Hof. Der wiederum muss sich aber natürlich das Geld auch von den Kommunen wiederholen im Rahmen der Kreisumlage. Da geht es auch um Personalausgaben und natürlich auch um die Verteuerung von Materialien, von Energiekosten.
5: Pascal Becher wünscht sich weniger Förderprogramme und eine bessere finanzielle Grundausstattung. So könnten die Kommunen selbst entscheiden, wofür sie Gelder einsetzen. Mit dem Start in die neue Woche kommen auch wieder einige neue Baustellen auf uns zu. Im Landkreis Wunsiedel geht's an die Staatsstraße zwischen Marktleuten und Kirchenlamitz. Die wird in zwei Bauabschnitten erneuert und dafür voll gesperrt. Der erste Abschnitt reicht vom Kreisverkehr über Bruck bis zum Supermarkt am Ortsausgang von Marktleuten. Danach geht's weiter bis nach Kirchenlamitz. Die Arbeiten sollen bis zum 23. Oktober dauern, schreibt das staatliche Bauamt Bayreuth. Die Umleitung Strecke findet ihr auf euroherz.de. Im Landkreis Hof rücken heute die Bagger an. In Schwarzenbach an der Saale wird aktuell der sogenannte Entenfütterungsplatz umgestaltet. Ab heute ist der Saale-Radweg bis zur Ludwigsbrücke tagsüber abschnittsweise gesperrt. Die Arbeiten sollen rund eine Woche dauern. Für Alexander Zverev hat sich ein Traum erfüllt. Der Tennisprofi hat zum ersten Mal die US Open gewonnen, sein zweiter Grand-Slam-Sieg im Männereinzel. Im Doppel ist ein oberfränkischer Traum geplatzt. Kevin Krawitz aus Coburg und sein Partner Tim Pütz haben im Doppelfinale gegen den Briten Neil Skupski und den US-Amerikaner Christian Harrison verloren. Der Coburger Tennisprofi ist damit knapp an seinem dritten Grand-Slam-Titel vorbeigeschrammt.
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5: Es gibt immer weniger Apotheken in Deutschland und dieser Trend setzt sich fort, wenn auch etwas langsamer. Ende Juni gab es noch rund 16.500 Apotheken und damit 113 weniger als noch zum Jahreswechsel. In der CDU ist nach dem Wahldebakel in Sachsen-Anhalt gerade viel los. Gestern waren wieder alle Augen auf Parteichef und Kanzler Merz gerichtet, denn es stand die nächste Wahl an, Kommunalwahl in Niedersachsen. Die CDU wurde mit 27,2% stärkste Kraft, vor der SPD mit 24,6%. 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
7: Kurz nach halb haben wir es. Euch eine schöne Woche. Die hat einen Herbst-Touch. Es wird bei 18 bis 22 Grad bleiben. Mal wolkig, mal sonnig. Heute die meiste oder intensivste Sonne dann am Nachmittag. Morgen wird der wärmste Tag der Woche mit bis zu 22 Grad. Mittwoch der nasseste, da haben wir am meisten Schauer mit dabei. Also sehr lounge. Das ist das Euroherz-Wetter, euer Wetter für die

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2: Kurz nach 7:30 der Radio Euroherz Verkehrsservice mit zwei Meldungen. A9 Richtung Nürnberg zwischen Markt Schorgast und dem Dreieck Bayreuth-Kulmbach. Hier Stau 4 Kilometer, 20 Minuten braucht ihr länger an der Baustelle. Und Achtung bitte in Döbra, in der Schwarzenbacher Straße, hier zwischen Hoferstraße und Burgstraße hat es einen Unfall gegeben, deshalb ist die Strecke da blockiert. Wenn ihr noch was habt für uns heute Morgen, Staus, Blitze, Verkehrsbehinderungen, einfach melden über die 09281 880 880. Danke euch.
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2: Morgen zusammen, einen schönen Montag.
3: Morgen.
2: Und was ist das hier für ein Instrument, wenn man das so hört? Hätten es Harfe gesagt?
3: Falsch. Ist eine Gitarre, die besonders gezupft wird.
2: Sound. Gehört auf jeden Fall zu diesem Song hier. Ordinary gibt es in dieser halben Stunde. Wir sind Julia und Tobi. Hi.

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0: Euch einen schönen Tagesstart, schöne neue Woche mit dem Schulanfang in dieser Woche. Ich glaube, heute an diesem Montag, da wird auch nochmal geratzt.
1: Noch ein bisschen geschlafen heute Morgen, ausschlafen. Ein letztes Mal für die nächsten Wochen.
0: Ja. Ich habe das früher immer gehasst, wenn dann dieser Satz kam. So, ab morgen weht wieder anderer Wind.
1: Das sagen halt Eltern so.
0: Ja, aber es ist halt so. Deshalb nutzt den Tag vielleicht heute nochmal schön. Was macht dann Schönes?
2: Also ich werde vor allem viel mit meiner Familie jetzt.

0: Noch was machen? Ansonsten noch einmal ein letztes Mal ausschlafen.
1: Keine Ahnung, ich werde wahrscheinlich noch den letzten Ferientag genießen und vielleicht noch ein bisschen zocken oder was mit Freunden machen.
2: Boah, eigentlich überhaupt nichts, nur noch den letzten Ferientag so ausklingen lassen.
3: Ja, einfach den letzten Ferientag ja genießen, mehr kann man eigentlich gar nicht machen. Ich glaube, ich gehe mit meinen Freunden noch mal raus und bleib noch mal länger wach.
4: Ja, mach das so und morgen dann allen einen guten Start.
5: Ich glaube, morgen kriegen alle erstmal einen Gong, wenn der Wecker klingelt.
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0: schön softe September-Sonne gibt es heute. 18 bis 20 Grad dazu.
1: 5 Kilometer Stau aktuell auf der A9 in Richtung Nürnberg zwischen Markt Schorgast und dem Dreieck Bayreuth-Kulmbach. Und wir haben den Unfall in Döbra in der Schwarzenbacher Straße. Wenn ihr noch was habt für uns, sagt bitte Bescheid über die 09281 880 880.

0: Servus zusammen in der neuen Woche. Hier sind Tobi und Julia.
1: Hi.
0: Bei Radio Eurer Herz mit allem Wichtigen hier aus der Region. Und das hier muss ich heute schon feuern.
1: Ja.
0: Weil mal wieder so eine XXL-Baustelle jetzt aus der Stadt Hof verschwunden ist nach Monaten.
1: Jahren, also einem Jahr.
0: Ja, ich rede von der Ascherstraße, die ist wieder frei. Also surprise, surprise.
1: Ja, die ist jetzt seit Freitag wieder offen. Eine Info von der Stadt gab es nicht, aber ihr erfahrt hier bei Radio Eure Herz.
2: Ja, schön gemein, ihr zwei. Du, Tobi, du bist doch jetzt auch schon mal die neue Ascherstraße bestimmt gefahren, wenn du in die Arbeit oder zurückfährst. Bloß mal oder an dich gefragt, wie findest du die neue Straße? Die ist richtig toll, finde ich. Ich weiß nicht, was da gemacht worden ist, Jahrzehnte gefühlt gesperrt. Aber dass man nicht einmal schafft, dann die Teerdecke zu erneuern, ist schon wieder mal ein gutes Stück von der Stadt Hof.
0: Bist du heute Morgen gefahren?
1: Ich bin auch bei Björn, der mich ja fragt, wie ich es empfunden habe. Ich habe mir heute Morgen auch zuerst gedacht, ist ja schlechter als vorher.
0: Einmal durchgeschüttelt oder
1: das
0: was?
1: Das war wie Rumpelpiste. Also es ist überhaupt nicht gut. Aber klar, es sind halt Kanalarbeiten gewesen und keine Erneuerung der Fahrbahn. Dafür reicht dann das Geld nicht. Aber es hätte sich, glaube ich, gelohnt, das mitzumachen. Also es ist jetzt auf jeden Fall schlechter als vorher.
0: Super, das heißt, du willst mir damit sagen, Julia?
1: Fahr die Umleitungsstrecke.
0: Ich fahre genauso wie bisher und spare mir die Ascherstraße, wenn das so furchtbar ist.
1: So kann man es machen.
0: Gut.
1: Schönen Montag.

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15: Ich bin Helen Martin, guten Morgen. Grand Slam-Titel Nummer 2 für Tennisprofi Alexander Zverev. Der 29-Jährige hat zum ersten Mal die US Open gewonnen. Im Finale in New York bezwang er den Amerikaner Ben Shelton in

0: 4 Sätzen. Zverev im ZDF.
1: Ich weiß, dass es ein 5-Satz-Match ist. Ich weiß, dass viele Dinge passieren können. Er hat einen fast perfekten Satz gespielt im dritten Satz. Und ich wusste, dass ich ruhig bleiben sollte. Und ich habe meine Sachen weitergemacht. Und dann, ja, ich finde, einen fast perfekten 4. Satz gespielt. Und darüber bin ich sehr glücklich.
0: Zverev ist der 2. Deutsche, der die US Open im Männereinzel gewonnen hat, nach Boris Becker 1989. Im Juni hatte Zverev die French Open gewonnen. Immer weniger Menschen in Deutschland leben in Wohnungen oder Häusern, die sie selbst besitzen. Das ist bei einer Studie des Pestel-Instituts rausgekommen. Da lag die Eigentumsquote bei 43,5%. Das ist nicht nur der niedrigste Wert seit über 20 Jahren, sondern auch der niedrigste Wert in der ganzen EU. Als Gründe hat das Institut in der Augsburger Allgemeinen zum Beispiel die hohen Baukosten, gestiegene Zinsen und die Wohnungsbaupolitik genannt. CSU-Chef Söder warnt vor einem Scheitern der Bundesregierung. Das wäre nach dem Ende der Ampel ein Elfmeter ohne Torwart für die AfD, sagte er bei einer CSU-Klausur in München. Die Koalition müsse schneller und besser arbeiten. Bei der Klausur war Sachsens Ministerpräsident Kretschmer zu Gast. Er fordert spürbare Lösungen statt weiterer Ankündigungen und Personaldebatten. Und dann schauen wir noch zur Fußball-Bundesliga. Der FC Bayern hat auch bei Aufsteiger Elversberg gewonnen. Der Rekordmeister setzte sich mit 2:1 durch. Und Leipzig feierte beim 5:0 gegen den HSV einen Kantersieg.
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3: Mit Julia Krause. Als einziger Vertreter aus der Region war der Helmbrechtser Bürgermeister Pascal Becher vergangene Woche bei einer Kommunalkonferenz im Bundestag. Dabei ist es um die angespannte finanzielle Lage der Kommunen in Deutschland gegangen. Vor allem im Sozialbereich, beim Personal und der Energie steigen die Kosten immer weiter, sagt uns Pascal Becher. Um die Lage zu verbessern, wünscht er sich weniger Förderprogramme und eine bessere finanzielle Grundausstattung. So könnten die Kommunen selbst entscheiden, wofür sie Gelder einsetzen. Während sich Tennisprofi Alexander Zverev über seinen 2. Grand-Slam-Sieg im Männereinzel freuen konnte, lief es für Kevin Krawitz aus Coburg nicht so gut bei den US Open. Krawitz und sein Partner Tim Pütz haben im Doppelfinale gegen den Briten Neil Skupski und den US-Amerikaner Christian Harrison verloren. Der Coburger Tennisprofi hat seinen 3. Grand-Slam-Titel damit knapp verpasst. 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
4: Kurz nach 8 haben wir es morgen und die neue Septemberwoche. Ja, die ist ganz schön. Die ist okay. Wir haben heute bis zu 5 Stunden Sonne mit dabei. 18 Grad. Morgen wird sogar noch mal wärmer. Wir knacken noch mal die 20er-Marke. Bleibt heute und morgen auch erstmal trocken, wechselhafter und auch mal nass dann zwischendurch ab Mittwoch. Also es ist jetzt einfach so ein ganz typisches, ja, frühherbstliches Wetter diese Woche, das eben auch mal ein bisschen wechselhaft und zickig sein kann. Das ist das Euroherz-Wetter, euer Wetter für die Region.
5: Radio Euroherz ist hier mit dem Verkehrsservice um 7:45. Guten Morgen auf die Straßen. Aktuell gibt es folgende Meldungen. Eine Störung von der A9 Richtung Nürnberg an der Baustelle wieder zwischen Markt Schorgast und dem Dreieck Bayreuth-Kulmbach. 5 Kilometer Stau, aber ihr seid in der Viertelstunde durch. Das läuft momentan ganz gut. Und das war's schon. Blitzer gibt's noch nicht. Wenn ihr was habt für uns, sagt jederzeit Bescheid über die 09281 880 880.
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5: Ja, schöne neue Woche.

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2: Ihr habt am Wochenende alle ein bisschen was erledigt. Die Gemeinde Leupoldsgrün hat was ganz Wichtiges erledigt.
0: Ja, die Junge Union war noch bei uns und hat, Achtung, Kinderschilder abgeholt. Bei uns im Sender gibt es sie aktuell und gleich am Wochenende auch an die Straßenlaternen in Leupoldsgrün gehängt. Mit der Botschaft, Vorsicht, hier sind Kinder unterwegs, jetzt gerade zum Schulstart. Und nehmt einfach den Fuß runter vom Gas, seid aufmerksam, fahrt vorsichtig, dass keinem Schulanfänger und keinem Schulkind was passiert.
2: Ja, schon schöner Hingucker. Schönes Statement. Und ihr seid gerne auch mit dabei. Es gibt einen neuen Schwung von unseren Euroherz-Warnschildern. Achtung, Kinder. Und zwar ab sofort wieder hier bei uns im Medienhaus und Hof in der Pfarr. For free natürlich für euch. Ihr könnt euch hier bei uns abholen. Und im Laufe der Woche auch bei unseren Partnern.
0: Ja, da findet ihr alle Infos auf euroherz.de. 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

0: Leuten, euch einen schönen Montag. Der ist heute echt ganz goldig. Also so ein goldener Herbsttag mit ein paar schönen Sonnenstrahlen dazu, 18 Grad.
1: Wir haben die A9 Richtung Nürnberg zwischen Marktschorgast und dem Dreieck Bayreuth-Kulmbach. 4 Kilometer Stau aktuell. Ihr braucht hier eine Viertelstunde länger. Und der erste Blitzer des Morgens ist da, kam von Flo rein. Danke dir fürs Melden zwischen Heberns und Höchstädt beim KTM-Ring. Gute Fahrt.

0: Guten Morgen.
1: Hi.
0: Mit dem Update hier aus Hof. Und da muss ich ehrlich sagen, habe ich nicht schlecht geschaut, als ich das gehört habe. Die Ascherstraße ist jetzt wieder frei. Nach Ewigkeiten Baustellenzeit.
1: Sollte erst im kommenden Jahr passieren, dass man wieder problemlos kommende Woche passieren, dass man wieder problemlos reinfahren kann. Jetzt war sie ein Jahr gesperrt, ist ein bisschen früher frei geworden. Eine Info gab es jetzt nicht, aber ihr habt es uns schon mitgeteilt und gesagt, man kann durchfahren. Habe ich auch gemacht und ich war ein bisschen schockiert. Also es ist eher schon also so eine Holperpiste.
2: Hallihallo, schönen guten Morgen. Danke für eure Aussage mit der Ascherstraße. Zum einen ist ja echt cool, dass die jetzt wieder offen ist. Da freuen wir uns ganz besonders als Schulbus.

0: einfacher, weil wir immer Umleitungen fahren mussten von Schule zu Schule. Aber andererseits, wenn du sagst, das ist eine Hopperpiste, dann kann ich ja die Umleitung weiterfahren, die genauso schlecht ist. Ne? Also klar waren es Kanalarbeiten, aber man hätte ja vielleicht trotzdem mal noch was machen können. Ne? Aber zum Glück ist die Baustelle jetzt wieder weg. Dafür kommt ja die neue dazu, oben in der Kulmbacher Straße. Das soll ja auch jetzt längere Zeit gehen. Macht weiter so ein schönes Programm.
1: Ja.
0: Liebe Grüße, bis bald.
1: Danke, Martin, für deine Sprachnachricht heute Morgen an die 09281 880 880.
2: Ja gut, wenn ich euch so höre und vor allen Dingen deine Erfahrungen von heute Morgen, ich glaube, ich bleibe auch bei der Umleitungsstrecke. Meine Feder freut sich.
1: Ja. Was noch wichtig wird für euren Tag, gleich um 8:30 bei Julia Krause.

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13: Mit Julia Krause. Guten Morgen. Der Landkreis Hof wollte in diesem Jahr eigentlich die Baugenehmigung für die Frankenwaldbrücken bekommen. Der Bayerische Verwaltungsgerichtshof hat den Bebauungsplan aber vorläufig außer Vollzug gesetzt, wegen erheblicher Mängel im Planungsverfahren. Die SPD im Hofer Kreistag möchte in einer Sondersitzung offene Fragen beantwortet bekommen. Sie möchte wissen, wie sich die Entscheidung des VGH auf den Zeitplan auswirkt. Außerdem fordert die SPD offenzulegen, wie viel Geld bislang in das Projekt geflossen ist und mit welchen zusätzlichen Kosten bei weiteren Verzögerungen zu rechnen ist. Bis zur Entscheidung in der Hauptsache soll kein weiteres Geld in das Projekt fließen, heißt es in dem Antrag. Erst wenn alle Fakten auf dem Tisch liegen, müsse entschieden werden, ob die Frankenwaldbrücken überhaupt noch sinnvoll und wirtschaftlich umgesetzt werden können. Bis dahin sollten außerdem Alternativen zur Stärkung des sanften Tourismus im Frankenwald entwickelt werden. Innerhalb nur weniger Stunden ist im Oktober 2025 die Feuerwehr in Plauen ausgerückt. Zunächst zu einem Brand in einem Mehrfamilienhaus, später zu einem Brand in einem Hotelzimmer. Damals hatten die Beamten einen Tatverdächtigen festgenommen. Ab heute muss sich der Mann vor dem Landgericht Zwickau verantworten. Die Staatsanwaltschaft wirft ihm versuchten Mord und schwere Brandstiftung vor. Schon im September 2025

0: 2020 soll der Angeklagte die Rauchmelder in seiner Wohnung entfernt, Küchenutensilien in den Backofen gelegt, diesen aufgeheizt und die Wohnung verlassen haben. Insgesamt ist bei den drei Bränden ein Schaden von über 176.000 Euro entstanden. Der Angeklagte leidet unter einer psychischen Erkrankung, heißt es vom Landgericht Zwickau. Er ist derzeit in einer Klinik untergebracht. Mit dem Start in die neue Woche kommen auch wieder neue Baustellen auf uns zu. Im Landkreis Wunsiedel geht es an die Staatsstraße zwischen Marktleuthen und Kirchenlamitz. Die wird in zwei Bauabschnitten erneuert und dafür voll gesperrt. Der erste Abschnitt reicht vom Kreisverkehr über Bruck bis zum Supermarkt am Ortsausgang von Marktleuthen. Der Supermarkt ist während der Bauzeit durchgehend erreichbar. Danach geht's weiter bis nach Kirchenlamitz. Die Arbeiten sollen bis zum 23. Oktober dauern, schreibt das staatliche Bauamt Bayreuth. Die Umleitungsstrecke findet ihr auf euroherz.de.
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0: Grand Slam-Titel Nummer 2 für Tennisprofi Alexander Zverev. Der 29-Jährige hat zum ersten Mal die US Open gewonnen. Im Finale in New York bezwang er den Amerikaner Ben Shelton in 4 Sätzen. Immer weniger Menschen in Deutschland leben in Wohnungen oder Häusern, die sie selbst besitzen. Das ist bei einer Studie des Pestel-Instituts rausgekommen. Da lag die Eigentumsquote bei 43,5%. 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
2: Herzlich willkommen in der nächsten Septemberwoche. Und die strahlt schon auch hin und wieder. Heute am Montag zumindest mal 5-6 Stündchen mit schöner Septembersonne, 18 Grad dazu. Morgen haben wir einen sehr warmen Tag, der wärmste Tag der Woche, der Premium-Tag. Über 20 Grad nochmal. Dafür wird es Mittwoch nass. Das ist das Euroherz-Wetter, euer Wetter für die Region.
3: Kurz nach 8:30 der Radio Euroherz Verkehrsservice mit der A9 in Richtung Nürnberg zwischen Marktschorgers und dem Dreieck Bayreuth-Kulmbach Stau. Ihr braucht eine Viertelstunde länger. Und danke für eure vielen Blitzermeldungen. Zwischen Hebans und Höchstädt wird geblitzt beim KTM-Ring. Hat uns jetzt auch nochmal Magda bestätigt. Dankeschön und gute Fahrt. Wenn es noch was gibt, sagt ihr uns einfach Bescheid per Anruf oder WhatsApp.
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2: Schönen Montag.
3: Hi.

0: Gleich wird's 3:09.
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2: Und das klingt dann heute am Vormittag so. Ja, du findest es nicht schwer, weil du weißt, was es ist.
0: Ihr das ist auch bekannt.
2: Ihr könnt heute zum Wochenstart einen richtigen Knaller mit uns feiern und einen ganz schönen Schnapper machen. Was genau es ist, dürfen wir jetzt so noch nicht verraten.
0: Aber in der Stunde.
2: Ja.
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0: Aber vielleicht habt ihr schon so eine Vorahnung, was heute noch passieren kann. Das ist unser mega Dankeschön an euch hier in der Region, weil wir in diesem Jahr die Nummer 1 in der Region sind. Vor allen Sendern, die ihr so empfangen könnt. Auch die großen landesweiten Programme. Radio Eure Herz ist der meistgehörte Sender in der Region. Dank euch. Und das geben wir eben mit einer Stunde für einen Euro zurück.
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0: Montagswetter, das ist hübsch, das gibt Push. Schön sommerlich, septembersonnig bei 18 Grad heute. Ein paar harmlose Wolken.
1: A9 Richtung Nürnberg zwischen Markt Schorgast und dem Dreieck Bayreuth-Kulmbach. 4 Kilometer Stau, ihr braucht 20 Minuten länger. Geblitzt wird im Fichtel.

0: Morgen geht ein neues Schuljahr los und es gibt auch Änderungen oder Neuigkeiten. Das werdet ihr dann als Elternteile auch spüren ab morgen, dass sich da ein bisschen was tut.
1: Ja, und die Neuerungen checken wir heute Morgen mit Julia Grause aus der Euroherz-Nachrichtenredaktion. Wir sind an der Mittelschule. Was gibt's da Neues?
2: Die Mittelschulen bekommen mehr Freiheit beim Stundenplan. Von der 5. bis zur 7. Klasse können bis zu 2 Wochenstunden gezielt für Deutsch, Mathe oder Englisch eingesetzt werden. Je nachdem, wo einzelne Schüler, Gruppen oder eine ganze Klasse Unterstützung brauchen. Außerdem wird jahrgangsübergreifender Unterricht zum regulären Angebot. Schulen können also Klassen bilden, in denen Schülerinnen und Schüler verschiedener Jahrgangsstufen gemeinsam lernen.
0: Ein großes Thema in diesem Jahr ist ja auch, und das meine ich eben mit, dass es die Eltern spüren werden, der Lehrermangel. Was bedeutet das für dieses Schuljahr?
2: Ja, das ist natürlich ein großes Ding. Es gibt mehr Schülerinnen und Schüler und gleichzeitig aber weniger Personal. Um das irgendwie trotzdem hinzukriegen, gibt es verschiedene Maßnahmen. Zum Beispiel setzt die bayerische Staatsregierung auf mehr Quereinsteiger bei den Lehrkräften. Und es wird halt versucht, den Schulen mehr Spielraum zu geben, um den Unterricht zu organisieren.
0: Danke fürs Update, Julia Grause. Und was heute noch wichtig wird, gleich um 9.

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17: Ich bin Helen Martin. Guten Morgen. Wer heute noch tanken will, der wird, wie auch schon die letzten Tage, eher weniger Spaß haben. Weil die Spannungen in der Golfregion zunehmen, sind die Ölpreise erneut deutlich angestiegen. Der Preis für ein Fass der Nordseesorte Brent hat am Morgen um 2,8% zugelegt und lag bei rund 106 Dollar pro Barrel. Laut dem ADAC hat ein Liter Diesel heute früh im Schnitt 2,42 Euro gekostet, Super E10 2,29 Euro. Die Zahl der Apotheken in Deutschland ist weiter gesunken. Ende Juni gab es noch rund 16.500 Apotheken und damit 113 weniger als zum Jahreswechsel. Der Rückgang ist ein bisschen kleiner ausgefallen als im ersten Halbjahr 2025. Mehr dazu von Tine Klimach.
18: Es sei inzwischen die niedrigste Apothekenzahl seit fast 5 Jahrzehnten, so der Apothekerverband. Bei der Vergütung beginne immerhin eine stufenweise Honorarerhöhung zu greifen. Mit einer Verordnung der Bundesregierung wurde ein Bestandteil der Apothekenvergütung für rezeptpflichtige Medikamente

0: zum 1. Juli auf 9 Euro pro Packung erhöht. Im Januar sind weitere 50 Cent fällig.
1: Noch ein letztes Mal ins Freibad gehen, Pommes essen, die Spätsommersonne genießen. Das geht in manchen Freibädern in Bayern heute noch. Immerhin ist ja auch der letzte Tag der Sommerferien. Offen haben zum Beispiel noch das Schürenbad in München, das Freibad in Traunstein oder auch das Inselbad in Landsberg am Lech. Andere Freibäder haben dagegen gestern die Saison schon beendet. Es war eine nervenstarke Vorstellung und sie wurde belohnt. Tennisprofi Alexander Zverev hat sich zum ersten Mal zum US Open Champion gekrönt. Im Finale in New York hat der 29-Jährige den Amerikaner Ben Shelton in 4 Sätzen bezwungen. Für Zverev ist es der 2. Grand Slam-Titel.
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3: Mit Julia Krause. Nachdem der Bayerische Verwaltungsgerichtshof den Bebauungsplan für die Frankenwaldbrücken zuletzt vorläufig außer Vollzug gesetzt hat, sind bei der SPD-Fraktion im Hofer Kreistag viele Fragen offen. Die möchte die Fraktion in einer Sondersitzung beantwortet bekommen. Der SPD geht es um die Auswirkungen auf Finanzen und Zeitplan. Erst wenn alle Fakten auf dem Tisch liegen, müsse entschieden werden, ob die Frankenwaldbrücken überhaupt noch sinnvoll und wirtschaftlich umgesetzt werden können. Schreibt die SPD-Kreistagsfraktion. Im Herbst 2025 soll er 2 Brände in seiner Wohnung und einen in einem Plauner Hotel verursacht haben. Ab heute muss sich ein Mann aus Plauen deshalb vor dem Landgericht Zwickau verantworten. Angeklagt ist er wegen versuchten Mordes und schwerer Brandstiftung. Nach Angaben des Landgerichts leidet der Mann unter einer psychischen Erkrankung und ist derzeit in einer Klinik untergebracht. 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
4: Kurz nach 9 haben wir es. Diese Woche ist es mal wieder so eine Mischung aus Spätsommer und dann doch schon ein bisschen Herbst. Temperaturen zwischen 18 und 22 Grad und insgesamt ja, wechselhaft und unbeständig. Heute der Montag gehört noch zur Kategorie Spätsommer. Wir haben schöne Sonnenstunden mit dabei und auch satte 18 Grad. Morgen der Dienstag liefert uns der wärmste Tag der Woche mit bis zu 22 Grad. Ab Mittwoch wird's nasser. Das ist das Euroherz-Wetter, euer Wetter für die Region.
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5: A9 in Richtung Nürnberg zwischen Markt Schorgas und dem Dreieck Bayreuth-Kulmbach. 3 Kilometer Stau, eine Viertelstunde Zeitverlust und geblitzt wird auch einmal aktuell im Fichtelgebirge zwischen Hebans und Höchstädt beim KTM-Ring. Was habt ihr noch von den Straßen? Sagt uns einfach Bescheid bitte über die 09281 880 880.
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5: Hallöchen zusammen und wir haben die perfekte Playlist für euren Wochenstart am Montag.
4: Das offene Schiebedach ist damit gemeint, mit dem man durch den Sommer brettert. Sunroof haben wir gleich auf der besten Playlist.
5: Servus!

0: 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Und Klassiker, die wir lieben.
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0: Einen schönen Montag euch. Um kurz nach neun wird es doch die Ersten jetzt am letzten Schultag aus dem Bett gedreht haben, oder?
1: Ausgemurmelt, ja.
0: Jetzt ausgeschlafen, heute nochmal genießen und dann ist morgen offiziell Start.
1: Ja, ich fand immer, das war so ein ganz crazy Tag. Auf der einen Seite hast du dich gefreut, wieder auf deine ganzen Leute. Auf der anderen Seite war man auch, fand ich immer so ein bisschen sentimental oder man war aufgeregt, es kommt jetzt im neuen Schuljahr. Also schon Gefühlstamtam am letzten Tag so der Ferien. Und deshalb heute am besten nochmal euch schön machen und genießen, oder?
2: Heute ist der letzte freie Tag für die ganzen Schülerinnen und Schüler. Dann schauen wir mal jetzt, was die denn so machen.
3: Also ich genieße wahrscheinlich nochmal den letzten Ferientag und esse wahrscheinlich nochmal ein Eis. Und dann freue ich mich einfach nochmal auf meine Freunde.
4: Keine Ahnung, ich werde wahrscheinlich noch den letzten Ferientag genießen und vielleicht noch ein bisschen zocken oder was mit Freunden machen.
5: Ja, also ich gehe zum Eishockey-Training in Selb.
2: Wahnsinn, freust du dich schon drauf?
5: Ja.
6: Also ich werde vor allem viel mit meiner Familie jetzt noch was machen. Ansonsten noch einmal ein letztes Mal ausschlafen.
7: Ich glaube, ich gehe mit meinen Freunden noch mal raus und bleibe noch mal länger wach.
8: Ich werde mit meinen Freundinnen übernachten.
2: Letzter Ferientag. Was macht ihr denn jetzt noch?
9: Shoppen.
10: Ich glaube, ich würde auch dann mal so ein paar Schulsachen dann einkaufen gehen. Nochmal für den Schulstart, dass man neue Sachen hat und auch ein bisschen mehr Motivation.
2: Wie sieht es bei dir aus? Bist du schon motiviert?
9: Nein.
0: Nein.
1: Ja, eindeutig,
0: Aussage.
1: Oder?
0: Ja, schöne Nein. Aussage. Nadine schreibt hier noch über WhatsApp an die 09281880880. Sie machen heute nochmal als Family einen Ausflug in den Freizeitpark und dann geht's morgen ganz offiziell los. Das soll nochmal einen Push geben. Viel Spaß euch heute.
1: Sehr gut.

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7: Mit Julia Krause. Guten Morgen. Wer mit dem Zug von Hof nach Nürnberg fahren möchte, hat es seit gut einem Jahr nicht leicht. Die Bahn hatte ihre Strecke im Pegnitztal gesperrt, um marode Brücken zu sanieren. Bahnreisende mussten dadurch auf Alternativrouten oder Schienenersatzverkehr ausweichen. Jetzt tut sich wieder was auf der Strecke. Mehr von Euroherz-Reporterin Tamara Bussler.
8: Die Brückensanierung im Pegnitztal ist abgeschlossen. Zum Schulstart morgen fahren wieder durchgängig Regionalzüge zwischen Hersbruck und Pegnitz. Dafür müsst ihr euch an anderer Stelle auf Einschränkungen einstellen. Die Bahn saniert seit Ende Juni Gleise, Weichen und Brücken in Nordostbayern. Ab heute geht es an den Abschnitt zwischen Hof und Pegnitz. Bis zum 18. Oktober fahren zwischen Hof und Kirchenlaibach gar keine Züge. Danach kommt es einige Tage

0: zu Zugausfällen zwischen Marktredwitz und Kirchenlaibach. Im Anschluss geht die Sperrung bis Ende Oktober weiter bis nach Pegnitz.
1: Mehr zu den Zugausfällen und Infos zum Schienenersatzverkehr findet ihr auf euroherz.de. In Bamberg sind am Samstag tausende Menschen auf die Straße gegangen. Auf der einen Seite rund 1500 Mitglieder der Initiative Einigkeit für Deutschland, Projekt Million. Die Gruppe fordert unter anderem Neuwahlen, einen Migrationsstopp und den Rücktritt der Bundesregierung. Auf der anderen Seite eine Gegendemo, zu der unter anderem die Omas gegen Rechts und Fridays for Future aufgerufen hatten. Das waren etwa 4000 Teilnehmende. Laut Polizei sind beide Demonstrationen friedlich über die Bühne gegangen. Erwartet waren bis zu 10.000 Teilnehmende. Innerhalb nur weniger Stunden ist im Oktober 2025 die Feuerwehr in Plauen ausgerückt. Zunächst zu einem Brand in einem Mehrfamilienhaus, später zu einem Brand in einem Hotelzimmer. Damals hatten die Beamten einen Tatverdächtigen festgenommen. Ab heute muss sich der Mann vor dem Landgericht Zwickau verantworten. Die Staatsanwaltschaft wirft ihm versuchten Mord und schwere Brandstiftung vor. Schon im September 2025 soll der Angeklagte die Rauchmelder in seiner Wohnung entfernen. Küchenutensilien in den Backofen gelegt, diesen aufgeheizt und die Wohnung verlassen haben. Insgesamt ist bei den drei Bränden ein Schaden von über 176.000 Euro entstanden. Der Angeklagte leidet unter einer psychischen Erkrankung, heißt es vom Landgericht Zwickau. Er ist derzeit in einer Klinik untergebracht.
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1: Tanken macht schon lange keinen Spaß mehr. Weil die Spannungen in der Golfregion zunehmen, sind die Ölpreise zuletzt erneut deutlich angestiegen. Laut dem ADAC hat ein Liter Diesel heute früh im Schnitt 2,42 Euro gekostet, Super E10 2,29 Euro. Die Zahl der Apotheken in Deutschland ist weiter gesunken. Ende Juni gab es noch rund 16.500 Apotheken und damit 113 weniger als zum Jahreswechsel. Der Rückgang ist ein bisschen kleiner ausgefallen als im ersten Halbjahr 2025. 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
3: Kurz nach halb und wir checken den Montag. Der liefert uns heute ein paar schöne, satte Sonnenstunden und 18 Grad. Immer mal wieder ein paar Wolkenfelder zwischendurch, aber es bleibt trocken. Morgen der Dienstag, der wärmste Tag der Woche. Wir knacken die 20er-Marke und haben auch da eine Sonne-Wolken-Kombi. Ab Mittwoch wird es wechselhafter, da sind immer mal wieder Regenschauer mit dabei. Und damit wird es auch kühler. Das ist das Euroherz-Wetter, euer Wetter für die Region.
4: Schönen Montag auf die Straßen. Es ist kurz nach 9:30 und aktuell gibt es nur die A9 Richtung Nürnberg zwischen Marktschorgast und dem Dreieck Bayreuth-Grünbach. Stau und geblitzt wird zwischen Heberns und Höchstädt beim KTM-Ring. Wenn ihr noch was habt für uns, 09281 880 880.
2: 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Wir bringen euch gut in den Tag. 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
3: Schöne neue Woche.
4: Hallo.

0: ganz fett nochmal danke fürs Einschalten, denn wir, Radio Eure Herz, sind die Nummer 1 vor allen anderen Sendern hier in der Region. Wir sind der meistgehörte Sender und deshalb haben wir uns dieses eine Stunde für 1 Euro auch einfallen lassen, ja, um Danke zu sagen.
1: Eure ja? Nummer 1 und das klingt heute so.
0: Ja. Das klingt nach... Tanken!
1: Yes. Genau! Wir tanken euch heute das Auto voll. Ihr habt eine Stunde Zeit für 1 Euro. Mhm. Guckt dir mal die aktuellen Tankpreise an.
0: Ja, 2,30 oder ein bisschen mehr für den Liter Diesel, 2,15, 2,20 für Superbenzin. Ja. Das ist schon teuer und ihr könnt heute 1,30 Euro oder 1,20 Euro pro Liter sparen. Ihr zahlt einfach 1 Euro für den Liter Diesel oder Super.
1: Die Aktion ist raus. Jetzt ist die Frage nur... Wo?
0: Dankeschön an unseren Partner Loi Energie. Die machen das wieder mit uns. Wir hatten das vor ein paar Wochen schon mal in Hof an der Loi-Tankstelle. Und heute wollen wir das Ganze wiederholen, aber im Fichtelgebirge.
1: Gut.
0: Dort gibt es im Markt Leuten eine Loi-Tankstelle. Dort werden wir Punkt 11 Uhr dann den Preis runterdrehen auf 1 Euro. Und Punkt 12 Uhr gibt es dann wieder den Normalpreis. 60 Minuten, eine Stunde Zeit, um für 1 Euro zu tanken.
1: Ja, es geht mit Volldampf in die neue Woche mit 1 Stunde, 1 Euro von eurer Nummer 1. Sehen wir uns gleich heute Vormittag.
0: Bis dann.
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9: Ich bin Helen Martin. Leben in den eigenen vier Wänden. Das können sich immer weniger Menschen leisten. Bei einer Studie des Pestel-Instituts ist rausgekommen, dass die Eigentumsquote bei 43,5% liegt. Das ist der niedrigste Wert seit über 20 Jahren und auch innerhalb der gesamten EU. Gründe hat das Institut in der Augsburger Allgemeinen mehrere genannt, zum Beispiel hohe Baukosten und die Wohnungsbaupolitik der letzten Jahre. Die CDU hat die Kommunalwahlen in Niedersachsen gewonnen. Die Partei hat laut dem vorläufigen Ergebnis gut 27% erreicht. Dahinter liegt die SPD, auf Rang 3 die AfD. Claudia Wächter berichtet.
10: Die CDU kann nach dem letzten Wahldebakel also etwas aufatmen. Doch auch CDU-Landeschef Lechner in Niedersachsen klagt über Dauergegenwind aus Berlin. Fordert, dort müsse sich was ändern. Fakt ist, Kanzler Merz steht enorm unter Druck. Und die Wahlen haben auch gezeigt, die AfD ist kein typisches Ostphänomen. Und Rot-Grün in Niedersachsen schwächelt.
9: Viele haben sie auf ihrem Handy, Rabatt-Apps für Supermärkte, Discounter oder Drogeriemärkte. Jetzt geht der Verbraucherzentrale Bundesverband juristisch gegen die App von Lidl vor. Die sei diskriminierend, so die Verbraucherschützer, weil ältere oder behinderte Menschen die App oft nicht nutzen könnten. Morgen verhandelt das brandenburgische Oberlandesgericht. Im Berliner Tiergarten wird heute eine neue Regenbogenbank aufgestellt, zum Gedenken an den Anschlag auf den Christopher Street Day im Juli. Die alte Bank war vor 2 Wochen von Unbekannten zerstört worden. Kurz darauf wurde auch ein neu gepflanzter Baum rausgerissen, der wurde inzwischen wieder eingepflanzt. Auf der A9 bei Pegnitz ist ein betrunkener Lkw-Fahrer über 10 Kilometer mit Felgen gefahren. Laut Polizei hatten Beamte gestern einen Lastwagen mit 4 zerstörten Reifen bemerkt. Dabei waren Funken und Fahrzeugteile vom Lkw geflogen. Nur durch Zufall sei niemand verletzt worden. Auf den 46-jährigen Lkw-Fahrer kommt jetzt ein Strafverfahren wegen Trunkenheit im Verkehr zu.
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11: Mit Julia Krause. Nach gut einem Jahr gibt es jetzt gute Nachrichten für Bahnreisende zwischen Hof und Nürnberg. Die Brückensanierung im Pegnitztal ist abgeschlossen. Zum Schulstart morgen fahren wieder durchgängig Züge zwischen Hersbruck und Pegnitz. Dafür kommt es ab heute

0: Straße an anderer Stelle zu Einschränkungen. Die Bahn saniert ihre Infrastruktur zwischen Hof und Pegnitz. Bis zum 18. Oktober fahren zwischen Hof und Kirchenlaibach gar keine Züge. Danach kommt es einige Tage zu Zugausfällen zwischen Marktredwitz und Kirchenlaibach. Im Anschluss geht die Sperrung bis Ende Oktober weiter bis nach Pegnitz. Erwartet wurden bis zu 10.000 Teilnehmende. Am Ende waren es etwas mehr als die Hälfte. In Bamberg sind am Samstag verschiedenste Initiativen auf die Straße gegangen. Auf der einen Seite rund 1.500 Mitglieder der regierungskritischen Initiative Einigkeit für Deutschland, Projekt Million. Auf der anderen Seite eine Gegendemo mit etwa 4.000 Teilnehmenden. Laut Polizei sind beide Demonstrationen friedlich über die Bühne gegangen. 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
1: Zum Ferienfinale und Wochenstart gibt es bei uns den Hochfranken nach Wolken wieder allmählich mehr Sonne. Das Ganze aber bei nur gemäßigten 18 Grad. In der kommenden Nacht ist es dann teilweise klar. Später kann auch örtlich Nebel entstehen bei Tiefstwerten um 9 Grad. Morgen starten viele ins neue Schuljahr mit recht viel Sonnenschein bei etwa 23 Grad. Aber schon zur Wochenmitte wird es wieder wechselhafter und windiger mit einzelnen Schauern bei etwa 19 Grad. Aus der Radio Euroherz bei der Redaktion Christian König.
2: Und wir schauen auf die Straßen. Da ist aktuell alles entspannt. Schaut gut aus, gibt keine Probleme. Aber wir haben einen Blitzer. Der steht zwischen Heberns und Höchstädt beim KTM-Ring. Und wenn noch was sein sollte, 09281 880 880. Wir wünschen euch auf jeden Fall eine gute Fahrt.
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2: Einen wunderschönen Montag wünsche ich euch. Ich hoffe, ihr seid entspannt in die neue Woche gestartet oder startet jetzt erst ganz langsam. Einige haben ja doch heute und morgen nochmal Urlaub. Morgen geht dann die Schule wieder los. Naja, und dann machen wir das alles hier ganz entspannt und natürlich mit ganz viel schöner Musik bei der Arbeit oder eben noch im Urlaub.

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2: Schönen Montag euch. Und heute ist er besonders wichtig, finde ich. Vor allem am Morgen ist er natürlich wichtig, aber ich finde auch über den Tag verteilt. Man braucht ja auch da immer mal wieder ein bisschen Motivation. Es geht um den Kaffee, na klar. Oder Cappuccino, das ist ja meine Lieblingsart des Kaffees. Oder Espresso natürlich, auch Latte Macchiato, Eiskaffee, ganz egal. Auf jeden Fall kommt das für mich nicht überraschend. 5 Minuten Kaffeeduft können nämlich Anspannung, Angst und Müdigkeit verringern. Also, falls ihr jetzt müde seid, ein kleines Tief habt oder angespannt seid, weil es jetzt gleich wieder so richtig losgeht auf der Arbeit heute zum Wochenstart, dann holt euch einen Kaffee, einen frischen Kaffee und genießt auch einfach mal den Duft für 5 Minuten. Eine kleine Auszeit für zwischendurch.

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4: Mit Julia Krause. Die finanzielle Lage der Kommunen ist angespannt, nicht nur in der Region, sondern deutschlandweit. Das sagt der Helmbrechtser Bürgermeister Pascal Becher. Er war vergangene Woche bei einer Kommunalkonferenz im Bundestag als einziger Vertreter aus der Euroherz-Region. Dabei ist deutlich geworden, dass die Kommunen bundesweit mit ihren Finanzen zu kämpfen haben.
5: Ausgaben im Sozialbereich, da liegt ja auch vieles von uns beim Landkreis Hof. Der wiederum muss sich aber natürlich das Geld auch von den Kommunen wiederholen im Rahmen der Kreisumlage. Da geht es auch um Personalausgaben und natürlich auch um die Verteuerung von Materialien, von Energiekosten.
4: Pascal Becher wünscht sich weniger Förderprogramme und eine bessere finanzielle Grundausstattung. So könnten die Kommunen selbst entscheiden, wofür sie Gelder einsetzen. Die Bayreuther Autobahnpolizei hat gestern am frühen Nachmittag bei Trockau einen betrunkenen Lkw-Fahrer aus dem Verkehr gezogen. Aufgefallen war er den Polizisten, weil an seinem Sattelzug 4 von 6 Reifen geplatzt waren. Den Angaben nach muss er mindestens 10 Kilometer weit auf den Felgen gefahren sein. Dabei habe er für Funkenflug gesorgt. Außerdem hat er Teile des Lasters verloren. Ein Alkoholtest hat bei dem 46-Jährigen einen Wert von knapp 2 Promille ergeben. Jetzt folgt ein Strafverfahren. Und wir schauen noch auf die Sportergebnisse vom Wochenende. Der ASV Hof ist mit einem Heimsieg gegen den SVS Hallbergmoos in die neue Regionalligasaison gestartet. Die Hofer Ringer setzten sich am Ende mit 16:14 gegen den Vorjahresmeister durch. Die Hof Jokers haben ihr Heimspiel gegen die Schweinfurt Chargers dagegen verloren. Dabei ging es um Platz 1 der Tabelle in der American Football Landesliga und damit auch um den Einzug in die Playoffs. Einen Sieg eingefahren haben dagegen die Fußballerinnen des FFC Hof in der Frauen-Bayern-Liga. Die Mannschaft gewann das Auswärtsspiel beim FC Forstern mit 3:2. In der Fußball-Landesliga hat der FC Eintracht Münchberg dagegen eine 2:0 Führung im Heimspiel gegen den TSV Nürnberg-Buch verschenkt. Am Ende stand es 2:2 unentschieden. Auch die Selber Wölfe sind im letzten Vorbereitungsspiel vor dem Start der Hauptrunde in der Eishockey-Oberliga zunächst 2:0 in Führung gegangen. Liga-Konkurrent Höchststadt Alligators hat das Spiel letztendlich aber gedreht und mit 6:4 gewonnen.
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4: Die CDU hat die Kommunalwahlen in Niedersachsen gewonnen. Die Partei hat laut dem vorläufigen Ergebnis gut 27% erreicht. Dahinter liegt die SPD, auf Rang 3 die AfD. Leben in den eigenen 4 Wänden, das können sich immer weniger Menschen leisten. Bei einer Studie des Pestel-Instituts ist rausgekommen, dass die Eigentumsquote bei 43,5% liegt. Das ist der niedrigste Wert seit über 20 Jahren. 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
6: Das Ferienfinale zum Wochenstart verläuft bei uns in Hochfranken erstmal mit Wolken. Dann kommt aber die Sonne wieder dazu bei so um die 18 Grad. In der kommenden Nacht zeigen sich erstmal die Sterne. Aber dann kann es auch örtlich neblig werden mit Frühwerten um 9 Grad. Zum Schulstart morgen gibt es recht viel Sonnenschein bei bis zu 23 Grad. Aber am Mittwoch braucht es schon wieder den Schirm. Da wird es wechselhaft und windiger mit einzelnen Schauern bei 19 Grad. Aus der Radio Euroherz Wetterredaktion Christian König.
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8: 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Wir schauen auf die A9 Richtung Nürnberg. Da dauert es länger zwischen Markt Schorgast und dem Dreieck Bayreuth-Kulmbach. 3 Kilometer Stau. Ihr braucht 10 Minuten länger. Dann geht's auf die A72 Richtung Plauen. Da haben wir eine Tagesbaustelle, die

0: rechte Spur ist gesperrt zwischen der Landesgrenze und dem Rastplatz Groß-Zöbern. Und geblitzt wird zwischen Heberns und Höchstädt, da beim KTM-Ring. Wenn noch was sein sollte, 09281 880 880.
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0: Servus, einen schönen Montag euch. Und er hier, Nico Santos, jetzt für euch in der Playlist, ist schon sehr sympathisch, finde ich. Und er macht auch einfach gute Musik. Man sieht ihn aktuell auch bei The Voice of Germany wieder. Das ist ja auch wieder losgegangen Ende letzter Woche. Ja, und er ist auch auf Arena-Tour ab Ende Oktober. Also, wenn ihr wollt, könnt ihr ihn auch live sehen. Aber jetzt hören wir ihn erstmal hier bei uns im Radio. Schönen Montag euch. 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

Ihr hört Radio Euroherz heute am Montag und ihr habt uns zur Nummer 1 gemacht und deswegen sagen wir Danke auch heute nochmal. Wir sind im Hoferland und im Fichtelgebirge die Nummer 1 vor allen anderen Sendern und jetzt tun

0: wir euch noch mal was Gutes.
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0: Und ich schalte jetzt gleich mal zum Kollegen Tobias Schmalfuß. Der ist nämlich schon vor Ort in Markleuten bei der Loi-Tankstelle. Da dürft ihr heute ja für eine Stunde für einen Euro tanken. Ein Wahnsinn. Servus, Tobi.
2: Servus, Nida. Wir stehen hier in Markleuten an der Loi-Tankstelle. Und heute passiert es also nochmal in ein paar Minuten, dass also an der Anzeige, wo jetzt 2,33 für Diesel steht oder 2,20 für Super, gleich da steht wirklich ein Euro. Bei mir ist Daniela Steiner von Loi. Servus, Daniela.
3: Hi, Tobi, vielen Dank, dass wir da sein dürfen mit euch. Ne?
2: Wir stehen hier und sagen auch Danke an die Hörer. Deswegen machen wir das, weil wir die Nummer 1 sind in der Region. Und ihr habt euch überlegt, ja, der Zeitpunkt ist jetzt nochmal perfekt, oder? Ja. Das zu machen.
3: Ja, der Zeitpunkt ist tatsächlich perfekt. Also herzlichen Glückwunsch nochmal von unserer Seite an euch zur Nummer 1.
2: Danke.
3: Und das ist ja auch der Anlass, warum wir 1 Euro für eine Stunde machen, hier an der Loi-Tankstelle in Markleuten. Ja, back to school, back to work. Ich glaube, einfach noch mal eine schöne Aktion, bevor es wieder losgeht morgen.
2: Genau, ne? Kann man noch mal einen Tank voll machen, bevor man die wieder selber zur Arbeit fährt oder die Kiddies wieder gefahren werden. Also perfekt, deswegen ja. Machen wir das. Was gilt es zu beachten oder was sind die Regeln?
3: Ja, wir haben ganz wenige Regeln, das sind 4 Stück, kann man sich merken. Also Zufahrt von Röslau her, Das ist einfacher, damit wir das alles in der Tankstelle gut wuppen können. Es ist ja jetzt schon ein Ansturm, also wer jetzt noch kommen möchte, dann jetzt.
2: Los, jetzt.
3: Genau. Wir haben 100 Liter maximal. Wir haben einen Tankvorgang pro Fahrzeug und
2: keine Kanister.
3: Und keine Kanister. Das sind die 4 einfachen Regeln.
2: Ja, da freuen wir uns auf euch. Also schaut vorbei bei uns in Markleuten. Eine Stunde für 1 Euro tanken heute, egal was ihr wollt. Auch von mir aus Super Plus.
3: Alle Kraftstoffsorten, die angezeigt werden, Diesel, Super, Super Plus, alles 1 Euro heute. Für eine Stunde.
2: Ja, wie in den 90ern. Also schöne Grüße.
0: Sehr cool. Ganz liebe Grüße zu euch. Ganz viel Spaß. Gleich um 11 geht's los.
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2: 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Es ist 11 Uhr. 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
4: Ich bin Helen Martin. Nachdem vor einer Woche Sachsen-Anhalt einen neuen Landtag gewählt hat, sind nächstes Wochenende Mecklenburg-Vorpommern und Berlin dran. Kanzler Merz muss sich viel Kritik anhören, auch aus den eigenen Reihen. Mit Merz seien keine Wahlen mehr zu gewinnen, hat zum Beispiel die Schatzmeisterin der Jungen Union von Natusius der ARD gesagt. Bildungsministerin Prien dagegen findet, ein Wechsel an der CDU-Spitze würde die Probleme der Koalition nicht lösen. Die Ölpreise sind zum Wochenstart wieder deutlich gestiegen. Hintergrund ist nach wie vor die angespannte Lage im Nahen Osten. Die Folgen hatten Autofahrer schon jetzt am Wochenende bemerkt. David Riemer hat die Einzelheiten.
5: Super E10 kostete laut Spritpreisportal Tankerkönig im bundesweiten Schnitt 2,27 Euro pro Liter. Für Diesel mussten Autofahrer demnach knapp 2,40 Euro zahlen. Damit bewegt sich der Preis für Super E10 auf dem Niveau der Rekorde aus dem März 2022. Der Dieselpreis liegt knapp unter dem Rekordhoch aus dem April dieses Jahres.
4: Das Apothekensterben geht weiter. Stand Ende Juni gab es bundesweit noch rund 16.500 Apotheken, 113 weniger als noch zum Jahreswechsel. Laut dem Apothekerverband ist der Rückgang aber immerhin etwas kleiner ausgefallen als im Vorjahreszeitraum. Dass so viele Apotheken schließen, liegt zum Beispiel an wirtschaftlichem Druck und Unterfinanzierung. Über 80 Jahre nach dem Holocaust gibt es jetzt erstmals einen deutschen Briefband von Überlebenden, geschrieben direkt nach ihrer Befreiung in mehreren Originalsprachen. Der Titel: Nach so viel Schmerz und Pein. Bildungsministerin Prien sagt, die Texte könnten das Erlebte für junge Generationen greifbar machen. Noch ein letztes Mal ins Freibad gehen, schwimmen und Pommes essen. Das geht in manchen Freibädern in Bayern heute noch. Immerhin ist ja auch der letzte Tag der Sommerferien. Offen haben zum Beispiel noch das Schürenbad in München, das Freibad in Traunstein oder auch das Inselbad in Landsberg am Lech.
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6: Mit Julia Krause. Als einziger Vertreter aus der Region war der Helmbrechtser Bürgermeister Pascal Becher vergangene Woche bei einer Kommunalkonferenz im Bundestag. Dabei ist es um die angespannte finanzielle Lage der Kommunen in Deutschland gegangen. Vor allem im Sozialbereich, beim Personal und der Energie steigen die Kosten immer weiter, sagt uns Pascal Becher. Um die Lage zu verbessern, wünscht er sich weniger Förderprogramme und eine bessere finanzielle Grundausstattung. So könnten die Kommunen selbst entscheiden, wofür sie Gelder einsetzen. Ein betrunkener Lkw-Fahrer hat gestern am frühen Nachmittag für Aufsehen auf der A9 bei Trockau gesorgt. 4 von 6 Reifen seines Sattelzugs waren geplatzt. Der Lkw muss mindestens 10 Kilometer nur auf den Felgen gefahren sein, heißt es von der Polizei. Dabei habe er für Funkenflug gesorgt und Teile des Lasters verloren. Ein Alkoholtest hat beim Fahrer einen Wert von knapp 2 Promille ergeben. Jetzt folgt ein Strafverfahren. 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
7: Zum Ferienfinale und Wochenstart gibt es bei uns in Hochfranken nach Wolken wieder allmählich mehr Sonne. Das Ganze aber bei nur gemäßigten 18 Grad. In der kommenden Nacht ist es dann teilweise klar. Später kann auch örtlich Nebel entstehen.

0: stehen bei Tiefstwerten um 9 Grad. Morgen starten viele ins neue Schuljahr mit recht viel Sonnenschein bei etwa 23 Grad. Aber schon zur Wochenmitte wird es wieder wechselhafter und windiger mit einzelnen Schauern bei etwa 19 Grad. Aus der Radio Euroherz, zweite Redaktion, Christian König.
1: Und wir schauen auf die Straßen der Euroherz Service hier. Da ist nicht viel los, aber wir haben eine Tagesbaustelle auf der A72 Richtung Plauen. Die rechte Spur ist da gesperrt zwischen der Landesgrenze und dem Rastplatz Großzöbern. Und geblitzt wird zwischen Heberns und Höchstädt, da beim KTM-Ring. Ansonsten schaut's gut aus, wenn noch was sein sollte, 09281 880 880. Wobei, ne, in Magleuten, da ist jetzt natürlich schon mehr los. Warum? Das hören wir jetzt.
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1: Einen wunderschönen Montag euch, und das ist ein ganz besonderer Montag. Ihr könnt tanken, eine Stunde jetzt für 1 Euro. Es geht los in Marktleuten, und da ist auch mein Kollege Tobi Schmalfuß. Servus!
3: So, ihr hupt schon. Wir sind die Nummer 1 in der Region, Radio Euroherz, vor allen anderen Sendern. Und unser Danke kommt dann immer an euch. Wir haben schon so viel Verrücktes gemacht. Freibier für 1 Euro. Auch schon mal getankt. Und heute machen wir nochmal eine Tankaktion. Und diesmal im Fichtelgebirge, weil auch da sind wir weit vor allen anderen Sendern. Und hier steht der Mann, der als erstes an der Tankstelle war und schon ein ganzes Stück jetzt wartet. Servus.
4: Ja. Hallo, ich bin der Klaus.
3: Klaus, woher kommst du denn?
4: Ich komme aus Meierhof. Bei
3: Bad Weißenstadt, genau. Am See, wunderschön. Und du hast, wo haben wir dich erwischt heute, dass du es gehört hast und gesagt hast, jetzt fahre ich los?
4: Heute früh, Radio, wir waren gerade ein wenig beim Kaffee trinken, haben ein wenig geplauscht. Ja, und dann ist es durchgekommen, zuerst einmal das Geräusch.
3: Ja, also 100%. Das hat die Julia da eingespielt, ja, das genau. Geräusch, ne?
4: Ja, also 100%, das ist eine Zapfsäule. Ja, und dann haben wir ein bisschen gewartet, ein Titel danach, und dann kam das, Markleuten, Leutangstelle. Ja, wie gesagt, naja, mal gucken, ich fahre halt einfach mal rüber. Aber ich kann mir nicht vorstellen, dass ich da überhaupt noch drankomme, weil ist ja normalerweise eine Riesenschlange dann da zum
3: Aber
4: Tanken.
3: Aber du warst der Erste.
4: Aber ich war der Erste. Ja, ich habe mich schon, ich war eigentlich da schon ein bisschen da. Ich habe nicht gedacht, bin ich jetzt an der verkehrten Saftsäule da? Oder?
3: Und was für ein Gefühl löst es in dir aus, wenn du dann sagst, hey, 1 Euro getankt?
4: Das ist Wahnsinn. Man kommt sich vor wie vor 10, 15 Jahren, wo man dann einmal so an die Tankstelle hinkommen ist und hat einmal für 99 Cent oder für 1 Euro mal wieder gedankt. Das ist schon eine Hausnummer, das ist richtig geil.
3: Wir sind die Nummer 1 in der Region. Danke fürs Einschalten, Klaus.
4: Ja, wir horchen den ganzen Tag Radio Euroherz.
3: Perfekt. Und dann belohnen wir euch heute mal.
4: Ja, super. Ich freue mich.
3: Viel Spaß.
4: Ich bedanke mich.
1: Ja, viel Spaß euch. Liebe Grüße nach Marktleuten. Und der Klaus war der Erste in der Schlange. Perfekt.
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1: Und jetzt machen wir natürlich auch weiter mit wunderschöner Musik von den Red Hot Chili Peppers. Schönen Montag, schönen Wochenstart euch. Zeig

0: Ihr hört Radio Euroherz jetzt am Montagvormittag. Servus.
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0: Mensch, da ist ganz schön was los. In Marktleuten an der Leutankstelle ist ja klar, es gibt jetzt Sprit für einen Euro. Das ist der Wahnsinn. Wir sagen Danke an euch alle, weil ihr uns zur Nummer 1 gemacht habt. Wir sind im Hoferland und im Fichtelgebirge die Nummer 1 vor allen anderen Sendern. Und heute sag mal Danke mit Sprit für einen Euro. Der Kollege Tobi Schmalfuß ist vor Ort und wir schalten noch mal hin.
2: Ja, Nina, also lange Schlangen zwischen Rösler und Marktleuten, wirklich lange Schlangen und da steht alles drin. PKWs, aber auch ein Traktor habe ich vorhin schon aus der Ferne kommen sehen. Und du bist eine der Ersten, die hier für 1 Euro tanken darf. Du bist die?
3: Regina.
2: Regina.
3: Jawohl.
2: Wie fühlst du dich jetzt mit diesem Spritpreis?
3: Ich bin aufgeregt. Ich freue mich wie Sau. Das tut wahnsinnig gut.
2: Ja, tut ja. Wahnsinnig gut. Achtung, warte mal. Jetzt hatte der ein bisschen Probleme mit der Karte. War das so nervös?
3: Ja, weil er seinen PIN vergessen hat.
2: Oh Gott. Das passiert in solchen Situationen. Ne?
3: Alles gut.
2: Ja, du konntest aushelfen. Also los, Sprit rein und du kannst gerne uns noch einen Jubel da lassen.
0: Ja, da kann man auch jubeln, wenn man heute für 1 Euro tankt in Marktleuten bei der Leutankstelle. Ja, ganz viel Spaß beim Tanken. Jetzt macht's auch endlich mal wieder Spaß. Und wenn man sich auch noch aushilft, perfekt.
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2: Servus, schönen Montag euch. Mensch, und da ist ganz schön was los in Marktleuten.
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2: Ja, wir sagen einfach Danke an euch, an die besten Hörer der Welt. Ihr habt uns zur Nummer 1 gemacht hier in der Region. Und deswegen dürft ihr noch bis 12 Uhr in Marktleuten an der Loi-Tankstelle für einen Euro tanken. Und wir haben es gerade hier in der Sendung schon gehört, da ist richtig was los. Der Kollege Tobi Schmalfuß ist auch vor Ort. Und den hören wir hier in dieser Sendung, in dieser Stunde natürlich dann auch nochmal. Er meldet sich dann wieder.
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11: Mit Julia Krause. Der Landkreis Hof wollte in diesem Jahr eigentlich die Baugenehmigung für die Frankenwaldbrücken bekommen. Der Bayerische Verwaltungsgerichtshof hat den Bebauungsplan aber vorläufig außer Vollzug gesetzt, wegen erheblicher Mängel im Planungsverfahren. Die SPD im Hofer Kreistag möchte in einer Sondersitzung offene Fragen beantwortet bekommen. Sie möchte wissen, wie sich die Entscheidung des VGH auf den Zeitplan auswirkt. Außerdem fordert die SPD offenzulegen, wie viel Geld bislang in das Projekt geflossen ist und mit welchen zusätzlichen Kosten bei weiteren Verzögerungen zu rechnen ist. Bis zur Entscheidung in der Hauptsache soll kein weiteres Geld in das Projekt fließen, heißt es in dem Antrag. Erst wenn alle Fakten auf dem Tisch liegen, müsse entschieden werden, ob die Frankenwaldbrücken überhaupt noch sinnvoll und wirtschaftlich umgesetzt werden können. Bis dahin sollten außerdem Alternativen zur Stärkung des sanften Tourismus im Frankenwald entwickelt werden. In Bamberg sind am Samstag tausende Menschen auf die Straße gegangen. Auf der einen Seite rund 1500 Mitglieder der Initiative Einigkeit für Deutschland, Projekt Million. Die Gruppe fordert unter anderem Neuwahlen, einen Migrationsstopp und den Rücktritt der Bundesregierung. Auf der anderen Seite eine Gegendemo, zu der unter anderem die Omas gegen Rechts und Fridays for Future aufgerufen hatten. Das waren etwa 4000 Teilnehmer. Laut Polizei sind beide Demonstrationen friedlich über die Bühne gegangen. Erwartet waren bis zu 10.000 Teilnehmer. Für Alexander Zverev hat sich ein Traum erfüllt. Der Tennisprofi hat zum ersten Mal die US Open gewonnen, sein zweiter Grand-Slam-Sieg im Männereinzel. Im Doppel ist ein oberfränkischer Traum geplatzt. Kevin Krawitz aus Coburg und sein Partner Tim Pütz haben im Doppelfinale gegen den Briten Nils Gupski und den US-Amerikaner Christian Harrison verloren. Der Coburger Tennisprofi ist damit knapp an seinem dritten Grand-Slam-Titel vorbeigeschrammt.
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11: Nachdem vor einer Woche Sachsen-Anhalt einen neuen Landtag gewählt hat, sind nächstes Wochenende Mecklenburg-Vorpommern und Berlin dran. Kanzler Merz muss sich viel Kritik anhören, auch aus den eigenen Reihen. Mit Merz seien keine Wahlen mehr zu gewinnen, hat zum Beispiel die Schatzmeisterin der Jungen Union von Nathusius gesagt. Die Ölpreise sind zum Wochenstart wieder deutlich gestiegen. Hintergrund ist nach wie vor die angespannte Lage im Nahen Osten. 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
12: Das Ferienfinale zum Wochenstart verläuft bei uns in Hochfranken erstmal mit Wolken. Dann kommt aber die Sonne wieder dazu bei so um die 18 Grad. In der kommenden Nacht zeigen sich erstmal die Sterne. Aber dann kann es auch örtlich neblig werden mit Frühwerten um 9 Grad. Zum Schulstart morgen gibt es recht viel Sonnenschein bei bis zu 23 Grad. Aber am

0: Mittwoch braucht schon wieder den Schirm, da wird es wechselhaft und windiger mit einzelnen Schauern bei 19 Grad. Aus der Radio Euro Herz bei der Redaktion Christian König.
1: Wir schauen auf die Straßen der Euroherz Service hier. A9 Richtung Berlin in der Ausfahrt Bad Lobenstein. Da läuft die Unfallaufnahme. Da ist jetzt aktuell auch gesperrt. Also die Ausfahrt Bad Lobenstein, da kommt ihr nicht runter von der Autobahn. Bitte aufpassen. Dann schauen wir auf die A9 Richtung Nürnberg zwischen Markt Schorgast und dem Dreieck Bayreuth-Kulmbach. 4 Kilometer Stau. Ihr braucht 11 Minuten länger. Und es staut sich auch bei Markt Leuthen zwischen Röslau und Markt Leuthen. Ihr wisst ja, da gibt es heute von uns Sprit für 1 Euro bei der Leutankstelle. Wir sagen einfach mal Danke. Aber deswegen ist da natürlich auch super viel los. Die Kollegen haben sich auch schon bei mir gemeldet. Also ihr braucht euch jetzt nicht mehr auf den Weg machen. Es ist einfach zu viel los. Und dann schauen wir auf den Blitzer. Da steht einer zwischen Hebans und Höchstädt. Also da bitte nicht zu schnell fahren beim KTM-Ring. Und wenn noch was sein sollte, 09281 880 880.
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1: Ja, wir sagen einfach mal Danke an euch. Ihr habt uns ja zur Nummer 1 hier in der Region gemacht und das feiern wir heute mit einer Stunde Sprit für 1 Euro in Markt Leuthen an der Leutankstelle. Und da ist auch mein Kollege Tobi Schmalfuß. Servus.
3: Mina, es wird ja immer wieder die Frage gestellt, wie kann man zahlen?
1: Ja.
3: Nur mit Karte, 1 Euro für den Liter. Und ehrlich gesagt, wer es jetzt hört und sagt, ich muss jetzt erst losfahren, da lohnt sich fast nicht mehr. Die Schlange ist verdammt lang. Also man steht ewig und ich weiß gar nicht, ob wir alle in der Schlange jetzt auch wirklich heute für die Stunde bedienen können, weil um 12 Uhr müssen wir ja wieder erhöhen. Das ist ja gesetzlich auch so vorgeschrieben. Hier stehe ich an einem weißen Auto. Du bist der?
4: Raphael.
3: Raphael, woher kommst du denn?
4: Ich komme aus Schwarzenbach.
3: Und du hast es wie erfahren?
4: Durch Instagram.
3: Ah, cool.
4: Ja.
3: Und hast gedacht, ich habe heute Zeit, ich habe frei.
4: Genau.
3: Ich fahre da jetzt hin.
4: Genau, einfach mal vorbei.
3: Gut, wie ist dein Tankstand?
4: Oder? Ach, fehlt gar nicht so viel, 20 Liter vielleicht.
3: Naja, aber dafür sind nur 20 Euro, die du bezahlst heute. Also,
4: immerhin.
3: Schön, dass du da bist und viel Spaß dir. Genieß es.
1: Ja, schön, dass ihr alle da seid, aber ist ja klar, dass da so viel los ist, ne? Also, alle, die da sind, ganz viel Spaß beim Tanken und wir schalten dann natürlich gleich wieder nach Markt Leuthen zu euch. 1 Stunde Sprit für 1 Euro, ein Wahnsinn.
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0: Servus La, ihr hört Radio Euroherz heute am Montag. Und liebe Autofahrer, das ist ein guter Montag für euch.
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1: Ja, da macht das Tanken doch mal wieder Spaß, oder? In Marktleuten, an der Leutankstelle. Es gibt einen Liter Sprit für einen Euro, jetzt noch bis 12. Und es ist so viel los. Ich schalte noch mal hin zum Kollegen Tobi Schmalfuß.
2: Noch mal der wichtige Hinweis, ihr braucht nicht mehr anreisen, wenn ihr das jetzt hört. Es ist eine lange Schlange da. Und das wird nicht klappen bis 12 Uhr. Und da müssen wir ja auch erhöhen. Und deshalb unsere Bitte, also ihr macht euch nicht mehr auf den Weg. Mit Karte wird hier gezahlt, unbedingt kein Bargeld. Und nur die Zufahrt von Röslau her. Und das seht ihr schon, diese lange und riesen Schlange. Und der Tim hat gerade auch getankt für einen Euro in den großen Transporter.
3: Boah, mega geil. 80 Liter für einen Euro. Danke Radio Euroherz, danke Tobi, danke Julia. Ihr seid die Besten. Mega geil. Und hört immer Radio Euroherz.
2: Ja, wir sind die Nummer 1.
3: Ja, logisch. Ja, super geil. Also mega, mega. Danke, danke.
2: Wo kommst denn du her jetzt eigentlich?
3: Ich komme jetzt aus Hohenbrunn, bin gerade über dem Fliesen. Der Eimer Fliesenkleber ist jetzt zwar dann fest, aber das macht nichts. Rühren wir neu an. Für einen Euro 80 Liter kann man sich selber im Kopf ausrechnen. Tausend Dank noch einmal.
2: Hau mega rein, Tim.
3: Danke, mega.
2: Alles Gute, alles Gute. Mega. Es freut uns, dass super, wir dir so eine Freude
3: super,
2: machen konnten.
3: Super,
2: ja?
3: Echt super. Danke.
1: Ach, man hört die Freude auf jeden Fall. Und der Fliesenkleber, naja, den rühren wir neu ein. Kein Problem. Liebe Grüße zu euch alle in Marktleuten an der Leutankstelle. Viel Spaß beim Tanken.
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0: Ihr hört Radio Euroherz heute am Montag. Servus und heute sagen wir Danke. Danke an euch.
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0: Ja, ihr habt uns zur Nummer 1 hier in der Region gemacht. Und wir sagen Danke mit Sprit für einen Euro. Bis 12 noch. Und wir schalten jetzt nochmal nach Markleuthen zur Loi-Tankstelle. Da gibt's eben den Sprit für einen Euro. Und es sind so viele von euch gekommen.
2: Servus Nina, noch ein paar Minuten geht unsere Tankaktion hier bei der Firma Loi, bei Loi Energie in Markleuthen. Wir haben einen langen Stau produziert. Tut mir heute wirklich sehr leid. Ich hatte jetzt gerade einen Herrn, der sagt, was ist denn los? Ich stehe im Stau. Der wollte gar nicht tanken. Also bei denen entschuldigen wir uns, dass wir euch aufgehalten haben. Aber alle anderen lachen und freuen sich.
3: Ich finde es einen wunderschönen Stau, wenn man so günstig an den Sprit rankommt.
2: Ja, du bist der?
3: Reinhard Schlötzer aus Rammelngrün bei Kirchenlamitz.
2: Servus. Also, du hast jetzt mal vollgetankt. Eigentlich fasst er ja über 200 Liter, oder?
3: Jawohl, 270 Liter.
2: Und jetzt hast du für 100 Liter einfach mal für einen Euro getankt. Das ist doch perfekt, oder?
3: Genau, das finde ich auch so.
2: Wann hast du das zuletzt gemacht, Reinhard?
3: Ich sage mal vor 30 Jahren, keine Ahnung, weil er so billig war. Ich weiß es nicht genau.
2: Aber für euch ist es ja eh gerade ein Problem, wenn der Spritpreis oder der Diesel bei 2,30 oder über 2,30 liegt und ihr dafür dann die Maschinen voll tankt, oder?
3: Ja, klar. Ich meine, wir brauchen am Tag, kannst du sagen, wenn wir so richtig in Einsatz sind, 500 Liter. Mhm. Und dann ist das schon eine Sache.
2: Die tut einfach mal gut, ne?
3: Das tut so richtig gut.
2: Das ist schön. Also wir freuen uns, dass wir euch eine Freude gemacht haben und einige Kollegen von dir stehen auch noch in der Schlange. Schauen wir mal, ob die noch bis 12 dran sind und dir wünsche ich auf jeden Fall viel Spaß.
3: Dankeschön.
2: Ja, und schöne Grüße an die Landwirte hier in der Region.
3: Jawohl.
2: Aus Markleuthen. Mach's gut, Reinhard.
3: Ciao. Ja, danke.
0: Ja, ganz liebe Grüße auch von mir zu dir, Tobi, nach Markleuthen und zu allen Landwirten hier in der Region. Und

0: würde auch sagen, das ist der einzige Stau, der okay ist, oder? Wenn man dann für einen Euro tanken kann. Mensch, das war schön.
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7: Ich bin Helen Martin. Viele Menschen können ihre Gas- und Stromrechnungen nicht rechtzeitig bezahlen. Wie das Statistische Bundesamt mitgeteilt hat, waren letztes Jahr fast 4 Millionen Menschen betroffen, vor allem die, die zur Miete wohnen. Hohe Strom- und Gasrechnungen sind aber nicht die einzige Belastung für viele Menschen. Auch die Preise für Nebenkosten wie Wasserversorgung, Müllabfuhr und Gebäudereinigung sind laut den Statistikern zuletzt deutlich gestiegen. Wir bleiben bei hohen Preisen, da geht's an den Tankstellen nämlich rekordverdächtig zu. Hintergrund ist, dass die Ölpreise wieder deutlich hochgegangen sind, wegen einer von Saudi-Arabien abgeschalteten Ölpipeline und abgesagten Gesprächen zur Straße von Hormuz. Ronny Thorau berichtet.
8: Vor allem nach 12 Uhr, wenn die Spritpreise an den Tankstellen angehoben wurden, wackelt an manchen Tankstellen gerade schon die 3 Euro pro Liter Marke. In bestimmten Regionen auf Autobahnen zum Beispiel. Und Besserung ist erstmal nicht in Sicht, weil der Krieg zwischen dem Iran und den USA weiter schwelt, die Straße von Hormuz immer noch nicht für Öltanker richtig frei ist und sich der Konflikt nun auf eine wichtige Alternativroute ausgeweitet hat.
7: Bundeskanzler Merz und weitere europäische Spitzenpolitiker beraten heute in Finnland über Europas Rolle in der Arktis. Es geht zum Beispiel um neue Schifffahrtswege, Rohstoffe und Sicherheitsrisiken durch Russland und China. Die EU will ihre Interessen in der Region stärker absichern und arbeitet an einer neuen Arktisstrategie. Auch europäische Eisbrecher sollen dabei eine größere Rolle spielen. Rabatt-Apps von Supermärkten, Discountern oder auch Drogeriemärkten sind beliebt, doch Verbraucherschützer sehen auch Nachteile. Jetzt hat der Verbraucherzentrale Bundesverband gegen Lidls Rabatt-App geklagt. Die Verbraucherschützer werfen Lidl Diskriminierung vor, weil ältere oder behinderte Menschen die App oft nicht nutzen könnten. Morgen verhandelt das brandenburgische Oberlandesgericht. Im Nördlinger Ries in Schwaben wird ab heute für künftige Mondmissionen trainiert. 3 Astronauten von der NASA und der ESA üben eine Woche lang in mondähnlichem Gelände wissenschaftlich zu arbeiten und Gesteinsproben zu sammeln. Der Nördlinger Ries ist einer der weltweit am besten erhaltenen Meteoritenkrater. Sein Gestein hat teilweise Ähnlichkeiten zu dem auf dem Mond.
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9: Mit Julia Krause. Erwartet wurden bis zu 10.000 Teilnehmende. Am Ende waren es etwas mehr als die Hälfte. In Bamberg sind am Samstag verschiedenste Initiativen auf die Straße gegangen. Auf der einen Seite rund 1.500 Mitglieder der regierungskritischen Initiative Einigkeit für Deutschland, Projekt Million. Auf der anderen Seite eine Gegendemo mit etwa 4.000 Teilnehmenden. Laut Polizei sind beide Demonstrationen friedlich über die Bühne gegangen. Während sich Tennisprofi Alexander Zverev über seinen 2. Grand-Slam-Sieg im Männereinzel freuen konnte, lief es für Kevin Krawitz aus Coburg nicht so gut bei den US Open. Krawitz und sein Partner Tim Pütz haben im Doppelfinale gegen den Briten Neil Skupski und den US-Amerikaner Christian Harrison verloren. Der Coburger Tennisprofi hat seinen 3. Grand-Slam-Titel damit knapp verpasst. 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
10: Zum Ferienfinale und Wochenstart gibt es bei uns in Hochfranken nach Wolken wieder allmählich mehr Sonne. Das Ganze aber bei nur gemäßigten 18 Grad. In der kommenden Nacht ist es dann teilweise klar. Später kann auch örtlich Nebel entstehen bei Tiefstwerten um 9 Grad. Morgen starten viele ins neue Schuljahr mit recht viel Sonnenschein bei etwa 23 Grad. Aber schon zur Wochenmitte wird es wieder wechselhafter und windiger mit einzelnen Schauern bei etwa 19 Grad. Aus der Radio Euroherz, zweite Redaktion, Christian König.
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1: Der Euroherz-Service. Es geht auf die A9 Richtung Nürnberg zwischen Markt Trogast und dem Dreieck Bayreuth-Kulmbach. 5 Kilometer Stau aktuell. Ihr braucht gut eine Viertelstunde länger. Dann schauen wir auf die A72 Richtung Plauen. Da haben wir eine Tagesbaustelle. Die rechte Spur ist blockiert zwischen der Landesgrenze und dem Rastplatz Groß-Zöbern. Und dann schauen wir auf die B175 zwischen der Kopernikusstraße und der Marienthaler Straße. Da gab es einen Unfall. Da ist auch gesperrt. Ihr braucht auf jeden Fall deutlich länger. Ihr müsst das Ganze umfahren. Und der Verkehr zwischen Röslau und Markleuthen sollte sich jetzt auch wieder entspannen. Es gab ja von uns für euch an der Leutankstelle in Markleuthen Sprit für 1 Euro die ganze Stunde von 11 bis 12. Aber jetzt ist es leider schon wieder vorbei. Und ja, deswegen sollte sich dieser Stau jetzt auch auflösen auf jeden Fall. Geblitzt wird zwischen Hebans und Höchst beim KTM-Ring. Und wenn noch was sein sollte, dann immer gerne Bescheid geben. 09281 880 880.
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1: Servus und eine schöne Mittagspause euch. Wenn ihr da jetzt pünktlich reinstartet, lasst's euch gut gehen, esst was Leckeres und dann geht's danach motiviert weiter. Aber wir wissen ja, es geht nicht immer, dass man pünktlich in die Mittagspause startet. Und es können ja auch nicht alle gleichzeitig Mittag machen, ne? Also auch liebe Grüße an alle, die weiter arbeiten an diesem Montag. Wir begleiten euch auf jeden Fall mit wunderschöner Musik, jetzt von Teddy Swims in der Playlist mit Mr. Know-It-All jetzt.

0: Eine wunderschöne Mittagspause wünschen wir euch. Servus, ihr hört Radio Euroherz. Mensch, und das war so schön mit euch allen.
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0: Ja, wir haben heute einfach nochmal Danke gesagt an euch, an die besten Hörer überhaupt. Ihr habt uns zur Nummer 1 hier in der Region gemacht. Und wir haben uns bedankt mit einer Stunde Sprit für einen Euro in Marktleuthen an der Leutankstelle. Und ich schalte jetzt nochmal zum Kollegen Tobi Schmalfuß. Der war die ganze Stunde mit dabei.
2: So, es ist kurz nach 12 und wir haben es geschafft. Eine Stunde haben wir jetzt Diesel oder auch Superbenzin für einen Euro rausgegeben. Jetzt haben wir hier strahlende Gesichter. Die Anna zum Beispiel. Hi Anna.
3: Hallo.
2: Du bist mit deinem Traktor gekommen, oder?
3: Ja.
2: 100 Liter sind drin, war er leer oder halb?
3: Voll ist er nicht dran.
2: Ja, aber 100 Liter.
3: Ja, es sind 100 Liter.
2: Für einen Euro?
3: Ja.
2: Das ist schon schön.
3: Ja.
2: Du bist der?
4: Max.
2: Max, was sagst du?
4: Richtig,
2: Glückstag heute.
4: Ja, richtig gut.
2: Ihr müsstet das Strahlen sehen, das ist fantastisch. Und bei mir steht auch Daniela Steiner von der Firma Loi. Jetzt haben wir es geschafft, also eine Stunde für einen Euro. Wir könnten das, glaube ich, 24 Stunden machen und es wäre immer Stau. Oder?
5: Ja, ja. Also in Marktleuthen heute ist es ja besonders heavy. Das kannte ich so noch nicht. Wir haben eine ganz andere Struktur mit ganz vielen Landwirten, das uns aber auch freut, dass wir denen auch eine Unterstützung geben können für einen Euro. Ja, jetzt ist es fast vorbei. Die Schlange ist noch recht lang, aber es sind alles durchwegs glückliche Gesichter.
2: Ja, also alle, die jetzt noch irgendwie in der Schlange stehen, ihr könnt weiterfahren. Aber ihr könnt jederzeit Radio Euroherz folgen on air und auf Social Media und auch

0: für Maloy und vielleicht gibt es ja demnächst irgendwann auch wieder genau so eine Aktion für euch hier in der Region.
1: Ja, also es ist Bombe, es ist super. Wir freuen uns über jeden, der kommt und natürlich auch die Tankstelle in Markleuden wieder frequentiert ist nach dem Umbau jetzt mit der Straße und so weiter. War es echt eine super Aktion und ich glaube und bin fest davon überzeugt, dass wir das Ganze irgendwann irgendwo wiederholen werden.
0: Ja. Also, ihr könnt ja die Tankstelle in Markleuden auch gerne mal so wieder nutzen. Jetzt ist zwar wieder eine Baustelle zwischen Kirchenlamitz und Markleuden, aber auch die ist ja dann im Oktober vorbei. Also, danke Daniela.
1: Ja, danke Tobi, dass wir wieder was miteinander machen konnten. Bis zum nächsten Mal.
0: Ja. Wir sind die Nummer 1 und das haben wir heute wieder gezeigt an der Zapfsäule für 1 Euro. Der Liter Diesel oder Sprit, das war fantastisch. Zurück zu dir, Lina.
2: Oh, es war so schön. Ganz viele glückliche Gesichter in Markleuten. Ja, Spaß hat's gemacht.
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2: Na, alles schon vorbereitet für den Schulstart morgen? Ich wünsche euch einen schönen Montag. Ja, morgen geht die Schule wieder los nach 6 Wochen Sommerferien. Und die letzten Vorbereitungen laufen wahrscheinlich. Es wird alles noch beschriftet. Gestern hat mir eine Freundin erzählt, es muss ja da wirklich alles beschriftet werden. Also da ist man auch ein bisschen drüber, ne? Dauert. Also ganz liebe Grüße an alle Mamas und Papas, die da jetzt in den letzten Vorbereitungen stecken. Und ganz aufregend ist es natürlich, wenn die Kinder in die Schule kommen und auch noch die Schultüte vorbereitet werden muss. Wobei, die ist wahrscheinlich schon fertig, ne? Love.

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8: Mit Julia Krause. Wer mit dem Zug von Hof nach Nürnberg fahren möchte, hat es seit gut einem Jahr nicht leicht. Die Bahn hatte ihre Strecke im Pegnitztal gesperrt, um marode Brücken zu sanieren. Bahnreisende mussten dadurch auf Alternativrouten oder Schienenersatzverkehr ausweichen. Jetzt tut sich wieder etwas auf der Strecke. Mehr von Euroherz-Reporterin Tamara Bussler.
9: Die Brückensanierung im Pegnitztal ist abgeschlossen. Zum Schulstart morgen fahren wieder durchgängig Regionalzüge zwischen Hersbruck und Pegnitz. Dafür müsst ihr euch an anderer Stelle auf Einschränkungen einstellen. Die Bahn saniert seit Ende Juni Gleise, Weichen und Brücken in Nordostbayern. Ab heute geht es an den Abschnitt zwischen Hof und Pegnitz. Bis zum 18. Oktober fahren zwischen Hof und Kirchenlaibach gar keine Züge. Danach kommt es einige Tage zu Zugausfällen zwischen Marktredwitz und Kirchenlaibach. Im Anschluss geht die Sperrung bis Ende Oktober weiter bis nach Pegnitz.
8: Die Bayreuther Autobahnpolizei hat gestern am frühen Nachmittag bei Trockau einen betrunkenen Lkw-Fahrer aus dem Verkehr gezogen. Aufgefallen war er den Polizisten, weil an seinem Sattelzug 4 von 6

0: Reifen geplatzt waren. Den Angaben nach muss er mindestens 10 Kilometer weit auf den Felgen gefahren sein. Dabei habe er für Funkenflug gesorgt. Außerdem hat er Teile des Lasters verloren. Ein Alkoholtest bei dem 46-Jährigen hat einen Wert von knapp 2 Promille ergeben. Jetzt folgt ein Strafverfahren. Oberbürgermeister Ulrich Pötsch hat gewonnen. Er hatte gewettet, dass bei 3 Blutspendeterminen in Selb mindestens 600 Spender zusammenkommen. Hintergrund ist das 600. Stadtjubiläum, das Selb in diesem Jahr feiert. Am Ende waren es 655 Blutspender, darunter auch 40 Erstspender. In den nächsten Tagen könnt ihr auch wieder im Landkreis Hof Blut spenden. Heute Nachmittag geht das beim BRK-Kreisverband in Hof. Am Donnerstag ist ein Blutspendetermin in der Grundschule in Regnitz-Losau und am 24. September in der Lothar-von-Faber-Grundschule in Geroldsgrün. Die genauen Zeiten und einen Link zur Terminvereinbarung gibt's auf euroherz.de.
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0: Viele Menschen können ihre Gas- und Stromrechnungen nicht rechtzeitig bezahlen. Wie das Statistische Bundesamt mitgeteilt hat, waren letztes Jahr fast 4 Millionen Menschen betroffen, vor allem die, die zur Miete wohnen. Bundeskanzler Merz und weitere europäische Spitzenpolitiker beraten heute in Finnland über Europas Rolle in der Arktis. Es geht zum Beispiel um neue Schifffahrtswege, Rohstoffe und Sicherheitsrisiken durch Russland und China. 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
2: Das Ferienfinale zum Wochenstart verläuft bei uns in Hochfranken erstmal mit Wolken. Dann kommt aber die Sonne wieder dazu bei so um die 18 Grad. In der kommenden Nacht zeigen sich erstmal die Sterne. Aber dann kann es auch örtlich neblig werden mit Frühwerten um 9 Grad. Zum Schulstart morgen gibt es recht viel Sonnenschein bei bis zu 23 Grad. Aber am Mittwoch braucht es schon wieder den Schirm. Da wird es wechselhaft und windiger mit einzelnen Schauern bei 19 Grad. Aus der Radio Euroherz bei der Redaktion Christian König.
3: Der Euroherz-Service hier. A9 Richtung Nürnberg zwischen Markt Schorgast und dem Dreieck Bayreuth-Kulmbach. 3 Kilometer Stau, ihr braucht 10 Minuten aktuell länger. Na, uns beschäftigt tagtäglich diese Baustelle, ne? Dann schauen wir auf die A72 Richtung Plauen. Da haben wir eine Tagesbaustelle zwischen der Landesgrenze und dem Rastplatz Großzöbern. Die rechte Spur ist da gesperrt. Und auf der B175 gab es einen Unfall bei Zwickau zwischen der Kopernikusstraße und der Marienthaler Straße. Da ist gesperrt, also ihr braucht da auch länger, ihr müsst das Ganze umfahren. Und geblitzt wird zwischen Heberns und Höchstädt beim KTM-Ring und wenn noch was sein sollte, 09281 880 880.
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3: Wir sind wieder tipptopp informiert, wissen, was wichtig ist hier in der Region. Wir wissen, was auf den Straßen los ist und auch, wie das Wetter wird. Morgen zum Schulstart, ja, perfekt. Jetzt fehlt nur noch die Musik und die kommt jetzt von Alex One. Auch er hat einfach eine Wahnsinn.

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Natasha Bedingfield hier bei uns in der Playlist für diesen Montag. Wunderschön, oder? Ja, wir geben uns wirklich ganz viel Mühe bei der Auswahl der Hits, der Songs für euch bei der Arbeit. Schönen Montag.

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7: Ich bin Helen Martin. Weil die Spritpreise so gestiegen sind, schließt die Union neue Entlastungen nicht mehr aus. Unionsfraktionsvize Müller hat der Rheinischen Post gesagt, man müsse bei anhaltender Preisbelastung neu abwägen, welche Instrumente helfen könnten. Müller ist laut eigener Aussage mit der SPD und dem Wirtschaftsministerium im Austausch. Hintergrund ist, dass die Ölpreise wegen der Lage in Nahost erneut deutlich gestiegen sind. Bundeskanzler Merz steht unter Druck. Nach dem Wahldebakel bei der Landtagswahl in Sachsen-Anhalt gibt es eine Personaldebatte um den CDU-Chef. Und nach der Wahl ist vor der Wahl. Am Wochenende wird in Mecklenburg-Vorpommern und Berlin gewählt. David Riemer.
8: Die Bundesregierung steckt in einer tiefen Krise. Inzwischen machen Spekulationen über einen Sturz des Kanzlers die Runde. CSU-Chef Söder hat vor einem Aus der schwarz-roten Koalition gewarnt. Es wäre ein Desaster, wenn nach dem Scheitern der Ampel auch die nächste demokratische Regierung nach kurzer Zeit scheitern würde, sagte Söder. Aus seiner Sicht wäre es dann eine Einladung für die AfD.
7: Die Bundesanwaltschaft hat Anklage gegen eine mutmaßliche Spionin für Russland erhoben. Der Vorwurf, die Frau soll einen Geheimdienstmitarbeiter in der russischen Botschaft mit Informationen versorgt haben. Wie die Bild berichtet, soll die Deutsch-Ukrainerin zum Beispiel Informationen zur deutschen Verteidigungs- und Rüstungspolitik rund um den Ukraine-Krieg beschafft haben. Außerdem soll sie ihrem Kontaktmann Zugang zu wichtigen Terminen verschafft haben. Immer weniger Menschen in Deutschland leben in Wohnungen oder Häusern, die sie selbst besitzen. Das ist bei einer Studie des Pestel-Instituts rausgekommen. Da lag die Eigentumsquote bei 43,5%. Das ist der niedrigste Wert seit über 20 Jahren. Als Gründe hat das Institut in der Augsburger Allgemeinen zum Beispiel die hohen Baukosten, gestiegene Zinsen und die Wohnungsbaupolitik genannt. Auf der A9 bei Pegnitz ist ein betrunkener Lkw-Fahrer über 10 Kilometer mit Felgen gefahren. Laut Polizei hatten Beamte gestern einen Lastwagen mit 4 zerstörten Reifen bemerkt. Dabei waren Funken und Fahrzeugteile vom Lkw geflogen. Nur durch Zufall sei niemand verletzt worden. Auf den 46-jährigen Lkw-Fahrer kommt jetzt ein Strafverfahren wegen Trunkenheit im Verkehr zu.
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9: Mit Julia Krause. In Reichenbach im Vogtland ist ein Bürgerentscheid gegen die neu beschlossene Schulbezirkssatzung gescheitert. Wie die Freie Presse berichtet, haben zwar knapp 59% dafür gestimmt, den Stadtratsbeschluss zur Neuordnung der Schulbezirke aufzuheben. Das reicht aber nicht aus. In Reichenbach müssen bei einem Bürgerentscheid mindestens 25% aller Wahlberechtigten mit Ja stimmen. Das wären in diesem Fall 4.006 Stimmen gewesen. Tatsächlich gab es aber nur 1.946 Ja-Stimmen. Morgen ist der erste Schultag nach den Sommerferien. Damit kommt auch wieder der Schulweg auf die Kids in der Region zu. Eltern sollten die Strecke schon vorher gemeinsam mit ihren Kindern üben, rät die Polizei Oberfranken. Wichtig ist dabei nicht der schnellste, sondern der sicherste Weg. Gefahrenstellen sollten gemeinsam besprochen und das richtige Verhalten im Straßenverkehr geübt werden. Kinder müssen lernen, Gefahren zu erkennen und Verkehrsregeln einzuhalten. Gerade am Anfang kann es sinnvoll sein, die Kinder noch zu begleiten.

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1: Zum Ferienfinale und Wochenstart gibt es bei uns in Hochfranken nach Wolken wieder allmählich mehr Sonne. Das Ganze aber bei nur gemäßigten 18 Grad. In der kommenden Nacht ist es dann teilweise klar. Später kann auch örtlich Nebel entstehen bei Tiefstwerten um 9 Grad. Morgen starten viele ins neue Schuljahr mit recht viel Sonnenschein bei etwa 23 Grad. Aber schon zur Wochenmitte wird es wieder wechselhafter und windiger mit einzelnen Schauern bei etwa 19 Grad. Aus der Radio Euroherz bei der Redaktion Christian König.
2: Der Euroherz-Service. Wir schauen auf die Straßen, auf die A9 Richtung Nürnberg. Zwischen Markt Trorgast und dem Dreieck Bayreuth-Kulmbach immer noch Stau. 3 Kilometer aktuell, ihr braucht 10 Minuten länger. Dann haben wir eine Tagesbaustelle immer noch. Das dauert noch bis ca. 18 Uhr heute auf der A72 Richtung Plauen. Zwischen der Landesgrenze und dem Rastplatz Groß-Zöbern aufpassen. Die rechte Spur ist gesperrt. Und es gab einen Unfall auf der B175 bei Zwickau. Zwischen der Kopernikusstraße und der Marienthaler Straße ist der passiert und da ist auch gesperrt, also ihr braucht da länger, müsst das Ganze natürlich auch umfahren. Und geblitzt wird zwischen Heberns und Höchstädt, da beim KTM-Ring und wenn noch was sein sollte, 09281 880 880.
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2: Servus und einen wunderschönen Montagnachmittag euch. Ja, und ich hoffe, der ist entspannt, nicht allzu stressig, auch wenn es vielleicht der erste Arbeitstag nach dem Urlaub ist. Ja, da kommt ja immer viel zusammen. Da wollen auch alle Kolleginnen und Kollegen was von einem gefühlt. Aber ihr schafft es. Wir schaffen das zusammen mit wunderschöner Musik jetzt in der Playlist.

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2: Schönen Montag euch. Und heute ist er besonders wichtig, finde ich. Vor allem am Morgen ist er natürlich wichtig, aber ich finde auch über den Tag verteilt. Man braucht ja auch da immer mal wieder ein bisschen Motivation. Es geht um den Kaffee, na klar. Oder Cappuccino, das ist ja meine Lieblingsart des Kaffees. Oder Espresso natürlich, auch Latte Macchiato, Eiskaffee, ganz egal. Auf jeden Fall kommt das für mich nicht überraschend. 5 Minuten Kaffeeduft können nämlich Anspannung, Angst und Müdigkeit verringern. Also, falls ihr jetzt müde seid, ein kleines Tief

habt oder angespannt seid, weil es jetzt gleich wieder so richtig losgeht auf der Arbeit heute zum Wochenstart, dann holt euch einen Kaffee, einen frischen Kaffee und genießt auch einfach mal den Duft für 5 Minuten. Eine kleine Auszeit für zwischendurch.

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7: Mit Julia Krause. Steigende Ausgaben im Sozialbereich für Personal und für Energie, das belastet Städte und Gemeinden in ganz Deutschland. Bei einer Kommunalkonferenz im Bundestag ging es jetzt um die aktuelle Lage der Kommunen. Als einziger Vertreter aus der Region war der Helmbrechtser Bürgermeister Pascal Becher dabei. Er hat konkrete Vorstellungen, was die Politik tun kann, um die Lage zu verbessern.
8: Lieber weniger Förderprogramme und dafür mehr Grundausstattung für die Kommunen, die dann selbst darüber entscheiden können, wie sie dieses Geld einsetzen. Die Verantwortlichen vor Ort kennen schließlich ihre Städte und Gemeinden und die Bedürfnisse dort am besten.
7: Sollte sich nichts verändern, würde es für viele Kommunen immer schwieriger werden, einen genehmigungsfähigen Haushalt aufzustellen, so Becher weiter. Das würde Investitionen verzögern und sich auf die freiwilligen Leistungen, zum Beispiel im kulturellen und sozialen Bereich, auswirken. In Bamberg sind am Samstag tausende Menschen auf die Straße gegangen. Auf der einen Seite rund 1500 Mitglieder der Initiative Einigkeit für Deutschland, Projekt Million. Die Gruppe fordert unter anderem Neuwahlen, einen Migrationsstopp und den Rücktritt der Bundesregierung. Auf der anderen Seite eine Gegendemo, zu der unter anderem die Omas gegen Rechts und Fridays for Future aufgerufen hatten. Das waren etwa 4000 Teilnehmer. Laut Polizei sind beide Demonstrationen friedlich über die Bühne gegangen. Erwartet waren bis zu 10.000 Teilnehmer. Oberbürgermeister Ulrich Pötsch hat gewonnen. Er hatte gewettet, dass bei 3 Blutspendeterminen in Selb mindestens 600 Spender zusammenkommen. Hintergrund ist das 600. Stadtjubiläum, das Selb in diesem Jahr feiert. Am Ende waren es 655 Blutspender, darunter auch 40 Erstspender. In den nächsten Tagen könnt ihr auch wieder im Landkreis Hof Blut spenden. Heute Nachmittag geht das beim BRK-Kreisverband in Hof. Am Donnerstag ist ein Blutspendetermin in der Grundschule in Regnitz-Losau und am 24. September in der Lothar-von-Faber-Grundschule in Geroldsgrün. Die genauen Zeiten und einen Link zur Terminvereinbarung findet ihr auf euroherz.de. Da gibt es auch alle aktuellen News aus unserer Region und der ganzen Welt.
9: Das Ferienfinale zum Wochenstart verläuft bei uns in Hochfranken erstmal mit Wolken. Dann kommt aber die Sonne wieder dazu bei so um die 18 Grad. In der kommenden Nacht zeigen sich erstmal die Sterne. Aber dann kann es auch örtlich neblig werden mit Frühwerten um 9 Grad. Zum Schulstart morgen gibt es recht viel Sonnenschein bei bis zu 23 Grad. Aber am Mittwoch braucht es schon wieder den Schirm. Da wird es wechselhaft und windiger mit einzelnen Schauern bei 19 Grad. Aus der Radio Euroherz Wetterredaktion Christian König.
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11: Und hier ist der Euroherz Service. Wir schauen auf die A9 Richtung Nürnberg. Die Baustelle beschäftigt uns jeden Tag zwischen Markt Schorgast und dem Dreieck Bayreuth-Kulmbach. Aktuell 5 Kilometer.

0: Kilometer Stau. Ihr braucht mindestens 15 Minuten länger. Dann haben wir eine Tagesbaustelle auf der A72 Richtung Plauen zwischen der Landesgrenze und dem Rastplatz Groß-Zöbern. Die rechte Spur ist dann noch bis 18 Uhr heute gesperrt. Und es gab einen Unfall auf der B175 bei Zwickau zwischen der Kopernikusstraße und der Marienthaler Straße. Da bitte aufpassen, es ist auch gesperrt. Geblitzt wird zwischen Hebans und Höchstädt, da beim KTM-Ring. Und wenn noch was sein sollte, wenn was auffällt, sagt uns immer gerne Bescheid. 09281 880 880.
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0: Und ich drücke jetzt hier gleich aufs Knöpfchen und spiele euch Musik für diesen Montagnachmittag. Schön, dass wir euch begleiten dürfen, egal ob noch im Urlaub oder auf der Arbeit oder im Schulvorbereitungsstress. Vielleicht muss ja auch das ein oder andere noch besorgt werden. Irgendein Hefter in einer bestimmten Farbe oder es muss noch beschriftet werden. Wir sind auf jeden Fall bei euch mit wunder, wunder, wunderschöner, cooler Musik.
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Wir sorgen natürlich auch heute am Montagnachmittag für die perfekte musikalische Begleitung bei der Arbeit. Und natürlich gibt es auch die wichtigsten Infos für euch von uns gleich wieder um Punkt 14 Uhr, die Nachrichten. Und ihr könnt das Ganze natürlich auch immer nachlesen auf unserer Homepage. Also auch da gerne mal reinklicken. Da findet ihr die Nachrichten hier aus der Region, aber auch aus aller Welt.

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4: Ich bin Gregor Jose Moser. Bayerns Bildungssystem kommt im deutschlandweiten Vergleich erneut auf den zweiten Platz. Im diesjährigen Bildungsmonitor der Initiative Neue Soziale Marktwirtschaft liegt nur Sachsen weiter vorn. Besonders stark ist Bayern bei der beruflichen Bildung und hat außerdem mit knapp 6% die niedrigste Schulabbrecherquote. Zudem investiert der Freistaat pro Schülerin oder Schüler am meisten Geld in die weiterführenden Schulen. Bemängelt wird aber, dass der Anteil der Kindergartenkinder in der Ganztagsbetreuung letztes Jahr deutlich unter dem Bundesdurchschnitt lag. Erstmals nutzt die Mehrheit deutscher Unternehmen künstliche Intelligenz, das zeigt eine Bitkom-Umfrage. 57% der Betriebe ab 20 Mitarbeitern setzen KI ein, fast dreimal so viele wie vor 2 Jahren. 2/3 berichten von Wettbewerbsvorteilen, doch jedes dritte Unternehmen fürchtet zugleich um seine Existenz. Viele Menschen können Strom und Gas nicht rechtzeitig bezahlen. Letztes Jahr waren rund 4 Millionen Menschen betroffen, wie das Statistische Bundesamt mitgeteilt hat. Claudia Wächter berichtet.
5: Den Kühlschrank auffüllen oder doch eher die Stromrechnung zahlen? Diese Frage stellen sich viele, vor allem Leute, die zur Miete wohnen, sagen die Statistiker. In diesem Jahr gibt es bei den Energiepreisen aber immerhin eine leichte Entspannung, zumindest was Strom betrifft, Erdgas oder auch Fernwärme. Heizöl dagegen ist deutlich teurer geworden als im Vorjahr und auch andere Kosten steigen, Wasser zum Beispiel oder auch die Müllabfuhr.
4: Im Nördlinger Ries in Schwaben wird ab heute für künftige Mondmissionen trainiert. 3 Astronauten von der NASA und der ESA üben eine Woche lang, in mondähnlichem Gelände wissenschaftlich zu arbeiten und Gesteinsproben zu sammeln. Der Nördlinger Ries ist einer der weltweit am besten erhaltenen Meteoritenkrater. Sein Gestein hat teilweise Ähnlichkeiten zu dem auf dem Mond. Am Samstag beginnt in München das Oktoberfest. Passend dazu hat der FC Bayern sein Wiesentrikot präsentiert und das ist vor allem eins, bunt. Viele Farben, ein auffälliges Blumenmotiv und ein extra Oktoberfest-Emblem statt des traditionellen Vereinswappens. Die Bayern werden das Trikot am Freitag beim Heimspiel gegen Union Berlin tragen.
6: Zum Ferienfinale und Wochenstart gibt es bei uns in Hochfranken nach Wolken wieder allmählich mehr Sonne. Das Ganze aber bei nur gemäßigten 18 Grad. In der kommenden Nacht ist es dann teilweise klar. Später kann auch örtlich Nebel entstehen bei Tiefstwerten um 9 Grad. Morgen starten viele ins neue Schuljahr mit recht viel Sonnenschein bei etwa 23 Grad. Aber schon zur Wochenmitte wird es wieder wechselhafter und windiger mit einzelnen Schauern bei etwa 19 Grad. Aus der Radio Euroherz, zweite Redaktion Christian Köhn.
7: Und hier ist der Euroherz-Service. Wir schauen auf die Straßen, auf die A9 Richtung Nürnberg. Zwischen Markt Trargast und dem Dreieck Bayreuth-Kulmbach dauert es nach wie vor länger. 6 Kilometer Stau vor und in der Baustelle. Ihr braucht 20 Minuten mehr Zeit, also das mit einplanen. Dann haben wir eine Tagesbaustelle auf der A72 Richtung Plauen. Zwischen der Landesgrenze und dem Rastplatz Großzöbern. Die rechte Spur ist da blockiert. Und auf der B15 zwischen Wölbattendorf und Hof. Bitte aufpassen, da ist eine Person auf der Fahrbahn. Und geblitzt wird zwischen Hebans und Höchstädt, da beim KTM-Ring. Und wenn noch was sein sollte, 09281 880 880.
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7: Montag ist, das ist euer Start in die neue Woche. Schön, dass wir euch begleiten dürfen. Ich wünsche euch einen wunderschönen Nachmittag. Jetzt mit Wir sind Helden hier in der Playlist.

0: Das ist euer Nachmittag hier auf Radio Euroherz. Und Mensch, war da was los heute Vormittag in Markleuten zwischen 11 und 12.
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0: Ja, wir wollten einfach nochmal Danke sagen an euch, weil ihr habt uns ja zur Nummer 1 hier in der Region gemacht. Und deswegen gab's für eine Stunde den Liter Sprit für 1 Euro. Das war natürlich unglaublich. Es waren so viele da an der Loi-Tankstelle in Markleuten. Der erste an der Tankstelle, das war der Klaus.
2: Heute früh, Radio, gerade ein wenig beim Kaffee trinken, haben wir ein wenig geplauscht. Ja, und dann ist es durchgekommen, zuerst einmal das Geräusch. Ja, und dann haben wir ein bisschen gewartet, ein Titel danach, und dann kam das, Markleuten, Loi-Tankstelle. Ja, wie gesagt, naja, mal gucken, ich fahre halt einfach mal rüber.
0: Ja, und es hat geklappt für den Klaus. Er hat einfach für 1 Euro den Liter getankt.
2: Das ist Wahnsinn. Man kommt sich vor wie vor 10, 15 Jahren, wo man dann einmal so an die Tankstelle gekommen ist und hat einmal für 99 Cent oder für 1 Euro mal wieder getankt. Also das ist schon eine Hausnummer. Das ist richtig geil.
0: Und der Reinhard hat uns auch besucht.
3: Ich finde das einen wunderschönen Stau, wenn man so günstig an den Sprit rankommt.
0: Ja, genau. Also das ist der einzige vertretbare Stau, würde ich sagen. Oder? Und der Reinhard ist Landwirt und auch für ihn war das natürlich super, so günstig zu tanken.
3: Ja klar, ich meine, wir brauchen am Tag, kannst du, wenn wir so richtig in Einsatz sind, 500 Liter. Und dann ist das schon eine Sache, das tut so richtig gut.
0: Oh ja, und auch unser Euroherz-Hörer Tim hat sich gefreut.
4: Boah, mega geil, 80 Liter für 1 Euro. Danke Radio Euroherz, ihr seid die Besten. Super geil, also mega, mega.
0: So schön, euch so glücklich zu sehen und zu hören. Das machen wir doch gerne. Für euch die besten Hörer überhaupt.
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0: Und wer weiß, bestimmt machen wir das bald mal wieder. Und die ganzen Eindrücke könnt ihr euch natürlich auch bei uns auf Social Media anschauen. Und jetzt machen wir hier in der Playlist auf jeden Fall weiter mit wunderschöner Musik für euren Montagnachmittag.

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2: Einen schönen Wochenstart wünsche ich euch. Und ich würde sagen, sportlich, da läuft's. Alexander Zverev hat einfach mal die US Open gewonnen, hat's erst gar nicht realisiert, hat paar Sekunden gedauert. Dann hat er sich natürlich ordentlich gefreut. Ich würde sagen, das ist sein Tennisjahr. Und unser Kulmbacher Hammerwerfer Merlin Hummel, der ist Ultimate Champion geworden. Ja, mit einer Weite von 81,46 Metern. Und da hat er rund 130.000 Euro gewonnen. Und bei der Sportschau hat er die Frage beantwortet, was er mit dem Geld so macht.
3: Ich glaube, erstmal dick Steuern zahlen und dann hoffentlich gut anlegen.
2: Ja, so ist es, ne? Erstmal Steuern zahlen, dann anlegen. Auf jeden Fall auch an dich, lieber Merlin, herzlichen Glückwunsch.

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13: Mit Julia Krause. Kurz vor dem Schulstart in Bayern ging es im Vogtland gestern um die Entwicklung der Grundschulen in den nächsten Jahren. Bei einem Bürgerentscheid konnten die Menschen in Reichenbach über die neu beschlossene Schulbezirkssatzung abstimmen. Hintergrund sind sinkende Schülerzahlen. Die neue Schulbezirkssatzung soll es der Stadt künftig ermöglichen, Einschulungen an der Mühlau-Grundschule an die tatsächlichen Kinderzahlen anzupassen und flexibel auch mal auszusetzen. Wie die Freie Presse berichtet, war der Bürgerentscheid gestern nicht erfolgreich. Knapp 59% stimmten zwar dafür, den Stadtratsbeschluss zur Neuordnung der Schulbezirke aufzuheben, das reicht aber nicht aus. In Reichenbach müssen bei einem Bürgerentscheid mindestens 25% aller Wahlberechtigten mit Ja stimmen. Das wären in diesem Fall 4.006 Stimmen gewesen. Tatsächlich gab es aber nur 1.946 Ja-Stimmen. Morgen geht's für die Kids in der Region zurück in die Schule. Vorab haben in Hof verschiedene Institutionen über mehr Sicherheit auf dem Schulweg informiert. Auch die Polizei Oberfranken gibt Tipps. Die fasst Euroherz-Reporter Martin Sollig zusammen.
14: Eltern sollten den Schulweg vorab mit ihren Kindern üben, rät die Polizei. Dabei solltet ihr mögliche Gefahrenstellen besprechen. Am besten ist es, wenn ihr eure Kids in den ersten Tagen begleitet. Wichtig ist auch, dass eure Kinder auf dem Schulweg gut sichtbar sind. Dazu gehören helle Kleidung und Reflektoren an Jacken, Schulranzen oder Schuhen. Der Bring- und Abholverkehr an der Schule kann stellenweise sehr chaotisch und damit auch gefährlich werden. Lasst eure Kinder also am besten einige hundert Meter entfernt von der Schule ein- und aussteigen. Auch an Schulbushaltestellen solltet ihr aufpassen. In den ersten Schultagen ist die Polizei verstärkt an den oberfränkischen Schulen im Einsatz und Ansprechpartner für eure Kids.
13: Für Alexander Zverev hat sich ein Traum erfüllt. Der Tennisprofi hat zum ersten Mal die US Open gewonnen.

0: Sein zweiter Grand-Slam-Sieg im Männereinzel. Im Doppel ist ein oberfränkischer Traum geplatzt. Kevin Krawitz aus Coburg und sein Partner Tim Pütz haben im Doppelfinale gegen den Briten Niels Gubski und den US-Amerikaner Christian Harrison verloren. Der Coburger Tennisprofi ist damit knapp an seinem dritten Grand-Slam-Titel vorbeigeschrammt. 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
1: Das Ferienfinale zum Wochenstart verläuft bei uns in Hochfranken erstmal mit Wolken. Dann kommt aber die Sonne wieder dazu bei so um die 18 Grad. In der kommenden Nacht zeigen sich erstmal die Sterne. Aber dann kann es auch örtlich neblig werden mit Frühwerten um 9 Grad. Zum Schulstart morgen gibt es recht viel Sonnenschein bei bis zu 23 Grad. Aber am Mittwoch braucht es schon wieder den Schirm. Da wird es wechselhaft und windiger mit einzelnen Schauern bei 19 Grad. Aus der Radio Euroherz bei der Redaktion Christian König.
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3: Hallo liebe Autofahrer, wir schauen auf die Straßen, auf die A9 Richtung Nürnberg. Es dauert immer noch knapp 20 Minuten länger zwischen Markt Schorgast und dem Dreieck Bayreuth-Kulmbach. 6 Kilometer Stau da vor und in der Baustelle. Und dann schauen wir auf die A72 Richtung Plauen. Da haben wir eine Tagesbaustelle. Bis 18 Uhr dauert es heute noch zwischen der Landesgrenze und dem Rastplatz Groß-Zöbern. Da ist die rechte Spur gesperrt. Und meldet gerne Blitzer, wenn ihr einen seht. 09281 880.
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3: Kurz nach 3:30 ist es schon wieder. Schönen Nachmittag euch. Also ich bräuchte noch einen Cappuccino, einen Kaffee würde ich sagen. Wie schaut's bei euch aus? Hol mal den. Ja, und genießen natürlich wunderschöne Musik hier bei uns. Einen tollen Montag euch.

0: 1.
1: Ihr hört Radio Euroherz heute am Montag. Servus. Und es ist kurz vor 15 Uhr, deswegen sag ich so langsam Servus. Wir hören uns dann morgen wieder ab 10. Freu mich.

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19: Ich bin Fabian Schaffer. Bayern investiert kräftig in seine Schulen. Kein anderes Bundesland gibt pro Schüler an weiterführenden Schulen so viel Geld aus wie der Freistaat. Wie der diesjährige Bildungsmonitor zeigt. Durchgeführt wird die Studie vom Institut der Deutschen Wirtschaft. Die Fachleute loben außerdem, dass der Übergang von der Schule in den Beruf besonders gut gelinge. Die Bundesregierung nimmt die Warnungen von US-Tech-Bossen vor unkontrolliertem

0: Ihr KI sehr ernst, das hat der stellvertretende Regierungssprecher Meyer erklärt. Der Nationale Sicherheitsrat habe sich bereits zweimal mit dem Thema befasst. Am Wochenende hatten unter anderem OpenAI-Chef Sam Altman und Elon Musk vor einer außer Kontrolle geratenen KI gewarnt. Bayerns Innenminister Herrmann hat 22 engagierte Bürgerinnen und Bürger mit der Courage-Medaille geehrt. Sie zeichnet Menschen aus, die sich durch ihr mutiges und beherztes Einschreiten auf besondere Weise um die innere Sicherheit verdient gemacht haben. Die Empfänger der Medaille kommen aus allen Teilen Bayerns. Sie haben sich in unterschiedlichen Situationen für ihre Mitmenschen eingesetzt und so etwa sexuelle Übergriffe verhindert. Zum Auftakt des europäischen Arktis-Gipfels in Finnland hat Bundeskanzler Merz die NATO-Verbündeten zu Zusammenhalt aufgerufen. Der Frieden in Europa sei gefährdet, so Merz.
1: Ich kann nur an uns alle appellieren, diese Gefährdung ernst zu nehmen, in Europa zusammenzuhalten und in der NATO, im europäischen Teil der NATO allemal, das zu tun, was notwendig ist, nämlich alle Anstrengungen zu unternehmen, um unsere Freiheit zu verteidigen und den Frieden zu bewahren.
0: Die EU will ihre Interessen in der Region stärker absichern und arbeitet an einer neuen Arktis-Strategie. Der militärische Abschirmdienst registriert mehr Extremismus-Verdachtsfälle in der Bundeswehr. Im Jahr 2025 sind 610 neue Fallbearbeitungen aufgenommen worden, nach 524 im Jahr 2024. Besonders Rechtsextremismus-Verdachtsfälle sind gestiegen, um rund 26% auf 519.
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3: Zum Ferienfinale und Wochenstart gibt's bei uns in Hochfranken nach Wolken wieder allmählich mehr Sonne. Das Ganze aber bei nur gemäßigten 18 Grad. In der kommenden Nacht ist es dann teilweise klar. Später kann auch örtlich Nebel entstehen bei Tiefstwerten um 9 Grad. Morgen starten viele ins neue Schuljahr mit recht viel Sonnenschein bei etwa 23 Grad. Aber schon zur Wochenmitte wird's wieder wechselhafter und windiger mit einzelnen Schauern bei etwa 19 Grad. Aus der Radio Euroherz zweite Redaktion Christian König.
4: 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A9 Nürnberg-Berlin zwischen Trocker und Bayreuth Süd liegen Reifenteile über alle drei Fahrspuren verstreut. Hier bitte ganz besonders vorsichtig fahren. Die A9 in Richtung Nürnberg zwischen Marktschorgast und dem Dreieck Bayreuth-Kulmbach 5 Kilometer Stau. Viertelstunde dauert es länger. Die A72 Hof-Plauen zwischen der Landesgrenze und dem Rastplatz Groß-Zöbern ist wegen einer Tagesbaustelle die rechte Spur noch bis gegen 18 Uhr gesperrt und B173 in Richtung Hof zwischen der A72 Blauen Ost und dem Abzweig nach Volksgrün ist die Bundesstraße nach einem Unfall gesperrt. Wenn ihr euch auskennt, umfahrt den Bereich weiträumig. Wir wünschen euch, wo es geht, eine gute Fahrt. 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Blitzermeldungen gibt es keine. Oder ihr habt was für uns, dann bitte anrufen oder eine WhatsApp schicken an die 09281 88 0 88 0. Dankeschön.
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4: Heute an diesem Montag, dem 14. September, dem letzten Ferientag, bevor es am Morgen ins neue Schuljahr startet. Passend dazu diese Meldung, eine neue YouGov-Umfrage hat nämlich ergeben. Für junge Menschen in Deutschland ist eine Ausbildung die beliebteste Option nach der Schule, also nach Chillen.

0: Das ist Nico Santos auf der besten Playlist für die Region. Human Being um 16 nach 3. Ja, ich kann mir vorstellen, die Schultüte steht bereit, der Ranzen ist gepackt. Morgen geht's dann wieder los für die bayerischen Schülerinnen und Schüler. Das heißt, nicht nur neuer Stundenplan, neue Lehrkräfte oder vielleicht sogar eine neue Schule. Auch generell gibt's ein paar neue Regeln dieses Schuljahr. Und die kennt Radio Euroherz-Reporterin Helen Martin.
1: Hallo.
0: Hallo Helen, fangen wir mit den Kleinsten doch mal an. Was ändert sich denn für Grundschüler und ihre Eltern?
1: Also alle Kinder, die jetzt in die erste Klasse kommen, haben einen Rechtsanspruch auf Ganztagsbetreuung. Also heißt konkret, jeden Schultag muss theoretisch eine Betreuung von insgesamt 8 Stunden täglich möglich sein. Der Anspruch gilt auch in den Ferien, allerdings können da bis zu 4 Wochen Schließzeit vorgesehen werden.

0: Mal schauen, wie gut das jetzt läuft. Die Präsidentin des Bayerischen Lehrer- und Lehrerinnenverbands, Simone Fleischmann, hat schon gesagt, dass es auch mal eng werden kann. An manchen Schulen fehlt Personal oder auch Räume.
1: Ja, auch an Mittelschulen, Helen, gibt's was Neues? Was denn da genau?
0: Ja, die Mittelschulen bekommen mehr Freiheit beim Stundenplan. Von der 5. bis zur 7. Klasse können bis zu 2 Wochenstunden gezielt für Deutsch, Mathe oder Englisch eingesetzt werden. Je nachdem, wo einzelne Schüler, Gruppen oder eine ganze Klasse Unterstützung brauchen. Und außerdem wird jahrgangsübergreifender Unterricht zum regulären Angebot. Schulen können also Klassen bilden, in denen Schülerinnen und Schüler verschiedener Jahrgangsstufen gemeinsam lernen.
1: Okay, ein großes Thema ist und bleibt ja nach wie vor der Lehrermangel. Was bedeutet das fürs neue Schuljahr?
0: Ja, das ist natürlich ein großes Ding. Also es gibt mehr Schülerinnen und Schüler und gleichzeitig aber weniger Personal. Um das trotzdem irgendwie hinzukriegen, gibt es verschiedene Maßnahmen. Zum Beispiel setzt die bayerische Staatsregierung auf mehr Quereinsteiger bei den Lehrkräften. Ja, und es wird halt versucht, den Schulen mehr Spielraum zu geben, um den Unterricht zu organisieren.
1: Dankeschön, Helen. Dann wünschen wir allen Schülerinnen und Schülern und natürlich auch den Lehrkräften ein erfolgreiches neues Schuljahr.
0: Sehr gerne.

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13: Es ist 15.30 Uhr.
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15: Mit Julia Krause. Die finanzielle Lage der Kommunen ist angespannt, nicht nur in der Region, sondern deutschlandweit. Das sagt der Helmbrechtser Bürgermeister Pascal Becher. Er war vergangene Woche bei einer Kommunalkonferenz im Bundestag als einziger Vertreter aus der Euroherz-Region. Dabei ist deutlich geworden, dass die Kommunen bundesweit mit ihren Finanzen zu kämpfen haben.
16: Ausgaben im Sozialbereich, da

0: liegt ja auch vieles von uns beim Landkreis Hof. Der wiederum muss sich aber natürlich das Geld auch von den Kommunen wiederholen im Rahmen der Kreisumlage. Da geht es auch um Personalausgaben und natürlich auch um die Verteuerung von Materialien, von Energiekosten.
1: Pascal Becher wünscht sich weniger Förderprogramme und eine bessere finanzielle Grundausstattung. So könnten die Kommunen selbst entscheiden, wofür sie Gelder einsetzen. Die Bayreuther Autobahnpolizei hat gestern am frühen Nachmittag bei Trockau einen betrunkenen Lkw-Fahrer aus dem Verkehr gezogen. Aufgefallen war er den Polizisten, weil an seinem Sattelzug 4 von 6 Reifen geplatzt waren. Den Angaben nach muss er mindestens 10 Kilometer weit auf den Felgen gefahren sein. Dabei habe er für Funkenflug gesorgt. Außerdem hat er Teile des Lasters verloren. Ein Alkoholtest hat bei dem 46-Jährigen einen Wert von knapp 2 Promille ergeben. Jetzt folgt ein Strafverfahren. Es ist jedes Jahr ein Highlight im Sportkalender, die Mini-EM der deutsch-tschechischen Fußballschule in Rehau und Franzensbad. Für ihr Engagement bekommt die deutsch-tschechische Fußballschule in Rehau heuer den Julius-Hirsch-Preis des Deutschen Fußballbunds. Der würdigt Initiativen, die sich für Respekt und gegen Antisemitismus, Rassismus und Diskriminierung einsetzen. Ausschlaggebend für die Jury war laut einer Mitteilung das 4-tägige Holocaust-Gedenkturnier im April. 20 U15-Mannschaften aus 9 Nationen kamen zusammen, haben Fußball gespielt und sich intensiv mit der Geschichte ihrer Vereine und Städte zur Zeit der Nazis beschäftigt. Auch die Holocaust-Gedenkstätte in Auschwitz haben sie gemeinsam besucht. Die Preisverleihung ist im November in Essen. 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
3: Bis in den Abend bleiben die Wolken bei uns in Hochfranken doch eher hartnäckig, aber sie haben kaum mal ein bisschen Regen dabei. In der Nacht reißt es dann länger auf. Die Temperaturen gehen von anfänglich so 17, 18 Grad auf etwa 9 Grad morgen früh zurück. Örtlich kann sich Nebel bilden. Morgen haben wir dann zum Start ins neue Schuljahr deutlich mehr Sonne zu erwarten und das bei bis zu 23 Grad. Am Mittwoch wird es aber schon wieder wechselhaft und recht windig mit einigen Schauern bei knapp 20 Grad. Am Donnerstag kommen dann zwischen lockeren Wolken wieder mehr die Sonne zum Zug bei etwa 17 Grad. Aus der Radio Euroherz Wetterredaktion Christian König.
4: Es ist 4:05. 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
4: Ein bisschen was los auf der A9 in beiden Richtungen. Zwischen Gefries und Münchberg Süd ein Reh zwischen den Leitplanken und dem Wildzaun. Hier bitte ganz besonders vorsichtig fahren. Die A9 in Richtung Berlin zwischen Hof West und dem Dreieck Bayerisches Vogtland. Reifenteile auf der Fahrbahn. Und die A9 in Richtung Nürnberg zwischen Marktschorgast und dem Dreieck Bayreuth-Kulmbach haben wir 5 Kilometer Stau, knappe Viertelstunde dauert es hier länger. Die A72 Hof-Plauen zwischen der Landesgrenze und dem Rastplatz Großzöbern, eine Tagesbaustelle, die rechte Spur ist gesperrt, dauert voraussichtlich noch bis gegen 18 Uhr. Und die B173 Zwickau-Hof zwischen der A72 Plauen-Ost und dem Abzweig nach Volksgrün ist die Bundesstraße nach einem Unfall nach wie vor gesperrt. Wenn ihr euch auskennt, umfahrt den Bereich weiträumig. Da gibt es nämlich auch schon den ein oder anderen Stau. Fahrt vorsichtig, kommt gut und sicher an. 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Blitzermeldungen aktuell Fehlanzeige. Ihr könnt das ändern mit einem Anruf oder einer WhatsApp-Nachricht an die 09281 880 880. Dankeschön.
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0: Kate, ja nice. Summer Dreaming, ja, der Sommer, Jacke hat er schon an, aber so richtig zur Tür raus ist er noch nicht. Heute, der 14. September, morgen sollen sie noch mal über 20 Grad werden, passend zum Schulanfang. Und was diese Woche sonst noch los ist, weiß Jutta Spindler.
1: Jetzt gönnen wir uns erstmal ein leckeres Käsetoast zum Tag des Käsetoast morgen. Oder wir warten einfach noch ein wenig ab am Donnerstag. Da feiert die USA dann den Tag des Berliners. Auch gut.
2: Lecker, lecker.
1: Den gibt's dann einen Tag später nochmal, passend natürlich zum Geburtstag von Ronaldo.
2: Hä?
1: Also die brasilianische Fußballlegende, der wird nämlich am Freitag 50 Jahre alt. Am Samstag, da bleiben wir in Partystimmung. Hier hat Jimmy Fallon, der US-Moderator der Tonight Show, Geburtstag und wird 52 Jahre alt. Ach ja, und dann ist da auch noch der Tag des Handwerks.
3: Mach ich Foto, tue ich Facebook.
1: Ja, mach das mal. Und dann geht's direkt weiter aufs Oktoberfest nach München. Da heißt es am Samstag nämlich wieder:
4: Und saft ist auf eine friedliche Wiese.
1: Na und dann haben wir hoffentlich genug gefeiert und nutzen das restliche Wochenende, um die Füße hochzulegen.
5: Begebe dich nun an einen Ort, an dem du ungestört bist und lege dich gemütlich auf eine Unterlage.
1: Okay, gut, das ist jetzt vielleicht auch ein bisschen
2: cringe.
1: In dem Sinne, tschüss.
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0: Christina Aguilera bei Radio Euro Herz auf der besten Playlist für die Region. Genie in a Bottle.
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0: Tanken wird immer teurer. Der Preis für Superbenzin E10 ist übers Wochenende auf ein neues Rekord hochgestiegen. Im bundesweiten Tagesdurchschnitt kostete der Liter gestern 2,27 Euro, sagt der ADAC. Diesel ist sogar noch ein bisschen teurer worden, liegt bei 2,40 Euro.

0: 40 pro Liter. Aber diese Zahlen waren heute mal für eine Stunde zumindest egal. Zwischen 11 und 12 gab es bei der Lloyd-Tankstelle in Markleuten der Liter Sprit, ganz egal welche Sorte, für 1 Euro. Das ist unser Dankeschön an euch, dass ihr uns zur Nummer 1 in der Region vor allen anderen Sendern gemacht habt. Und der Erste in der Schlange war der Klaus.
1: Heute früh, Radio, waren gerade ein wenig beim Kaffee trinken, haben ein wenig geplauscht. Ja, und dann ist es durchgekommen, zuerst einmal das Geräusch. Hundertprozentig, das ist eine Zapfsäule. Kam das, Markleuten, Lloyd-Tankstelle. Habe ich gesagt, naja, mal gucken, ich fahre halt einfach mal rüber. Aber ich kann mir nicht vorstellen, dass ich da überhaupt noch drankomme, weil es ist ja normalerweise eine Riesenschlange dann da. Aber ich war der Erste. Das ist Wahnsinn, man kommt sich vor wie vor 10, 15 Jahren, wo man dann einmal so an die Tankstelle hinkommen ist und hat einmal für 99 Cent oder für 1 Euro mal wieder gedankt. Das ist richtig geil.
0: Ja, kann ich mir vorstellen. Und auch Tim war begeistert, der hat sogar seinen Fliesenkleber zu Hause vergessen.
2: Boah, mega geil. 80 Liter für 1 Euro. Danke Radio Euroherz, danke Tobi, danke Julia. Ich bin gerade über dem Fliesen, der Eimer Fliesenkleber ist jetzt zwar dann fest, aber das macht nichts. Rühren wir neu an. Für 1,80 Euro Liter. 1000 Dank noch einmal. Ihr seid die Besten. Mega geil. Und hört immer Radio Euro her. Super geil.
0: Ja, das ist die richtige Wahl auf alle Fälle. Es gab eine lange Schlange und auch Stau. Sorry dafür, wenn ihr da drin wart und gar nicht tanken wolltet. Und Landwirt Reinhard aus Raumeten-Grün bei Kirchenlamitz hat dazu auch eine Meinung.
3: Ich finde es einen wunderschönen Stau, wenn man so günstig an den Sprit rankommt. Wir brauchen am Tag, kannst du sagen, wenn wir so richtig in Einsatz sind, 500 Liter. Und dann ist das schon eine Sache. Ja. Das tut so richtig gut.
0: Also eine Stunde lang gab es den Litersprit heute für 1 Euro. Möglich gemacht hat das unser Partner Loi Energie, Daniela Steiner.
4: In Markleuten heute ist es ja besonders heavy. Das kannte ich so noch nicht. Wir haben eine ganz andere Struktur mit ganz vielen Landwirten. Das uns aber auch freut, dass wir denen auch eine Unterstützung geben können für 1 Euro. Ja, jetzt ist es fast vorbei. Die Schlange ist noch recht lang. Aber es sind alles durchwegs glückliche Gesichter.
0: Ja, das kann ich mir vorstellen. Glückliche Gesichter gab es heute also in Markleuten auch ein paar lange, die nicht mehr dran gekommen sind, aber wir machen sowas bestimmt mal wieder.
4: Es ist Bombe, es ist super, wir freuen uns über jeden, der kommt und natürlich auch die Tankstelle in Markleuten wieder frequentiert ist nach dem Umbau jetzt mit der Straße und so weiter, war es echt eine super Aktion und ich glaube und bin fest davon überzeugt, dass wir das Ganze irgendwann irgendwo wiederholen werden.
5: Ja. 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
4: Es ist 16 Uhr. 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
9: Ich bin Fabian Schaffer. Russland nimmt Deutschland nach Einschätzung des Militärgeheimdienstes besonders stark ins Visier. In seinem neuen Jahresbericht warnt der Dienst vor mehr Spionage, Sabotage und anderen hybriden Angriffen. Auch chinesische Geheimdienste sollen hierzulande militärische Einrichtungen ausspähen. Zoe Tassovali berichtet.
10: Besonders Sorgen machen dem Militärgeheimdienst Agenten, die für einzelne Aktionen angeworben werden, also um Informationen zu sammeln oder etwas zu sabotieren. Deutschland ist für Russland demnach besonders interessant, weil die Bundeswehr wächst und neue Waffensysteme bekommt. Auch China versucht offenbar an Informationen zu kommen. Einige Ausspähversuche führt der MAD auf chinesische Dienste zurück.
9: Die hohen Spritpreise bereiten auch der Bundesregierung

0: Kopfschmerzen. Der stellvertretende Regierungssprecher Meyer sagte, Unternehmen und Pendler würden dadurch sehr belastet. Ursache sei die Situation im Nahen Osten. Finanzminister Klingbeil setzt sich laut seinem Ministerium auf europäischer Ebene für eine Übergewinnsteuer für Mineralölfirmen ein. Auch ein Spritpreisdeckel ist weiter im Gespräch. Am Flughafen München dürfen Reisende im Handgepäck bald bis zu 2 Liter an Flüssigkeiten mitnehmen. Bisher galt ja die 100-Milliliter-Regel, die wird am Freitag an sämtlichen Sicherheitskontrollen aufgehoben. Grund dafür ist die Umstellung auf moderne Computertomographen. Bundesinnenminister Dobrindt will alle nutzbaren Schutzräume in Deutschland digital erfassen lassen, etwa Tiefgaragen und Tunnel. Neue Bunker seien nicht geplant. Bund und Länder bauen eine Datenbank auf, die Menschen im Ernstfall zum nächsten Schutzraum lotsen soll, abrufbar auch über die Nina-Warn-App. Ob Netflix, Disney Plus oder Wow, Streaming gehört für Millionen Menschen längst zum Alltag. Und der Markt wächst. Wie schon 2024 lagen die Umsätze der kostenpflichtigen Streamingdienste und Pay-TV-Sender in Deutschland auch vergangenes Jahr bei insgesamt 5,5 Milliarden Euro. Für das laufende Jahr rechnet der Verband privater Medien mit einem leichten Plus auf rund 5,6 Milliarden.
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2: Die Wolken bleiben doch recht hartnäckig in Hochfranken bis in den Abend, aber Regen haben sie kaum mal dabei. Das Ganze bei rund 18 Grad. In der Nacht reißt es dann mehr und mehr auf und bei Tiefstwerten um 9 Grad kann dann örtlich auch Nebel entstehen. Tagsüber haben wir morgen zum Start ins neue Schuljahr deutlich mehr Sonnenschein und das bei bis zu 23 Grad. Am Mittwoch wird es aber wechselhaft mit einigen Schauern. Der Wind frischt auf bei knapp 20 Grad. Am Donnerstag wechseln eher lockere Wolken. Zwischendurch wieder etwas mehr Sonne bei rund 17 Grad. Aus der Radio Euroherz Wetterredaktion Christian König.
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3: A9 Nürnberg-Berlin zwischen Pegnitz und Troggau. Gegenstände, sprich Reifenteile auf der Fahrbahn. Ein defekter LKW blockiert zudem Standstreifen und die rechte Spur hier. Bitte ganz besonders vorsichtig fahren und aufpassen. Weiter die A9 Richtung Berlin zwischen... Es ist weg, die Meldung. Hat sich quasi damit erübrigt. Auch gut. Machen wir weiter mit der A9 in Richtung Nürnberg zwischen Marktschorgast und dem Dreieck Bayreuth-Kulmbach. 3 Kilometer Stau. 10 Minuten müsst ihr hier mehr einplanen. Die A72 in Richtung Plauen zwischen der Landesgrenze und dem Rastplatz Großzypern ist wegen einer Tagesbaustelle die rechte Spur gesperrt. Dauert voraussichtlich bis gegen 18 Uhr. B173 Zwickauhof zwischen der A72 Abfahrt Plauen Ost und dem Abzweig nach Volksgrün ist die Bundesstraße nach wie vor nach einem Unfall gesperrt. Vorsicht, hier gibt es auch an den Umleitungsstrecken schon Behinderungen durch Stau. Wenn es also geht, umfahrt den Bereich bitte weiträumig. Dichten Verkehr gibt es außerdem auf der B303 in Richtung Marktredwitz zwischen Solsen und Marktredwitz Nord. Das war's mit den Störungsmeldungen. Auch Blitzer gibt es keine aktuell. Ihr könnt das ändern. Ruft uns bitte an oder schickt uns eine WhatsApp, wenn ihr was habt. Blitzerstaus, Behinderungen an die 09281 880 880. Dankeschön.
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3: Heute hat Papst Leo XIV. Geburtstag. Robert Francis Prevost aus Chicago, so heißt er bürgerlich, wird 71. Eigentlich wollte ich ihm in 60 Sprachen gratulieren, aber ich habe zu spät mit dem Lernen angefangen.

0: Frage zu schwelgen, sagen wir, warum nicht den Blick nach vorne richten? Denn im nächsten Jahr kommen wieder Sommerferien. Lohnt es sich, jetzt schon Urlaubspläne zu schmieden und vielleicht sogar schon zu buchen? Das haben wir Carolina Voital gefragt vom Europäischen Verbraucherzentrum in Deutschland.
1: Ja, hallo.
0: Hallo, also lohnt sich's denn, jetzt schon den Sommerurlaub fürs nächste Jahr zu buchen?
1: Ja, also früh buchen kann sich tatsächlich lohnen, aber nicht nach dem Motto, je früher, desto billiger. Wer bei den Reiseterminen und den Zielen festgelegt ist, also ganz konkrete Vorstellungen hat, der bekommt häufig jetzt die ganz große Auswahl und kann tatsächlich auch von Frühbucherrabatten profitieren. Wir sehen, dass jetzt auch die großen Veranstalter anfangen, damit zu werben. Und gerade für Familien mit schulpflichtigen Kindern kann das ein echter Vorteil sein.
0: Okay, worauf muss ich achten, wenn ich früh buche?
1: Wichtig ist, dass man sich nicht nur von den roten Rabattpreisen oder Ankündigungen, was man sparen kann, blenden lässt, sondern vor allem auf die Bedingungen schaut. Also, wie teuer wird eine Stornierung? Kann ich vielleicht auch umbuchen? Und auch ganz wichtig, handelt es sich um eine Pauschalreise oder bucht man eben Flug und Hotel auch getrennt? Wir raten immer zur Pauschalreise, denn die ist deutlich besser abgesichert in rechtlicher Hinsicht.
0: Okay, gibt es denn eigentlich auch Urlaubsziele, die beim im Voraus buchen besonders zu empfehlen sind?
1: In der Tat. Und zwar ist es so, dass gerade die Mittelmeerregion sehr beliebt ist. Wir haben das auch in den Erhebungen für dieses Jahr gesehen. Also für beliebte Mittelmeerziele wie beispielsweise Spanien, Griechenland, aber auch die Türkei, insbesondere natürlich in den Schulferien, da spricht einiges dafür, früh zu buchen, weil die Auswahl später deutlich kleiner sein kann. Diese Orte füllen sich in der Regel zuallererst.
0: Also gibt es denn auch noch einen ganz konkreten Tipp an Frühbucher?
1: Der wichtigste Aspekt zum Schluss, wer so früh bucht, der sollte sich eben auch Gedanken um Absicherung machen. Also das Thema Reiserücktrittsversicherung und natürlich auch Auslandsreisekrankenschutz sollten auf jeden Fall mitbedacht werden.
0: Also soll man jetzt schon den nächsten Sommerurlaub buchen? Ein klares Ja, sagt Carolina Voital vom Europäischen Verbraucherzentrum EVZ in Deutschland. Aber Vorsicht, auch dann berücksichtigen, dass man vielleicht noch stornieren kann. Dankeschön.
1: Vielen Dank. Auf Wiederhören.

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2: Frank Zappa, unser Klassiker Bobby Brown um 9 vor halb 5 bei Radio Euroherz. Lady Gaga soll übrigens zum ersten Mal Mutter geworden sein. Kommt überraschend, da hatte sich nämlich überhaupt nichts angedeutet in diese Richtung. Ihr letzter öffentlicher Auftritt war im Mai und da war bei der Lady noch keine Schwangerschaft erkennbar. Sie hatte wohl immer eine Pokerface. Hier ist einer ihrer ganz großen Hits. Um halb dann wieder aktuelle Infos aus der Region. Mit Julia Krause, unserer Euroherz-Nachrichtenchefin. Vorher Martin Garrix.

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10: Es ist 16.31 Uhr.
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12: Mit Julia Krause. Steigende Ausgaben im Sozialbereich für Personal und für Energie, das belastet Städte und Gemeinden in ganz Deutschland. Bei einer Kommunalkonferenz im Bundestag ging es jetzt um die aktuelle Lage der Kommunen. Als einziger Vertreter aus der Region war der Helmbrechtser Bürgermeister Pascal Becher dabei. Er hat konkrete Vorstellungen, was die Politik tun kann, um die Lage zu verbessern.
13: Lieber weniger Förderprogramme und dafür mehr Grundausstattung für die Kommunen, die dann selbst darüber entscheiden können, wie sie dieses Geld einsetzen. Die Verantwortlichen vor Ort kennen schließlich ihre Städte und

0: Gemeinden und die Bedürfnisse dort am besten.
1: Sollte sich nichts verändern, würde es für viele Kommunen immer schwieriger werden, einen genehmigungsfähigen Haushalt aufzustellen, so Becher weiter. Das würde Investitionen verzögern und sich auf die freiwilligen Leistungen, zum Beispiel im kulturellen und sozialen Bereich, auswirken. Morgen geht's für die Kids in der Region zurück in die Schule. Vorab haben in Hof verschiedene Institutionen über mehr Sicherheit auf dem Schulweg informiert. Auch die Polizei Oberfranken gibt Tipps, die fasst Euroherz-Reporter Martin Sollig zusammen.
2: Eltern sollten den Schulweg vorab mit ihren Kindern üben, rät die Polizei. Dabei solltet ihr mögliche Gefahrenstellen besprechen. Am besten ist es, wenn ihr eure Kids in den ersten Tagen begleitet. Wichtig ist auch, dass eure Kinder auf dem Schulweg gut sichtbar sind. Dazu gehören helle Kleidung und Reflektoren an Jacken, Schulranzen oder Schuhen. Der Bring- und Abholverkehr an der Schule kann stellenweise sehr chaotisch und damit auch gefährlich werden. Lasst eure Kinder also am besten einige hundert Meter entfernt von der Schule ein- und aussteigen. Auch an Schulbushaltestellen solltet ihr aufpassen. In den ersten Schultagen ist die Polizei verstärkt an den oberfränkischen Schulen im Einsatz und Ansprechpartner für eure Kids.
1: Oberbürgermeister Ulrich Pötsch hat gewonnen. Er hatte gewettet, dass bei 3 Blutspendeterminen in Selb mindestens 600 Spender zusammenkommen. Hintergrund ist das 600. Stadtjubiläum, das Selb in diesem Jahr feiert. Am Ende waren es 655 Blutspender, darunter auch 40 Erstspender. In den nächsten Tagen könnt ihr auch wieder im Landkreis Hof Blut spenden. Heute Nachmittag geht das beim BRK-Kreisverband in Hof. Am Donnerstag ist ein Blutspendetermin in der Grundschule in Regnitz-Losau und am 24. September in der Lothar-von-Faber-Grundschule in Geroldsgrün. Die genauen Zeiten und einen Link zur Terminvereinbarung findet ihr auf euroherz.de. Da gibt's auch alle aktuellen News aus unserer Region und der ganzen Welt.
3: Dankeschön, Julia.
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3: Bis in den Abend bleiben die Wolken bei uns in Hochfranken doch eher hartnäckig, aber sie haben kaum mal ein bisschen Regen dabei. In der Nacht reißt es dann länger auf. Die Temperaturen gehen von anfänglich so 17, 18 Grad auf etwa 9 Grad morgen früh zurück. Örtlich kann sich Nebel bilden. Morgen haben wir dann zum Start ins neue Schuljahr deutlich mehr Sonne zu erwarten und das bei bis zu 23 Grad. Am Mittwoch wird es aber schon wieder wechselhaft und recht windig mit einigen Schauern bei knapp 20 Grad. Am Donnerstag kommen dann zwischen lockeren Wolken wieder mehr die Sonne zum Zug bei etwa 17 Grad. Aus der Radio Euroherz Wetterredaktion Christian König.
5: Es ist 4:05. Hier ist Euroherz Service mit den schnellsten Verkehrsinfos von hier. A9 Nürnberg-Berlin zwischen Pegnitz und Trockau. Ein defekter LKW, der Standstreifen ist blockiert. Die A9 in Richtung Nürnberg zwischen Markt Schorgast und dem Dreieck Bayreuth-Kulmbach 4 Kilometer Stau. Gute 10 Minuten dauert es länger. Nach wie vor gibt es die Tagesbaustelle auf der A72 in Richtung Plauen zwischen der Landesgrenze und dem Rastplatz Groß-Zöbern. Die rechte Spur ist noch voraussichtlich bis 18 Uhr gesperrt. Und B173 Zwickau in Richtung Hof zwischen der A72 Anschlussstelle Plauen-Ost und dem Abzweig nach Voigtsgrün ist die Bundesstraße nach einem Unfall gesperrt. Wenn ihr euch auskennt, umfahrt den Bereich bitte weiträumig. Wir wünschen euch eine gute Fahrt. 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Blitzermeldungen an diesem Montagnachmittag. Fehlanzeige. Ihr könnt uns natürlich aber jederzeit Blitzer melden. Wenn ihr irgendwo einen seht, dann schickt bitte eine WhatsApp oder ruft uns an die 09281 88 0 88. Zu Null geht das Ganze.
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0: Miley Cyrus, End of the World. Am Freitag erscheint ein neues Album von ihr, dann verzichtet sie künftig auf ihren Nachnamen, heißt dann also nur noch Miley. Gleich 4:45 in den USA werden in der kommenden Nacht die Emmy Awards verliehen. Das sind die Fernseh-Oscars. Einige Popstars stehen schon vorab als Sieger fest. Einer hat sogar richtig abgeräumt. Bad Bunny mit seiner Super Bowl Halbzeitshow.
1: The National Football League welcomes you to the Super Bowl 60 Halftime Show.
0: Ganze 7 Emmys hat dieser Auftritt bekommen, mehr als jede andere Halbzeitshow bisher. Dagegen verblasst ein wenig die Emmy-Auszeichnung, die an Sabrina Carpenter gegangen ist. Sie war Stargast in einer Ausgabe der Muppet Show.
2: Sabrina Carpenter, 30 seconds to curtain, Miss Carpenter.
3: Miss Carpenter?
4: Thank you, Scooter.
3: It's the Muppet Show with our very special guest star, Sabrina Carpenter. Yay!
0: Immerhin hat Sabrina damit sogar Taylor Swift geschlagen. Die war in derselben Kategorie für eine TV-Übertragung ihres Abschlusskonzerts der Eras-Tour nominiert, konnte sich aber nicht gegen Sabrina durchsetzen. Und jetzt gibt es Sabrina Carpenter bei uns auf der Playlist. Hier ist sie mit Espresso. 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

0: Das sind die Jonas Brothers bei Radio Euroherz.
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0: Ihr habt uns in diesem Jahr zur Nummer 1 gemacht, vor allen anderen Sendern. Und wir sagen Danke mit eine Stunde, ein Euro. Heute gab's das in Markleuthen bei der Leutankstelle. Eine Stunde den Sprit für einen Euro. Und auch Regina war dabei.
2: Ich bin aufgeregt. Ich freue mich wie Sau. Das tut wahnsinnig gut.
0: Der eine oder andere hat sogar den PIN dann vergessen beim Eingeben, beim Bezahlen. Also ist schon wirklich toll, wenn man bedenkt, dass seit gestern Super E10 auf ein neues Rekord hochgeklettert ist. 2,27 Euro, sagt der ADAC. Der Liter Diesel sogar bei 2,40 Euro. Damit ein neues Rekord hoch. Und möglich gemacht hat das Ganze unser Partner, die Loi Energie, mit Daniela Steiner.
3: Es ist Bombe, es ist super. Wir freuen uns über jeden, der kommt. Und natürlich auch die Tankstelle in Markleuthen wieder frequentiert ist. Nach dem Umbau jetzt mit der Straße und so weiter war es echt eine super Aktion. Und ich glaube und bin fest davon überzeugt, dass wir das Ganze irgendwann irgendwo wiederholen werden.
0: Ja, hoffentlich, denn ein Ende, die

0: dieses Preisbuches in Sachen Sprit ist ja nicht in Sicht. Dankeschön nochmal an alle, die dabei waren. Und sorry für alle, die im Stau standen oder nicht mehr rangekommen sind.
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12: Ich bin Fabian Schaffer. CSU-Chef Söder fordert von der Bundesregierung neue Entlastungen bei den Spritpreisen. So hat E10 gestern im Schnitt 2,27 Euro pro Liter gekostet, ein neuer Rekord. Diesel kostete 2,40 Euro. Söder verweist auf hohe deutsche Steuern und Abgaben bei Energie und sieht dort Spielraum für einen Ausgleich, etwa nach österreichischem Vorbild oder über eine Übergewinnsteuer. Zugleich könnten die Preise wegen der Lage im Nahen Osten weiter steigen. Der neue Bildungsmonitor des Instituts der Deutschen Wirtschaft zeigt, das Bildungsniveau sinkt in allen Bundesländern. Sachsen bleibt zwar Spitzenreiter vor Bayern, doch Schlusslicht Bremen fällt noch weiter zurück. Besonders alarmierend, fast ein Fünftel der jungen Erwachsenen hat keinen Berufsabschluss. Gefordert wird deshalb mehr Sprachförderung und bessere Nachqualifizierung. Bundesinnenminister Dobrindt hat ein neues Konzept für Schutzräume in ganz Deutschland angekündigt. Es geht unter anderem um Tiefgaragen und Tunnel, deren Lage etwa auch in der Nina-Warn-App digital abrufbar sein sollen. Der Bau neuer Schutzbunker sei dagegen nicht geplant.
13: Das ist nicht ein modernes Konzept von ziviler Verteidigung. Da würden wir sehr, sehr viel Geld aufwenden, aber wären nicht in der Lage, effektiven Schutz zu organisieren.
12: Wann das Projekt abgeschlossen sein soll, sagt der Dobrindt nicht. Europa will mehr Einfluss auf die Arktis-Region.

0: Region nehmen. Bei einem Gipfeltreffen in Finnland haben sich Bundeskanzler Merz und Spitzenvertreter aus 11 weiteren Staaten dazu verpflichtet, ihr Engagement dort auszubauen. Dafür wollen sie auch die entsprechenden Ressourcen bereitstellen. Als größte Bedrohung wird in der Erklärung Russland genannt. Kenneth Eichhorn ist vom Deutschen Fußballbund mit der Fritz-Walter-Medaille in Gold ausgezeichnet worden. Der 17-Jährige von Bayer Leverkusen erhielt die Ehrung als bester Spieler des Jahrgangs 2009. Bei den unter 19-Jährigen wurde Francis Onyeka von Bundesliga-Aufsteiger Elversberg ausgezeichnet. Bei den Juniorinnen gab es die Goldmedaille für Mai Schneider vom SC Freiburg und für Mirja Kropp von RB Leipzig.
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2: Im Laufe der Nacht klart es teilweise auf bei uns in Hochfranken. Aber es kann sich dann später auch wieder Nebel bilden. Die Tiefstwerte liegen so bei 9 Grad tagsüber. Und damit zum Start ins neue oder erste Schuljahr bekommen wir dann deutlich mehr Sonne geboten. Und das bei 23 Grad. Am Mittwoch wird es aber schon wieder windiger und wechselhafter mit einigen Schauern bei knapp 20 Grad. Am Donnerstag zeigt sich dann zwischen lockeren Wolken wieder häufiger die Sonne. Trotzdem bleibt es eher ein bisschen abgekühlter mit rund 17 Grad. Aus der Radio Euroherz-Wetterredaktion Christian Kühn.
3: Und damit schauen wir auf die Straßen. Hier ist der Euroherz-Service mit den schnellsten Verkehrsinfos von hier.
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3: An Neu-Nürnberg-Berlin zwischen Pegnitz und Trocker ein defekter LKW, ist der Standstreifen blockiert. Die A9 in Richtung Nürnberg zwischen Marktschorgast und dem Dreieck Bayreuth-Kulmbach 3 Kilometer Stau. 8 Minuten dauert es länger. A72 Hofblauen zwischen der Landesgrenze und dem Rastplatz Groß-Zöbern. Eine Tagesbaustelle, bis gegen 18 Uhr ist hier die rechte Spur gesperrt. Und nichts Neues auch von der B173 Zwickau in Richtung Hof. Zwischen der A72 Anschlussstelle Plauen-Ost und dem Abzweig nach Burgsgrün ist die Bundesstraße nach einem Unfall gesperrt. Wenn ihr euch auskennt, umfahrt den Bereich bitte weiträumig. Blitzer gibt es aktuell keine. Wenn ihr anderer Meinung seid, dann ruft uns bitte an oder schickt eine WhatsApp an die 09281 880 880. Dankeschön.
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3: Die Äpfel in den deutschen Anbaugebieten fallen wegen der extremen Trockenheit dieses Jahr extrem klein aus. Die Früchte sind teilweise so winzig, wenn da ein Wurm drin ist, guckt er vorne und hinten gleichzeitig raus.

0: Ihr hört Radio Eure Herz am Montagnachmittag. Das ist der Feierabendstart vom 14. September. Ich bin Thomas Ploss. Schön, dass ihr mit dabei seid. Und in vielen Kinderzimmern Bayerns klingeln sie ab morgen wieder die Wecker. 6 Wochen Sommerferien sind vorbei, die Schule geht wieder los, die Erstklässler sind sicher ganz aufgeregt, während viele Teenies womöglich lieber die Decke über den Kopf ziehen. Aber wie geht's euch, liebe Eltern? Seid ihr froh, wenn die Schule wieder losgeht, oder traut ihr auch noch ein bisschen den Ferientagen hinterher?
1: Beides. Also es ist sowohl schön, dass man diese Quality Time hat, aber als Arbeitnehmerin ist es natürlich schwierig mit der Betreuung.
2: Ich genieße die Zeit, aber dann ist es auch irgendwann auch wieder schön, wenn alles in geregelten Bahnen abläuft.
3: Also ich finde es schon schade, wenn die Ferien vorbei sind für die Kinder, aber ich denke, 6 Wochen sind auch genug. Die Pflicht ruft bei jedem.
4: Schon immer wieder froh, dass die Schule losgeht und dass die Kinder wieder aufgeräumt sind.
5: Die 6 Wochen, das kommt einem immer endlos vor, aber es ist dann doch nicht.
6: Ich bin gerne mit den Kindern unterwegs, von dem her ist es kein Problem.
7: Gemischte Gefühle. Es hat was Gutes wie was, ja, Anstrengendes natürlich.
0: Ja, die nächsten Ferien kommen bestimmt, das ist man sicher.

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1: 14. September 1993. R.E.M. sind mit Everybody Hurts neu in den Charts.
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1: Bis Anfang der 90er stehen R.E.M. vor allem für kantige Gitarren, Alternative Rock und Michael Stipes oft ziemlich rätselhafte Texte. Doch statt diesen Sound einfach zu wiederholen, machen sie dann alles ein bisschen anders. Ruhiger, düsterer und viel atmosphärischer. Akustikgitarren, Klavier und Streicher ersetzen teilweise den typischen Gitarrenrock. Ein ganzes Album widmen sie diesem Sound. Everybody Hurts ist da auch drauf. Eine große, fast schon kammermusikalische Ballade statt Gitarrenrock. Die Band zeigt damit, auf einen Sound festlegen lassen sie sich sicher nicht. Und vor allem erfolgreich sind sie mit egal welchem Sound.

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10: Es ist 5:30.
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12: Mit Julia Krause. Kurz vor dem Schulstart in Bayern ging es im Vogtland gestern um die Entwicklung der Grundschulen in den nächsten Jahren. Bei einem Bürgerentscheid konnten die Menschen in Reichenbach über die neu beschlossene Schulbezirkssatzung abstimmen. Hintergrund sind sinkende Schülerzahlen. Die neue Schulbezirkssatzung soll es der Stadt künftig ermöglichen, Einschulungen an der Mühlau-Grundschule an die tatsächlichen Kinderzahlen anzupassen und flexibel auch mal auszusetzen. Wie die Freie Presse berichtet, war der Bürgerentscheid gestern nicht erfolgreich. Knapp 59% stimmten zwar dafür, den Stadtratsbeschluss zur Neuordnung der Schulbezirke aufzuheben, das reicht aber nicht aus. In Reichenbach müssen bei einem Bürgerentscheid mindestens 25% aller Wahlberechtigten mit Ja stimmen. Das wären in diesem Fall 4.006 Stimmen gewesen. Tatsächlich gab es aber nur 1.946 Ja-Stimmen. Morgen geht's für die Kids in der Region zurück in die Schule. Vorab haben in Hof verschiedene Institutionen über mehr Sicherheit auf dem Schulweg informiert. Auch die Polizei Oberfranken gibt Tipps, die fasst Euroherz-Reporter Martin Sollig zusammen.
13: Eltern sollten den Schulweg vorab mit ihren Kindern üben, rät die Polizei. Dabei solltet ihr mögliche Gefahrenstellen besprechen. Am besten ist es, wenn ihr eure Kids in den ersten Tagen begleitet. Wichtig ist auch, dass eure Kinder auf dem Schulweg gut sichtbar sind. Dazu gehören helle Kleidung und Reflektoren an Jacken, Schulranzen oder Schuhen. Der Bring- und Abholverkehr an der Schule kann stellenweise sehr chaotisch und damit auch gefährlich werden. Lasst eure Kinder also am besten einige hundert Meter entfernt von der Schule ein- und aussteigen. Auch an Schulbushaltestellen solltet ihr aufpassen. In den ersten Schultagen ist die Polizei verstärkt an den oberfränkischen Schulen im Einsatz und Ansprechpartner für eure Kids.
12: Es ist jedes

0: Ja, ein Highlight im Sportkalender, die Mini-EM der deutsch-tschechischen Fußballschule in Rehau und Franzensbad. Für ihr Engagement bekommt die deutsch-tschechische Fußballschule in Rehau heuer den Julius-Hirsch-Preis des Deutschen Fußballbunds. Der würdigt Initiativen, die sich für Respekt und gegen Antisemitismus, Rassismus und Diskriminierung einsetzen. Ausschlaggebend für die Jury war laut einer Mitteilung das viertägige Holocaust-Gedenkturnier im April. 20 U15-Mannschaften aus 9 Nationen kamen zusammen, haben Fußball gespielt und sich intensiv mit der Geschichte ihrer Vereine und Städte zur Zeit der Nazis beschäftigt. Auch die Holocaust-Gedenkstätte in Auschwitz haben sie gemeinsam besucht. Die Preisverleihung ist im November in Essen. 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
1: Dankeschön, Julia.
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3: Über Nacht machen die Wolken zumindest teilweise dem Sternenhimmel Platz. Es kann sich aber örtlich auch Nebel bilden und das bei Frühwerten um 9 Grad. Dann bekommen wir zum Start ins Schuljahr deutlich mehr Sonne als zuletzt geboten, bei immerhin 23 Grad. Am Mittwoch folgen aber schon wieder Schauer mit auffrischendem Wind bei knapp 20 Grad. Ähnlich temperiert allenfalls ist es am Donnerstag, aber immerhin mit lockeren Wolken und wieder öfter Sonnenschein. Außer Radio Euroherz, Wetterredaktion Christian König.
1: Es ist 17:04, hier ist eure Herz-Service mit den schnellsten Verkehrsinfos von hier.
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1: A9 Berlin-Nürnberg zwischen Markt Schorgast und dem Dreieck Bayreuth-Kulmbach. 5 Kilometer Stau, knappe Viertelstunde dauert es länger. Und die A72 Hof-Plauen zwischen der Landesgrenze und dem Rastplatz Groß-Zöbern. Immer noch eine Tagesbaustelle. Rechte Spur ist gesperrt, dauert voraussichtlich noch eine knappe halbe Stunde bis gegen 18 Uhr. Wir wünschen euch eine gute Fahrt. 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Blitzer, aktuell Fehlanzeige. Wenn ihr was gesehen habt, bitte anrufen oder eine WhatsApp schicken an die 09 281 880 880. Dankeschön.
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0: Das ist Lou Gramm auf der besten Playlist für die Region im Feierabendstarter Midnight Blue. Gleich 5:45.
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0: Tanken wird ja immer teurer. Der Preis für Superbenzin E10 am Wochenende ist er auf ein neues Rekordhoch gestiegen. Im bundesweiten Tagesdurchschnitt kostete ein Liter gestern 2,27 Euro, teilt der ADAC mit. Diesel ist sogar noch teurer. 2,40 Euro muss man hier für den Liter hinlegen. Und die Kurve geht eigentlich nach oben. Aber uns waren diese Zahlen heute mal eine Stunde lang egal. Zwischen 11 und 12 gab es bei der Leutankstelle in Markleuten den Liter Sprit. Ganz egal, welche Sorte, für einen Euro. Das war unser Dankeschön an euch, dass ihr uns zur Nummer 1 in der Region gemacht habt, vor allen anderen Sendern.

0: Und der Erste in der Schlange war heute der Klaus.
1: Heute früh, Radio, waren gerade ein wenig beim Kaffee trinken, haben ein wenig geplauscht. Ja, und dann ist es durchgekommen. Zuerst einmal das Geräusch, hundertprozentig, das ist eine Zapfsäule. Kam das, mal geläuten, Leute anstellen. Habe ich gesagt, naja, mal gucken, ich fahre halt einfach mal rüber. Aber ich kann mir nicht vorstellen, dass ich da überhaupt noch drankomme, weil es ist ja normalerweise eine Riesenschlange dann da. Aber ich war der Erste. Das ist Wahnsinn, man kommt sich vor wie vor 10, 15 Jahren, wo man dann einmal so an die Tankstelle hinkommen ist und hat einmal für 99 Cent oder für einen Euro mal wieder gedankt. Das ist richtig geil.
0: Ja, auch Tim aus Hohlbrunn hat sich den Tank voll gemacht.
2: Boah, mega geil. 80 Liter für einen Euro. Danke Radio Euroherz. Danke Tobi. Danke Julia. Ich bin gerade über dem Fliesen. Der Eimer Fliesenkleber ist jetzt zwar dann fest, aber das macht nichts. Rühren wir neu an für einen Euro 80 Liter. Tausend Dank noch einmal. Ihr seid die Besten. Mega geil. Und hört immer Radio Euroherz. Super geil.
0: Ja, auch Reinhard, Landwirt aus Raumettengrün bei Kirchenlammitz, hat sich in die Schlange gestellt und in den Stau. Entschuldigung an der Stelle dafür.
3: Ich finde es einen wunderschönen Stau, wenn man so günstig an den Sprit rankommt. Wir brauchen am Tag, kannst du, wenn wir so richtig in Einsatz sind, 500 Liter. Und dann ist das schon eine Sache, das tut so richtig gut.
0: Also, Dankeschön an euch. Dankeschön auch an unseren Partner Loi Energie. Denn ohne die wäre es auch nicht möglich gewesen. Daniela Steiner.
4: In Markleuten heute ist es ja besonders heavy. Das kannte ich so noch nicht. Wir haben eine ganz andere Struktur mit ganz vielen Landwirten. Das uns aber auch freut, dass wir denen auch eine Unterstützung geben können für einen Euro. Ja, jetzt ist es fast vorbei. Die Schlange ist noch recht lang. Aber es sind alles durchwegs glückliche Gesichter.
0: Ja, ein paar lange gab es auch. Die sind nicht mehr drangekommen. Aber das ist versprochen, irgendwann holen wir das nochmal nach.
4: Es ist Bombe, es ist super. Wir freuen uns über jeden, der kommt und natürlich auch die Tankstelle in Markleuten wieder frequentiert ist. Nach dem Umbau jetzt mit der Straße und so weiter war es echt eine super Aktion und ich glaube und bin fest davon überzeugt, dass wir das Ganze irgendwann irgendwo wiederholen werden.
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0: Musik von
1: ja, was
0: One
1: vielleicht
0: Republic.
1: Nicht jeder immer beachtet, den Reifendruck regelmäßiger kontrollieren und ruhig 0,1 bis 0,2 Bar mehr reinpumpen, als in der Herstellerangabe als Reifendruck angegeben werden. Das ist in der Regel unproblematisch und spart Sprit. Dann, wo auch viele was verschenken, mal in den Kofferraum gucken, ob da nicht irgendwo überflüssige Kilo an Zusatzgewicht rumliegen. Weniger

0: Gewicht heißt einfach weniger Spritverbrauch. Gilt auch für überflüssige Verbraucher. Im Herbst zum Beispiel braucht man ja oft noch keine Scheiben- oder Sitzheizung.
1: Das ist wohl wahr. Das sind Spritspartipps, die nicht so ganz bekannt sind von Radio Eurohatz-Reporter Ronny Thorau. Kein Wunder, denn aktuell kämpfen Autofahrerinnen und Autofahrer in Deutschland wieder mit enorm hohen Benzinpreisen. Wie soll man da sparen, wenn trotz sparsamer Fahrweise rechtzeitig um 12 wieder an der Preisschraube gedreht wird? Und natürlich heißt es auch, Tankstellenpreise vergleichen, möglichst nicht an Autobahnen tanken. Da habe ich erst neulich wieder Literpreise gesehen, jedenfalls von Gut und Böse. Aber Ronny, da hast du bestimmt auch noch ein bisschen mehr um die Ecke gedacht, um als Autofahrer sparen zu können, ne?
0: Ja, wenn man mal wegdenkt vom direkten Spritverbrauch und Tankpreis, einfach mal überlegen, wo man das, was man vielleicht an der Tankstelle draufzahlt, woanders wieder einsparen kann. Indem man zum Beispiel doch mal guckt, ob es eine günstigere Kfz-Versicherung gibt. Oder das Auto ein bisschen mehr stehen lässt und dann auch die Kilometeranzahl bei der Versicherung niedriger anmeldet. Und dann sind es ja so die kleinen Ausgaben pro Tag, wenn man zum Beispiel den Kaffee von zu Hause mitnimmt, statt ihn unterwegs zu kaufen. Oder die Brotbox statt Mittagskantine oder eine Flasche Leitungswasser mitnehmen statt Flaschenwasser. Und was über die Woche gesehen auch viel einspart, ist, wenn man einmal zum Supermarkt fährt für den Großeinkauf und am besten noch vorher was essen, damit man nicht hungrig sinnlos mehr in den Korb packt, als man wirklich braucht. Sowas spart alles oft mehr ein, als man durch ein paar Cent mehr pro Liter bei der Tankstelle draufgezahlt hat.
1: Okay, aber natürlich ist das nicht der Weisheit letzter Schluss. Hohe Spritpreise gehen schon wirklich an den Geldbeutel. Ob das dann der Weisheit letzter Schluss ist, wage ich mal zu bezweifeln. Aber ein Ansatz ist es mitunter. Dankeschön, Ronny. Und das war der Feierabendstarter von heute. Nicht vergessen, ab 19 Uhr ist der Geri wieder für euch da, zurück aus der Sommerpause mit seinen Kulthits. Ich bin Thomas Bloss, wünsche euch einen wunderschönen Montag, sag Servus, bis bald mit Olivia Rodrigo. Und hier sind die Backstreet Boys auf der besten Playlist für die Region. Hier ist I Want It That Way.

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10: Ich bin Gregor Jose Moser. Die Spritpreise sind erneut deutlich gestiegen, laut ADAC stärker, als es durch den Anstieg der Ölpreise erklärt werden kann. Deshalb stehen Mineralölkonzerne in der Kritik. Mehrere Politiker fordern die Bundesregierung zum Handeln auf. So hat etwa Grünen-Chef Banaschak vorgeschlagen, die Übergewinne der Mineralölkonzerne abzuschöpfen, um dann damit weitere Entlastungen für die Menschen zu finanzieren. Russland nimmt Deutschland nach Einschätzung des Militärgeheimdienstes MAD besonders stark ins Visier. In seinem neuen Jahresbericht warnt der Dienst vor mehr Spionage, Sabotage und anderen hybriden Angriffen. Zoe Tassovali berichtet.
11: Besonders Sorgen machen dem Militärgeheimdienst Agenten, die für einzelne Aktionen angeworben werden, also um Informationen zu sammeln oder etwas zu sabotieren. Deutschland ist für Russland demnach besonders interessant, weil die Bundeswehr wächst und neue Waffensysteme bekommt. Auch China versucht offenbar an Informationen zu kommen. Einige Ausspähversuche führt der MAD auf chinesische Dienste zurück.
10: Wie gerecht sind die geplanten Reformen der Bundesregierung? Das müsse man nach dem AfD-Erfolg bei der Landtagswahl in Sachsen-Anhalt prüfen, fordert Bayerns Ministerpräsident Söder. Nach einer Tagung des CSU-Vorstands hat er von einem Gerechtigkeitscheck gesprochen. Bei den Reformen dürfe es nicht nur um die wirtschaftliche Leistungsfähigkeit gehen, man müsse auch schauen, was die Reformen für die Lebensrealität der Menschen bedeuteten. Im Alter von 107 Jahren ist in Israel der älteste Überlebende des Holocaust gestorben. Der 1919 in Polen geborene Jehuda Aaron Widawski starb bereits gestern am Sonntag, wie die Gedenkstätte Auschwitz-Birkenau gemeldet hat. Widawski hatte unter anderem das NS-Konzentrationslager Auschwitz überlebt, anders als ein Großteil seiner Familie. Sie sind weltberühmt für Hits wie Wonderwall, Live Forever oder Don't Look Back in Anger. Die Britpop-Band Oasis wird erstmals seit 2009 wieder in Deutschland auftreten. Die Gruppe um die Brüder Liam und Noel Gallagher haben für den 2. und 3. Juli nächsten Jahres 2 Konzerte in der Münchner Allianz Arena angekündigt.
12: Und wir schauen aufs Wetter für die Region. Das ist ein bisschen auf und ab. Heute noch ein bisschen wolkig, nicht so schön. Morgen dann schön viel.

0: Sonne, auch ein bisschen wärmer. Dann Mittwoch wieder wenig nicht so schön, Wolken, teilweise ein bisschen Regen und am Donnerstag dann wieder wunderschön. Also lassen wir uns einfach drauf ein, oder? Und ein kleiner Blick auf die Straßen im Euroherzland. Die schaut gut aus. Hier ist nichts los, auch keine Blitzer mehr. Wenn ihr doch noch was seht, dann gerne Bescheid sagen unter 09281 880 880.
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8: Mit Julia Krause. Steigende Ausgaben im Sozialbereich für Personal und für Energie, das belastet Städte und Gemeinden in ganz Deutschland. Bei einer Kommunalkonferenz im Bundestag ging es jetzt um die aktuelle Lage der Kommunen. Als einziger Vertreter aus der Region war der Helmbrechtser Bürgermeister Pascal Becher dabei. Er hat konkrete Vorstellungen, was die Politik tun kann, um die Lage zu verbessern.
9: Lieber weniger Förderprogramme und dafür mehr Grundausstattung für die Kommunen, die dann selbst darüber entscheiden können, wie sie dieses Geld einsetzen. Die Verantwortlichen vor Ort kennen schließlich ihre Städte und Gemeinden und die Bedürfnisse dort am besten.
8: Sollte sich nichts verändern, würde es für viele Kommunen immer schwieriger werden, einen genehmigungsfähigen Haushalt aufzustellen, so Becher weiter. Das würde Investitionen verzögern und sich auf die freiwilligen Leistungen, zum Beispiel im kulturellen und sozialen Bereich, auswirken. Kurz vor dem Schulstart in Bayern ging es im Vogtland gestern um die Entwicklung der Grundschulen in den nächsten Jahren. Bei einem Bürgerentscheid konnten die Menschen in Reichenbach über die neu beschlossene Schulbezirkssatzung abstimmen. Hintergrund sind sinkende Schülerzahlen. Die neue Schulbezirkssatzung soll es der Stadt künftig ermöglichen, Einschulungen an der Mühlau-Grundschule an die tatsächlichen Kinderzahlen anzupassen und flexibel auch mal auszusetzen. Wie die Freie Presse berichtet, war der Bürgerentscheid gestern nicht erfolgreich. Knapp 59% stimmten zwar dafür, den Stadtratsbeschluss zur Neuordnung der Schulbezirke aufzuheben, das reicht aber nicht aus. In Reichenbach müssen bei einem Bürgerentscheid mindestens 25% aller Wahlberechtigten mit Ja stimmen. Das wären in diesem Fall 4.006 Stimmen gewesen. Tatsächlich gab es aber nur 1.946 Ja-Stimmen.

0: Es ist jedes Jahr ein Highlight im Sportkalender, die Mini-EM der deutsch-tschechischen Fußballschule in Rehau und Franzensbad. Für ihr Engagement bekommt die deutsch-tschechische Fußballschule in Rehau heuer den Julius-Hirsch-Preis des Deutschen Fußballbunds. Der würdigt Initiativen, die sich für Respekt und gegen Antisemitismus, Rassismus und Diskriminierung einsetzen. Ausschlaggebend für die Jury war laut einer Mitteilung das viertägige Holocaust-Gedenkturnier im April. 20 U15-Mannschaften aus 9 Nationen kamen zusammen, haben Fußball gespielt und sich intensiv mit der Geschichte ihrer Vereine und Städte zur Zeit der Nazis beschäftigt. Auch die Holocaust-Gedenkstätte in Auschwitz haben sie gemeinsam besucht. Die Preisverleihung ist im November in Essen. 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
1: Und wir schauen kurz aufs Wetter. Heute am Abend bleibt es noch teilweise bewölkt, teilweise spitzt aber die Sonne schon raus. Heute Nacht wird es dann richtig klar und morgen dann ganz viel Sonne, perfekt zum Schulstart. Und so bis zu 24 Grad, also auch richtig angenehm.
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1: Und wir schauen auf die Straßen, da sieht's gut aus. Freifahrt für euch. Auch Blitzer haben wir keine mehr gemeldet. Wenn ihr doch was habt, dann gerne her damit. Schreibt uns eine WhatsApp an 09281
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6: Ich bin Gregor Jose Moser. Die hohen Spritpreise bereiten auch der Bundesregierung Kopfschmerzen. Der stellvertretende Regierungssprecher Mayer hat gesagt, Unternehmen und Pendler würden dadurch sehr belastet. Finanzminister Klingbeil setzt sich laut seinem Ministerium auf europäischer Ebene für eine Übergewinnsteuer für Mineralölfirmen ein. Auch ein Spritpreisdeckel ist weiter im Gespräch. Um Bayerns Bildungssystem ist es offenbar ganz gut bestellt, zumindest aus wirtschaftlicher Sicht. Das zeigt der Bildungsmonitor der Initiative Neue Soziale Marktwirtschaft. Bayern landet darin hinter Sachsen auf Platz 2. Janina Singer berichtet.
7: Die Studie untersucht unter anderem die Bildungsausgaben. Es geht darum, inwieweit das Bildungssystem zu Wohlstand und Wachstum beiträgt. Bayern punktet bei beruflicher Bildung, Schulqualität und Bildungsausgaben. Aufholbedarf gibt es bei Betreuungsangeboten in Kitas und Grundschulen. Die Vereinigung der Bayerischen Wirtschaft begrüßt das Ergebnis, sagt aber auch, man dürfe sich auf dem zweiten Platz nicht ausruhen.
6: Um die deutsche Panzerbrigade in Litauen aufzubauen, will Bundesverteidigungsminister Pistorius einen Teil der Soldaten zum Dienst zwingen. Mit Freiwilligen seien aktuell fast 80% der Stellen besetzt, hat sein Ministerium mitgeteilt. Für einige hundert Dienstposten seien aber noch keine Männer oder Frauen gefunden worden, etwa bei Stellen für IT-Experten oder Logistikern. Die Britpop-Band Oasis wird erstmals seit 2009 wieder in Deutschland auftreten. Die Gruppe um die Brüder Liam und Noel Gallagher haben für den 2. und 3. Juli nächsten Jahres zwei Konzerte in der Münchner Allianz Arena angekündigt. Im Rahmen ihrer zweiten Reunion-Tour nach der Versöhnung zwischen den Gallagher-Brüdern kommen sie unter anderem auch nach Spanien, Frankreich oder auch Italien. Über das Design der neuen Euro-Banknoten dürfen ja alle EU-Bürgerinnen und Bürger in einer Online-Umfrage abstimmen. Mehr als 9 Millionen Menschen haben das bisher gemacht, meldet die Notenbank in Frankfurt. Teilnehmen kann man noch eine Woche lang bis zum nächsten Montag. Zur Wahl stehen europäische Persönlichkeiten wie Beethoven oder auch Da Vinci sowie Flüsse und Vögel. Es ist jetzt 7:15.
8: Dankeschön. Und wir schauen kurz aufs Wetter für unsere Region. Heute Nacht verziehen sich die Wolken. Morgen ist dann wieder ein bisschen Sonnenschein und auch angenehme Temperaturen. Bis zu 24 Grad wird's. Und dann ist es erstmal so ein Auf und Ab. Also am Mittwoch nochmal ein bisschen Regen, nochmal ein bisschen Wolken und am Donnerstag auch wieder Sonne. Also einfach typisches Herbstwetter. Hallo an alle unterwegs. Wir schauen auf die Straßen. Da sieht's gut aus. Wir haben keine Meldungen mehr. Auch keine Blitzer. Wenn ihr doch irgendwas habt, dann sagt gern Bescheid. Schreibt uns einfach eine WhatsApp an 09281 880 880.
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4: Ich bin Gregor Jose Moser. Die hohen Spritpreise bereiten auch der Bundesregierung Kopfschmerzen. Der stellvertretende Regierungssprecher Mayer hat gesagt, Unternehmen und Pendler würden dadurch sehr belastet. Finanzminister Klingbeil setzt sich laut seinem Ministerium auf europäischer Ebene für eine Übergewinnsteuer für Mineralölfirmen ein. Auch ein Spritpreisdeckel ist weiter im Gespräch. Um die deutsche Panzerbrigade in Litauen aufzubauen, will Bundesverteidigungsminister Pistorius einen Teil der Soldaten zum Dienst zwingen. Mit Freiwilligen seien aktuell fast 80% der Stellen besetzt, hat sein Ministerium mitgeteilt. Für einige hundert Dienstposten seien aber noch keine Männer oder Frauen gefunden worden, etwa bei Stellen für IT-Experten oder Logistikern. Das waren die Nachrichten um 12:30.
5: Und wir schauen aufs Wetter für die Region. Das ist ein bisschen auf und ab. Heute noch ein bisschen wolkig, nicht so schön. Morgen dann schön viel Sonne, auch ein bisschen wärmer. Dann Mittwoch wieder ein wenig nicht so schön. Wolken, teilweise ein bisschen Regen. Und am Donnerstag dann wieder wunderschön. Also lassen wir uns einfach drauf ein, oder? Hallo an alle unterwegs. Wir schauen auf die A9 Richtung Berlin zwischen Schleiz und Dittersdorf. Da haben wir ein kaputtes Fahrzeug auf dem Standstreifen. Da bitte vorsichtig fahren. Dann haben wir noch eine Meldung auf der A6 Richtung Nürnberg zwischen Pleistein und Fuhrenstrauß Ost. Da haben wir einen kaputten LKW. Der Standstreifen ist da auch blockiert. Blitzer haben wir dafür aber keine mehr. Wenn ihr doch noch einen habt, dann gerne her damit. Schreibt uns einfach eine WhatsApp an 09281 880 880.
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1: Ich bin Gregor Jose Moser. Tiefgaragen, Tunnel oder ganz klassische Bunker. Solche Schutzräume retten im Ernstfall Leben und bieten Sicherheit. Doch wo sich der nächste Schutzraum befindet, weiß man häufig nicht. Deshalb hat Bundesinnenminister Dobrindt angekündigt, zusammen mit den Ländern eine strukturierte Online-Datenbank aufzubauen, in der die Menschen in Deutschland nachschauen können. Immer mehr Apotheken müssen zumachen. Um dagegen anzukämpfen, sollen sie künftig mehr Aufgaben übernehmen und das soll den Patientinnen und Patienten zugutekommen. Neben der Abgabe von Medikamenten wolle man sich mehr in der Gesundheitsversorgung engagieren, hat der Chef der Deutschen Apothekerverbände Thomas Preis angekündigt. Als Beispiele nannte er Blutabnahmen, mehr Impfungen oder auch Beratungen zur Raucherentwöhnung. Am Flughafen München dürfen Reisende im Handgepäck bald bis zu 2 Liter an Flüssigkeiten mitnehmen. Bisher galt ja die 100-Milliliter-Regel, die wird ab Freitag an sämtlichen Sicherheitskontrollen aufgehoben. Grund dafür ist die Umstellung auf moderne Computertomographen bei der Gepäckkontrolle. Am Flughafen Nürnberg gilt das schon seit Mai. Erstmals seit 2009 kommen Oasis zurück nach Deutschland. Die Band um Liam und Noel Gallagher hat in den sozialen Medien 2 Konzerte für den 2. und 3. Juli 2027 in München angekündigt. Mehr von Zoe Tassovali.
2: Fans hatten lange auf weitere Konzerte gehofft und Oasis selbst immer wieder Hinweise gestreut, dass München auf dem Tourplan stehen könnte. Jetzt ist klar, die Stadt gehört zu einer ganzen Reihe neuer Termine in Europa und den USA. Tickets gibt's noch nicht. Wer welche kaufen will, muss sich zunächst einmal auf der Oasis-Webseite registrieren. Die Brüder hatten sich 2009 im Streit getrennt. Erst im vergangenen Jahr standen sie nach 16 Jahren wieder gemeinsam auf der Bühne.
1: Von einem politischen Neustart in den Beziehungen spricht Bundesaußenminister Wadephul. Der war heute in Budapest zu Gast. Dabei hat er sich erfreut darüber gezeigt, dass Ungarn nach der Abwahl des rechtsnationalistischen Ministerpräsidenten Orbán wieder einen proeuropäischen Kurs fährt. Die neue Regierung habe wichtige Schritte unternommen, um den Rechtsstaat wiederherzustellen, lobte Wadephul. Es ist jetzt 8:15.
3: Dankeschön. Und wir schauen kurz aufs Wetter. Heute Nacht wird's richtig klar und morgen dann ganz viel Sonne, perfekt zum Schulstart. Und so bis zu 24 Grad, also auch richtig angenehm. Und ein kleiner Blick auf die Straßenvorsicht auf der A9 Richtung Berlin. Zwischen Schleiz und Dittersdorf, da haben wir ein kaputtes Fahrzeug auf dem Standstreifen. Da bitte besonders vorsichtig fahren. Dann haben wir noch eine Meldung von der A93 Richtung Weiden. Zwischen Wiesau und Falkenberg, da ist der Standstreifen auch blockiert. Da haben wir ein kaputtes Auto. Sonst sieht's aber gut aus. Blitzer haben wir auch keine mehr. Wenn ihr noch was habt, dann gerne her damit. 09281 880 880.
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1: Ich bin Gregor Jose Moser. Tiefgaragen, Tunnel oder ganz klassische Bunker. Solche Schutzräume retten im Ernstfall Leben und bieten Sicherheit. Doch wo sich der nächste Schutzraum befindet, weiß man häufig nicht. Deshalb hat Bundesinnenminister Dobrindt angekündigt, zusammen mit den Ländern eine strukturierte Online-Datenbank aufzubauen, in der die Menschen in Deutschland nachschauen können. Immer mehr Apotheken müssen zumachen. Um dagegen anzukämpfen, sollen sie künftig mehr Aufgaben übernehmen und das soll den Patientinnen und Patienten zugutekommen. Neben der Abgabe von Medikamenten wolle man sich mehr in der Gesundheitsversorgung engagieren, hat der Chef der Deutschen Apothekerverbände Thomas Preis angekündigt. Als Beispiele nannte er Blutabnahmen, mehr Impfungen oder auch Beratungen zur Raucherentwöhnung. Das waren die Nachrichten um halb.
2: Und wir schauen kurz aufs Wetter für unsere Region. Heute Nacht verziehen sich die Wolken. Morgen ist dann wieder ein bisschen Sonnenschein und auch angenehme Temperaturen. Bis zu 24 Grad wird's. Und dann ist es erstmal so ein Auf und Ab. Also am Mittwoch nochmal ein bisschen Regen, nochmal ein bisschen Wolken und am Donnerstag auch wieder Sonne. Also einfach typisches Herbstwetter. Und wir schauen kurz auf die Straßen für alle, die noch unterwegs sind. Vorsicht auf der A9 Richtung Berlin. Zwischen Plech und Weidensees, da haben wir Reifenteile auf der Fahrbahn. Der rechte Fahrstreifen und der Standstreifen sind da blockiert. Dann haben wir noch eine Meldung auf der A9 Richtung Berlin. Zwischen Schleiz und Dittersdorf, da haben wir ein kaputtes Fahrzeug auf dem Standstreifen. Da bitte auch vorsichtig fahren. Dann haben wir noch eine Meldung von der A93 Richtung Weiden. Zwischen Wiesau und Falkenberg, da ist der Standstreifen blockiert. Da haben wir ein kaputtes Auto. Sonst kommt ihr aber überall gut durch. Blitzer haben wir auch keine mehr. Ich wünsche euch eine gute Fahrt. Kommt alle gut und sicher an.
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4: Ich bin Gregor Jose Moser. Zwei große Wahlen stehen in Deutschland diese Woche an. Am Sonntag wird in Mecklenburg-Vorpommern ein neuer Landtag und in Berlin das Abgeordnetenhaus gewählt. In der Hauptstadt zeichnet sich weiter ein Kopf-an-Kopf-Rennen ab. In einer INSA-Umfrage kommen die aktuell regierende CDU und die Linke jeweils auf 20%. Dahinter liegen die AfD mit 18%, die Grünen mit 16%, die SPD mit 12% und das BSW mit 5%. Neue Maßnahmen gegen hohe Spritpreise, darauf drängt Bayerns Ministerpräsident Söder. Als Vorbild nennt Söder Österreich, das die steuerlichen Mehreinnahmen an die Bürger zurückgebe, wie er nach einer Klausur des CSU-Parteivorstands gesagt hat, an der auch Österreichs Kanzler Stocker teilgenommen hatte. Damit könne man auch in Deutschland das Alltagsleben der Menschen erträglicher machen, so Söder. Russland und die Ukraine wollen offenbar ihre gegenseitigen Angriffe auf Energieanlagen stoppen, das schreibt US-Präsident Trump. Tina Eck berichtet aus den USA.
5: Trump steht hier zu Hause wegen astronomischer Benzin- und Dieselpreise schwer unter Druck. Dass in erster Linie sein Iran-Krieg und die beeinträchtigte Schifffahrt durch die Straße von Hormuz daran schuld sind, versucht Trump außen vor zu lassen. Er schießt sich auf Kiew und Moskau ein. Der Beschuss der dortigen Energieanlagen sei für die Ölknappheit verantwortlich.
4: Mehr Zeit und Geld sollte Europa in künstliche Intelligenz investieren. Dazu rät eine Gruppe von internationalen Experten. Die EU laufe Gefahr, bei KI-Systemen abhängig zu werden von einer Handvoll anderer Regierungen und Einzelpersonen, so die Warnung. Mehrere Milliarden müssten in die Technologie investiert werden. Außerdem sei es dringend nötig, dass die EU-Staaten beim Thema KI enger zusammenarbeiteten, heißt es. Sie sind weltberühmt für Hits wie Wonderwall, Live Forever oder Don't Look Back in Anger. Die Britpop-Band Oasis wird erstmals seit 2009 wieder in Deutschland auftreten. Die Gruppe um die Brüder Liam und Noel Gallagher haben für den 2. und 3. Juli nächsten Jahres zwei Konzerte in der Münchner Allianz Arena angekündigt. Im Rahmen ihrer zweiten Reunion-Tour nach der Versöhnung zwischen den Gallagher-Brüdern kommen sie unter anderem auch nach Spanien, Frankreich oder auch Italien. Es ist jetzt kurz nach 9. Der Himmel über Bayern ist häufig sternenklar, später breitet sich Nebel aus. Die Temperaturen gehen runter auf 14 bis 6 Grad. Morgen bekommen wir wieder oft Sonnenschein mit Höchstwerten zwischen 23 und 28 Grad. Am Mittwoch ist es anfangs vor allem im Südosten noch sonnig und warm, sonst folgen Schauer und Gewitter mit einer deutlichen Abkühlung. Guten Abend auf die Straßen und wir schauen auf die A8 Salzburg Richtung München. Zwischen Rosenheim und Bad Aibling 4 Kilometer Stau. Es dauert hier etwa 20 Minuten länger. Und dann noch die A7 Fulda Richtung Würzburg zwischen Gramschatzer Wald und Würzburg-Estenfeld. Da laufen Bergungsarbeiten, möglicherweise steht noch ein defekter LKW auf dem Standstreifen. Allen unterwegs eine gute und vor allem sichere Fahrt.
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1: Ich bin Gregor Jussi Moser. Zwei große Wahlen stehen in Deutschland diese Woche an. Am Sonntag wird in Mecklenburg-Vorpommern ein neuer Landtag und in Berlin das Abgeordnetenhaus gewählt. In der Hauptstadt zeichnet sich weiter ein Kopf-an-Kopf-Rennen ab. In einer INSA-Umfrage kommen die aktuell regierende CDU und die Linke jeweils auf 20%. Dahinter liegen die AfD mit 18%, die Grünen mit 16%, die SPD mit 12% und das BSW mit 5%. Russland und die Ukraine wollen offenbar ihre gegenseitigen Angriffe auf Energieanlagen stoppen, das schreibt US-Präsident Trump. Tina Eck berichtet aus den USA.
2: Trump steht hier zu Hause wegen astronomischer Benzin- und Dieselpreise schwer unter Druck. Dass in erster Linie sein Iran-Krieg und die beeinträchtigte Schifffahrt durch die Straße von Hormuz daran schuld sind, versucht Trump außen vor zu lassen. Er schießt sich auf Kiew und Moskau ein. Der Beschuss der dortigen Energieanlagen sei für die Ölknappheit verantwortlich.
1: Das waren die Nachrichten um 13:30. Der Himmel über Bayern ist häufig sternenklar, später breitet sich Nebel aus. Die Temperaturen gehen runter auf 14 bis 6 Grad. Morgen bekommen wir wieder oft Sonnenschein mit Höchstwerten zwischen 23 und 28 Grad. Am Mittwoch ist es anfangs vor allem im Südosten noch sonnig und warm. Sonst folgen Schauer und Gewitter mit einer deutlichen Abkühlung.
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1: Ich bin Hendrik Daum. Benzin ist in Deutschland mittlerweile so teuer wie noch nie und die Politik bespricht mögliche Gegenmaßnahmen. Die SPD fordert einen Preisdeckel sowie eine Übergewinnsteuer. In einem Positionspapier der Sozialdemokraten heißt es, Mineralölkonzerne würden die aktuelle Krise schamlos ausnutzen, um Rekordgewinne auf Kosten der Bürger zu machen. CSU-Chef Söder hat sich dagegen dafür ausgesprochen, dass Deutschland, wie schon Österreich, die steuerlichen Mehreinnahmen durch die gestiegenen Preise an die Bürger zurückgeben sollte. Bayerns Bildungssystem kommt im deutschlandweiten Vergleich erneut auf den zweiten Platz. Vor dem Freistaat liegt im diesjährigen Bildungsmonitor der Initiative Neue Soziale Marktwirtschaft nur Sachsen. Besonders stark ist Bayern bei der beruflichen Bildung. Außerdem investiert der Freistaat pro Schülerin oder Schüler am meisten Geld in die weiterführenden Schulen. Bemängelt wird aber, dass im vergangenen Jahr der Anteil der Kindergartenkinder in der Ganztagsbetreuung deutlich unter dem Bundesschnitt lag. Im Ringen um die Arktis will Europa künftig stärker mitmischen. Bundeskanzler Merz und Vertreter 11 weiterer Länder haben sich bei einem Gipfel in Finnland darauf verständigt, das Engagement der EU auszubauen. Sohe Tassovaali mit den Einzelheiten.
2: Die größte Bedrohung sehen die Gipfelteilnehmer in Russland. Deshalb wollen sie den Norden besser überwachen, mehr Informationen austauschen und wichtige Anlagen an Land und auf See schützen. Gleichzeitig geht's ums Geschäft. Durch das schmelzende Eis entstehen neue Schifffahrtsrouten. Außerdem lagern in der Region wichtige Rohstoffe.
1: Tiefgaragen, Tunnel oder ganz klassische Bunker. Solche Schutzräume retten im Ernstfall Leben und bieten Sicherheit. Doch wo sich der nächste Schutzraum befindet, das weiß man häufig nicht. Deshalb hat Bundesinnenminister Dobrindt angekündigt, zusammen mit den Ländern eine strukturierte Online-Datenbank aufzubauen, in der die Menschen in Deutschland nachschauen können. Die Britpop-Band Oasis wird erstmals seit 2009 wieder in Deutschland auftreten. Die Gruppe um die Brüder Liam und Noel Gallagher haben für den 2. und 3. Juli nächsten Jahres zwei Konzerte in der Münchner Allianz Arena angekündigt. Im Rahmen ihrer zweiten Reunion-Tour nach der Versöhnung zwischen den Gallagher-Brüdern kommen sie unter anderem auch nach Spanien, Frankreich und nach Italien. Es ist jetzt kurz nach 10. In der Nacht zeigt sich der Himmel im Freistaat zunächst meist sternenklar, später bildet sich dann vor allem in den Niederungen stellenweise Nebel. Bis in der Früh gehen die Werte runter auf 12 bis frische 6 Grad. Morgen startet das neue Schuljahr recht sonnig. Dazu kommen immer wieder mal ein paar Quellwolken. Die Höchstwerte, die erreichen nochmal sommerliche 24 bis 27 Grad. Wir starten mit der A3 Passau Richtung Linz. Hier steht zwischen Passau Süd und Pocking ein Pannen-LKW. Weiter auf die A6 Nürnberg Richtung Heilbronn. Hier laufen Reinigungsarbeiten auf der rechten Spur zwischen Kirchberg und Ilshofen-Wolpertshausen. Auf der A92 München Richtung Deggendorf gab es einen Unfall. Bitte vorsichtig fahren zwischen Oberschleißheim und Unterschleißheim. Die A96 haben wir noch, München Richtung Lindau. Hier ein Pannen-LKW auf der rechten Spur zwischen Buchloe Ost und Jengenkaufbeuren. Und auf der A99 der Westumfahrung München Richtung Lindau ist aktuell der Tunnel Aubing gesperrt. Hier wurde die Höhenkontrolle ausgelöst. Im Moment 3 Kilometer Stau. Da braucht ihr 20 Minuten länger.
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1: Ich bin Hendrik Daum. Benzin ist in Deutschland mittlerweile so teuer wie noch nie und die Politik bespricht mögliche Gegenmaßnahmen. Die SPD fordert einen Preisdeckel sowie eine Übergewinnsteuer. In einem Positionspapier der Sozialdemokraten heißt es, Mineralölkonzerne würden die aktuelle Krise schamlos ausnutzen, um Rekordgewinne auf Kosten der Bürger zu machen. CSU-Chef Söder hat sich dagegen dafür ausgesprochen, dass Deutschland, wie schon Österreich, die steuerlichen Mehreinnahmen durch die gestiegenen Preise an die Bürger zurückgeben sollte. Im Ringen um die Arktis will Europa künftig stärker mitmischen. Bundeskanzler

0: März und Vertreter 11 weiterer Länder haben sich bei einem Gipfel in Finnland darauf verständigt, das Engagement der EU auszubauen. Sohe Tassovaali mit den Einzelheiten.
1: Die größte Bedrohung sehen die Gipfelteilnehmer in Russland. Deshalb wollen sie den Norden besser überwachen, mehr Informationen austauschen und wichtige Anlagen an Land und auf See schützen. Gleichzeitig geht's ums Geschäft. Durch das schmelzende Eis entstehen neue Schifffahrtsrouten. Außerdem lagern in der Region wichtige Rohstoffe.
0: Das waren die Nachrichten um 5:30. In der Nacht zeigt sich der Himmel im Freistaat zunächst meist sternenklar. Später bildet sich dann vor allem in den Niederungen stellenweise Nebel. Bis in der Früh gehen die Werte runter auf 12 bis frische 6 Grad. Morgen startet das neue Schuljahr recht sonnig. Dazu kommen immer wieder mal ein paar Quellwolken. Die Höchstwerte, die erreichen nochmal sommerliche 24 bis 27 Grad.
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1: Ich bin Hendrik Daum. Russland und die Ukraine wollen offenbar die gegenseitigen Angriffe auf ihre Energieanlagen stoppen, das schreibt US-Präsident

0: Und Trump auf seiner Plattform Truth Social. Aus Moskau und Kiew gibt es dafür bislang allerdings keine Bestätigung. Tina Eck berichtet aus Washington.
1: Trump steht hier zu Hause wegen astronomischer Benzin- und Dieselpreise schwer unter Druck. Dass in erster Linie sein Iran-Krieg und die beeinträchtigte Schifffahrt durch die Straße von Hormuz daran schuld sind, versucht Trump außen vor zu lassen. Er schießt sich auf Kiew und Moskau ein. Der Beschuss der dortigen Energieanlagen sei für die Ölknappheit verantwortlich. Am Wochenende hatte Trump den ukrainischen Präsidenten Zelensky gedrängt, die Angriffe auf russische Energieanlagen zu stoppen.
0: Bayerns Bildungssystem kommt im deutschlandweiten Vergleich erneut auf den zweiten Platz. Vor dem Freistaat liegt im diesjährigen Bildungsmonitor der Initiative Neue Soziale Marktwirtschaft nur Sachsen. Besonders stark ist Bayern bei der beruflichen Bildung. Außerdem investiert der Freistaat pro Schülerin oder Schüler am meisten Geld in die weiterführenden Schulen. Bemängelt wird aber, dass im vergangenen Jahr in Bayern der Anteil der Kindergartenkinder in der Ganztagsbetreuung deutlich unter dem Bundesschnitt lag. Die Britpop-Band Oasis wird erstmals seit 2009 wieder in Deutschland auftreten. Die Gruppe um die Brüder Liam und Noel Gallagher haben für den 2. und 3. Juli nächsten Jahres zwei Konzerte in der Münchner Allianz Arena angekündigt. Im Rahmen ihrer zweiten Reunion-Tour nach der Versöhnung zwischen den Gallagher-Brüdern kommen sie unter anderem auch nach Spanien, Frankreich und Italien. Zum Fußball. Die Rekordserie der FC Bayern Frauen, sie hält. In der Bundesliga haben die Münchnerinnen bei Bayer Leverkusen 3:2 gewonnen. Damit ist das Team jetzt seit 46 Bundesligaspielen ungeschlagen. In der Tabelle liegt der FC Bayern nach 4 Spieltagen punktgleich hinter Wolfsburg auf Platz 2. Es ist jetzt 11:15. In der Nacht zeigt sich der Himmel im Freistaat zunächst meist sternenklar, später bildet sich dann vor allem in den Niederungen stellenweise Nebel. Bis in der Früh gehen die Werte runter auf 12 bis frische 6 Grad. Morgen startet das neue Schuljahr recht sonnig. Dazu kommen immer wieder mal ein paar Quellwolken. Die Höchstwerte, die erreichen nochmal sommerliche 24 bis 27 Grad. Zwei Meldungen haben wir noch. Einmal die A7 Würzburg Richtung Fulda. Bitte aufpassen in der Einfahrt Würzburg-Estenfeld. Da steht ein unbeleuchtetes Pannenauto. Und auf der A96 Lindau Richtung München. Aktuell 7 Kilometer Stau zwischen Landsberg am Lech Ost und Greifenberg. Da braucht ihr im Moment 27 Minuten länger.
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1: Ich bin Hendrik Daum. Russland und die Ukraine wollen offenbar die gegenseitigen Angriffe auf ihre Energieanlagen stoppen, das schreibt US-Präsident Trump auf seiner Plattform Truth Social. Aus Moskau und Kiew gibt es dafür bislang allerdings keine Bestätigung. Tina Eck berichtet aus Washington.
2: Trump steht hier zu Hause wegen astronomischer Benzin- und Dieselpreise schwer unter Druck. Dass in erster Linie sein Iran-Krieg und die beeinträchtigte Schifffahrt durch die Straße von Hormuz daran schuld sind, versucht Trump außen vor zu lassen. Er schießt sich auf Kiew und Moskau ein. Der Beschuss der dortigen Energieanlagen sei für die Ölknappheit verantwortlich. Am Wochenende hatte Trump den ukrainischen Präsidenten Zelensky gedrängt, die Angriffe auf russische Energieanlagen zu stoppen.
1: Die Britpop-Band Oasis wird erstmals seit 2009 wieder in Deutschland auftreten. Die Gruppe um die Brüder Liam und Noel Gallagher haben für den 2. und 3. Juli nächsten Jahres 2 Konzerte in der Münchner Allianz Arena angekündigt. Im Rahmen ihrer zweiten Reunion-Tour nach der Versöhnung zwischen den Gallagher-Brüdern kommen sie unter anderem auch nach Spanien, Frankreich und Italien. Das waren die Nachrichten um halb. In der Nacht zeigt sich der Himmel im Freistaat zunächst meist sternenklar, später bildet sich dann vor allem in den Niederungen stellenweise Nebel. Bis in der Früh gehen die Werte runter auf 12 bis frische 6 Grad. Morgen startet das neue Schuljahr recht sonnig. Dazu kommen immer wieder mal ein paar Quellwolken. Die Höchstwerte, die erreichen nochmal sommerliche 24 bis 27 Grad.
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1: Ich bin Hendrik Daum. Benzin ist in Deutschland mittlerweile so teuer wie noch nie und die Politik bespricht mögliche Gegenmaßnahmen. Die SPD fordert einen Preisdeckel sowie eine Übergewinnsteuer. In einem Positionspapier der Sozialdemokraten heißt es, Mineralölkonzerne würden die aktuelle Krise schamlos ausnutzen, um Rekordgewinne auf Kosten der Bürger zu machen. CSU-Chef Söder hat sich dagegen dafür ausgesprochen, dass Deutschland, wie schon Österreich, die steuerlichen Mehreinnahmen durch die gestiegenen Preise

0: an die Bürger zurückgeben sollte. Bayerns Bildungssystem kommt im deutschlandweiten Vergleich erneut auf den zweiten Platz. Vor dem Freistaat liegt im diesjährigen Bildungsmonitor der Initiative Neue Soziale Marktwirtschaft nur Sachsen. Besonders stark ist Bayern bei der beruflichen Bildung. Außerdem investiert der Freistaat pro Schülerin oder Schüler am meisten Geld in die weiterführenden Schulen. Bemängelt wird aber, dass in Bayern im vergangenen Jahr der Anteil der Kindergartenkinder in der Ganztagsbetreuung deutlich unter dem Bundesschnitt lag. Im Ringen um die Arktis will Europa künftig stärker mitmischen. Bundeskanzler Merz und Vertreter 11 weiterer Länder haben sich bei einem Gipfel in Finnland darauf verständigt, das Engagement der EU auszubauen. So Tassovali mit den Einzelheiten.
1: Die größte Bedrohung sehen die Gipfelteilnehmer in Russland. Deshalb wollen sie den Norden besser überwachen, mehr Informationen austauschen und wichtige Anlagen an Land und auf See schützen. Gleichzeitig geht's ums Geschäft. Durch das schmelzende Eis entstehen neue Schifffahrtsrouten. Außerdem lagern in der Region wichtige Rohstoffe.
0: Die Bundeswehr hat offenbar Probleme, genügend Freiwillige für den Dienst in Litauen zu finden. Verteidigungsminister Pistorius will deswegen hunderte Soldaten zwangsverpflichten. Deutschland soll in Litauen eine neue Panzerbrigade aufbauen und dauerhaft stationieren. Eingeplant sind dafür etwa 5000 Männer und Frauen. Im kommenden Jahr soll die Brigade einsatzbereit sein. Zum Fußball: die Rekordserie der FC Bayern Frauen, sie hält. In der Bundesliga haben die Münchnerinnen bei Bayer Leverkusen 3:2 gewonnen. Damit ist das Team jetzt seit 46 Bundesligaspielen ungeschlagen. In der Tabelle liegt der FC Bayern nach 4 Spieltagen punktgleich hinter Wolfsburg auf Platz 2. Es ist jetzt 12:15. Im Moment zeigt sich der Himmel im Freistaat meist sternenklar, nur in Niederungen, da entsteht stellenweise Nebel. Bis in der Früh gehen die Werte noch runter auf 12 bis frische 6 Grad. Heute startet das neue Schuljahr recht sonnig, dazu kommen immer mal wieder ein paar Quellwolken. Die Höchstwerte erreichen nochmal sommerliche 24 bis 28 Grad. Am Mittwoch ist es anfangs vor allem im Südosten noch sonnig und warm, ansonsten gibt's aber schon Schauer und Gewitter und die bringen eine deutliche Abkühlung. Nur noch eine Meldung haben wir von der A7 Würzburg Richtung Fulda. Bitte aufpassen, in der Einfahrt Würzburg-Estenfeld, da laufen aktuell Bergungsarbeiten.
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1: Ich bin Hendrik Daum. Benzin ist in Deutschland mittlerweile so teuer wie noch nie und die Politik bespricht mögliche Gegenmaßnahmen. Die SPD fordert einen Preisdeckel sowie eine Übergewinnsteuer. In einem Positionspapier der Sozialdemokraten heißt es, Mineralölkonzerne würden die aktuelle Krise schamlos ausnutzen, um Rekordgewinne auf Kosten der Bürger zu machen. CSU-Chef Söder hat sich dagegen dafür ausgesprochen, dass Deutschland, wie schon Österreich, die steuerlichen Mehreinnahmen durch die gestiegenen Preise an die Bürger zurückgeben sollte. Im Ringen um die Arktis will Europa künftig stärker mitmischen. Bundeskanzler Merz und Vertreter 11 weiterer Länder haben sich bei einem Gipfel in Finnland darauf verständigt, das Engagement der EU auszubauen. So Tasso Vaali mit den Einzelheiten.
2: Die größte Bedrohung sehen die Gipfelteilnehmer in Russland. Deshalb wollen sie den Norden besser überwachen, mehr Informationen austauschen und wichtige Anlagen an Land und auf See schützen. Gleichzeitig geht's ums Geschäft. Durch das schmelzende Eis entstehen neue Schifffahrtsrouten. Außerdem lagern in der Region wichtige Rohstoffe.
1: Das waren die Nachrichten um 12:30. Im Moment zeigt sich der Himmel im Freistaat meist sternenklar, nur in Niederungen da entsteht stellenweise Nebel. Bis in der Früh gehen die Werte noch runter auf 12 bis frische 6 Grad. Heute startet das neue Schuljahr recht sonnig, dazu kommen immer mal wieder ein paar Quellwolken. Die Höchstwerte erreichen nochmal sommerliche 24 bis 28 Grad. Am Mittwoch ist es anfangs vor allem im Südosten noch sonnig und warm, ansonsten gibt's aber schon Schauer und Gewitter und die bringen eine deutliche Abkühlung.
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1: Ich bin Hendrik Daum. Russland und die Ukraine wollen offenbar die gegenseitigen Angriffe auf ihre Energieanlagen stoppen. Das schreibt US-Präsident Trump auf seiner Plattform Truth Social. Aus Moskau und Kiew gibt es dafür bislang allerdings keine Bestätigung. Tina Eck berichtet aus Washington.
2: Trump steht hier zu Hause wegen astronomischer Benzin- und Dieselpreise schwer unter Druck. Dass in erster Linie sein Iran-Krieg und die beeinträchtigte Schifffahrt durch die Straße von Hormuz daran schuld sind, versucht Trump außen vor zu lassen. Er schießt sich auf Kiew und Moskau ein. Der Beschuss der dortigen Energieanlagen sei für die Ölknappheit verantwortlich. Am Wochenende hatte Trump den ukrainischen Präsidenten Zelensky gedrängt, die Angriffe auf russische Energieanlagen zu stoppen.
1: Am Flughafen München dürfen Reisende im Handgepäck bald wieder bis zu 2 Liter an Flüssigkeiten mitnehmen. Bisher galt ja die 100-Milliliter-Regel. Die wird ab Freitag an sämtlichen Sicherheitskontrollen aufgehoben. Grund dafür ist die Umstellung auf moderne Computertomographen bei der Gepäckkontrolle. Wasserflaschen können dann also bei der Kontrolle im Handgepäck bleiben. Am Flughafen Nürnberg gilt das schon seit Mai. Die Britpop-Band Oasis wird erstmals seit 2009 wieder in Deutschland auftreten. Die Gruppe um die Brüder Liam und Noel Gallagher haben für den 2. und 3. Juli nächsten Jahres 2 Konzerte in der Münchner Allianz Arena angekündigt. Im Rahmen ihrer zweiten Reunion-Tour nach der Versöhnung zwischen den Gallagher-Brüdern kommen sie unter anderem auch nach Spanien, Frankreich und Italien. Zum Fußball, die Rekordserie der FC Bayern Frauen, sie hält. In der Bundesliga haben die Münchnerinnen bei Bayer Leverkusen 3:2 gewonnen. Damit ist das Team jetzt seit 46 Bundesligaspielen ungeschlagen. In der Tabelle liegt der FC Bayern nach 4 Spieltagen punktgleich hinter Wolfsburg auf Platz 2. Es ist jetzt 1:15. Im Moment zeigt sich der Himmel im

0: Freistaat meist sternenklar, nur in Niederungen da entsteht stellenweise Nebel. Bis in der Früh gehen die Werte noch runter auf 12 bis frische 6 Grad. Heute startet das neue Schuljahr recht sonnig, dazu kommen immer mal wieder ein paar Quellwolken. Die Höchstwerte erreichen nochmal sommerliche 24 bis 28 Grad. Am Mittwoch ist es anfangs vor allem im Südosten noch sonnig und warm. Ansonsten gibt's aber schon Schauer und Gewitter und die bringen eine deutliche Abkühlung. Nur noch eine Meldung haben wir von der A7 Würzburg Richtung Fulda. Bitte aufpassen, in der Einfahrt Würzburg-Estenfeld, da laufen aktuell Bergungsarbeiten.
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1: Ich bin Hendrik Daum. Russland und die Ukraine wollen offenbar die gegenseitigen Angriffe auf ihre Energieanlagen stoppen. Das schreibt US-Präsident Trump auf seiner Plattform Truth Social. Aus Moskau und Kiew gibt es dafür bislang allerdings keine Bestätigung. Tina Eck berichtet aus Washington.
2: Trump steht hier zu Hause wegen astronomischer Benzin- und Dieselpreise schwer unter Druck. Dass in erster Linie sein Iran-Krieg und die beeinträchtigte Schifffahrt durch die Straße von Hormuz daran schuld sind, versucht Trump außen vor zu lassen. Er schießt sich auf Kiew und Moskau ein. Der Beschuss der dortigen Energieanlagen sei für die Ölknappheit verantwortlich. Am Wochenende hatte Trump den ukrainischen Präsidenten Zelensky gedrängt, die Angriffe auf russische Energieanlagen zu stoppen.
1: Die Britpop-Band Oasis wird erstmals seit 2009 wieder in Deutschland auftreten. Die Gruppe um die Brüder Liam und Noel Gallagher haben für den 2. und 3. Juli nächsten Jahres 2 Konzerte in der Münchner Allianz Arena angekündigt. Im Rahmen

0: ihrer zweiten Reunion-Tour nach der Versöhnung zwischen den Gallagher-Brüdern kommen sie unter anderem auch nach Spanien, Frankreich und Italien. Das waren die Nachrichten um halb. Im Moment zeigt sich der Himmel im Freistaat meist sternenklar, nur in Niederungen da entsteht stellenweise Nebel. Bis in der Früh gehen die Werte noch runter auf 12 bis frische 6 Grad. Heute startet das neue Schuljahr recht sonnig, dazu kommen immer mal wieder ein paar Quellwolken. Die Höchstwerte erreichen nochmal sommerliche 24 bis 28 Grad. Am Mittwoch ist es anfangs vor allem im Südosten noch sonnig und warm, ansonsten gibt es aber schon Schauer und Gewitter und die bringen eine deutliche Abkühlung.
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1: Ich bin Hendrik Daum. Benzin ist in Deutschland mittlerweile so teuer wie noch nie und die Politik, die bespricht mögliche Gegenmaßnahmen. Die SPD fordert einen Preisdeckel sowie eine Übergewinnsteuer. In einem Positionspapier der Sozialdemokraten heißt es, Mineralölkonzerne würden die aktuelle Krise schamlos ausnutzen, um Rekordgewinne auf Kosten der Bürger zu machen. CSU-Chef Söder hat sich dagegen dafür ausgesprochen, dass Deutschland, wie schon Österreich, die steuerlichen Mehreinnahmen durch die gestiegenen Preise an die Bürger zurückgeben sollte. Im Ringen um die Arktis will Europa künftig stärker mitmischen. Bundeskanzler Merz und Vertreter 11 weiterer EU-Länder haben sich bei einem Gipfel in Finnland darauf verständigt, das Engagement der EU auszubauen. Zoe Tassovali mit den Einzelheiten.
2: Die größte Bedrohung sehen die Gipfelteilnehmer in Russland. Deshalb wollen sie den Norden besser überwachen, mehr Informationen austauschen und wichtige Anlagen an Land und auf See schützen. Gleichzeitig geht's ums Geschäft. Durch das schmelzende Eis entstehen neue Schifffahrtsrouten. Außerdem lagern in der Region wichtige Rohstoffe.
1: Die Bundeswehr hat offenbar Probleme, genügend Freiwillige für den Dienst in Litauen zu finden. Verteidigungsminister Pistorius will deswegen hunderte Soldaten zwangsverpflichten. Deutschland soll in Litauen eine neue Panzerbrigade aufbauen und dauerhaft stationieren. Eingeplant sind dafür etwa 5000 Männer und Frauen. Im kommenden Jahr soll die Brigade einsatzbereit sein. Die Britpop-Band Oasis wird erstmals seit 2009 wieder in Deutschland auftreten. Die Gruppe um die Brüder Liam und Noel Gallagher haben für den 2. und 3. Juli nächsten Jahres 2 Konzerte in der Münchner Allianz Arena angekündigt.